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2: Viele Wolken gibt's heute bei uns in Schleswig-Holstein. Am Anfang kommt gelegentlich noch ein Schauer runter. Später am Nachmittag wird's freundlicher und bleibt trocken. Die Höchstwerte liegen bei rund 18 Grad. Der RSH-3-Tage-Trend. Morgen am Freitag Sonne und Wolken, ab und zu ein Schauer, maximal 21 Grad. Am Samstag und Sonntag meist viele Wolken, zwischendurch kurze Auflockerungen und immer mal wieder nass.
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2: Schleswig-Holsteins bester Verkehrsservice mit KI-Unterstützung. Es gibt gerade keine Staus oder größere Behinderungen bei uns in Schleswig-Holstein. Staus und Blitzer meldet ihr uns kostenlos unter 08000 774 774.
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4: 3:05. Ich bin Fabian Hoffmann. In Ratzeburg ist am Nachmittag in einem Lidl-Discounter eine Frau erstochen worden. Die Polizei konnte noch am Tatort in der Bahnhofsallee einen Verdächtigen festnehmen. Dabei soll es sich um einen 44-Jährigen handeln, der sich bei der Tat schwer verletzt haben soll und ins UKSH nach Lübeck gebracht wurde. Ob sich der Mann und die Frau kannten, ist noch nicht klar. Auch über das Motiv gibt es noch keine Infos. Die Polizei hat für Zeugen ein Hinweisportal gestartet. Aufatmen in Hamburg. Die Weltkriegsbombe in der Nähe der S-Bahn-Station Diepsteich ist entschärft. Am Abend konnten die Experten Entwarnung geben. Weil Explosionsgefahr bestand, mussten zuvor gut 2000 Menschen raus aus ihren Wohnungen. Auch der Nah- und Fernverkehr der Bahn war von Sperrungen betroffen. Sirenen heulen, Handys piepsen. Heute ist wieder bundesweiter Warntag. Um 11 Uhr testen Bund, Länder, Städte und Gemeinden die Warnsysteme. So soll sichergestellt werden, dass im Katastrophenfall alles richtig funktioniert. Das BSW will nach der Landtagswahl in Sachsen-Anhalt jetzt mit der AfD über eine mögliche Zusammenarbeit sprechen. Der BSW-Landesvorstand sprach sich dafür einstimmig aus. Es soll um die Themen Energieversorgung, Bildung und Friedenspolitik gehen. Die AfD hatte die Wahl am Wochenende haushoch gewonnen, eine absolute Mehrheit aber verpasst. AfD-Spitzenkandidat Siegmund sieht einen Regierungsauftrag. Ob und wie er Ministerpräsident werden könnte, ist noch offen. Alle anderen Parteien, also CDU, SPD, Grüne und Linke, lehnen jede Zusammenarbeit mit der AfD ab. Ausweis, Führerschein und Krankenkassenkarte in einer App. Das neue staatliche Angebot soll in Deutschland kurz nach dem Jahreswechsel an den Start gehen. Heißen wird die App DU. Mehr von Daniel Bornberg.
5: Mit der App setzt das Digitalministerium eine EU-Verordnung um. Alle Mitgliedstaaten sollen die Möglichkeit einer digitalen Brieftasche schaffen. Perspektivisch sollen in der App noch viele weitere Dokumente verschlüsselt gespeichert werden können, etwa Geburtsurkunden, Hochschulzeugnisse oder Gehaltsabrechnungen. Es ist auch geplant, Kundenkarten oder Tickets für den ÖPNV einzubinden. Experten hoffen auf einen kräftigen Schub für die Digitalisierung in Deutschland.
4: In der Fußball Champions League bleiben die deutschen Teams ohne Punktverlust. Nach Borussia Dortmund hat auch der VfB Stuttgart sein Auftaktspiel in der Liga-Phase gewonnen. Mit 3:1 gegen Viking Stavanger aus Norwegen.
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6: Wolken gibt's heute bei uns in Schleswig-Holstein. Am Anfang kommt gelegentlich noch ein Schauer runter. Später am Nachmittag wird's freundlicher und bleibt trocken. Die Höchstwerte liegen bei rund 18 Grad. Der RSH-3-Tage-Trend. Morgen am Freitag Sonne und Wolken, ab und zu ein Schauer, maximal 21 Grad. Am Samstag und Sonntag meist viele Wolken, zwischendurch kurze Auflockerungen und immer mal wieder nass.
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6: Schleswig-Holsteins bester Verkehrsservice mit KI-Unterstützung. Es gibt gerade keine Staus oder größere Behinderungen bei uns in Schleswig-Holstein. Staus und Blitzer meldet ihr uns kostenlos unter 08000 774 774.
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3: Viele Wolken gibt's heute bei uns in Schleswig-Holstein. Am Anfang kommt gelegentlich noch ein Schauer runter. Später am Nachmittag wird's freundlicher und bleibt trocken. Die Höchstwerte liegen bei rund 18 Grad. Der RSH-3-Tage-Trend. Morgen am Freitag Sonne und Wolken, ab und zu ein Schauer, maximal 21 Grad. Am Samstag und Sonntag meist viele Wolken, zwischendurch kurze Auflockerungen und immer mal wieder nass.
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3: Schleswig-Holsteins bester Verkehrsservice mit KI-Unterstützung. Die Straßen sind aktuell frei, es gibt keine Staus. Staus und Blitzer meldet ihr uns kostenlos unter 08000 774 774.
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8: 5:05. Ich bin Fabian Hoffmann. Guten Morgen. Eine tödliche Messerattacke in einem Supermarkt am helllichten Tag schockt Ratzeburg. Eine Frau wurde dabei getötet. Finn Riedesel, Freundlieb berichtet.
9: Tatort war der Lidl-Discounter direkt am Ratzeburger Bahnhof um 3:50 am Nachmittag. Die Polizei konnte noch vor Ort einen Tatverdächtigen festnehmen. Dabei soll es sich um einen 44 Jahre alten Mann handeln. Er wurde schwer verletzt ins UKSH nach Lübeck gebracht. Ja, viele Fragen sind weiter offen, warum es zu der Tat kam und ob sich der Mann und die Frau überhaupt kannten. Dazu gibt es noch keine Infos.
8: Die Weltkriegsbombe in Hamburg ist entschärft. Experten konnten den gefährlichen 250-Kilo-Blindgänger am S-Bahnhof Diebsteich in Bahrenfeld am Abend unschädlich machen. Die Bombe war am Nachmittag bei Bauarbeiten gefunden worden und hatte für Chaos gesorgt. Im Sperrradius mussten gut 2000 Menschen raus aus ihren Wohnungen. Die Lage war durchaus gefährlich. Bei den Bauarbeiten war die Bombe mit chemischem Langzeitzünder bewegt worden. Deswegen bestand Explosionsgefahr. Auch der Bahnverkehr war teils unterbrochen. Verspätungen wird's wohl noch bis zum Mittag geben. Nicht wundern, wenn das Handy heute um 11 Uhr laut piept. Das soll genauso sein, denn es ist wieder bundesweiter Warntag. Silas Quiring mit den Einzelheiten.
10: Bund, Länder, Städte und Gemeinden proben für den Katastrophenfall und schauen, wie gut ihre Warnsysteme funktionieren. Der Probealarm kommt nicht nur auf unsere Handys, auch im Radio und Fernsehen läuft das Ganze, außerdem heulen die Sirenen. Um 11.45 Uhr gibt's dann Entwarnung. Im letzten Jahr wurden am Warntag etwa 97% der Menschen in Deutschland erreicht, so das Bundesamt für Bevölkerungsschutz und Katastrophenhilfe.
8: Das BSW will nach der Landtagswahl in Sachsen-Anhalt jetzt mit der AfD über eine Zusammenarbeit sprechen. Es soll um Energieversorgung, Bildung und Friedenspolitik gehen. Die AfD hatte die Wahl haushoch gewonnen, eine absolute Mehrheit aber verpasst. CDU, SPD, Grüne und Linke lehnen jede Zusammenarbeit mit der AfD ab. Der VfB Stuttgart ist erfolgreich in die neue Champions-League-Saison gestartet. Zum Auftakt der Ligaphase gewannen die Stuttgarter mit 3:1 gegen Viking Stavanger aus Norwegen. Mann des Abends war Ermedin Demirovic. Der bosnische Nationalspieler erzielte in der ersten Halbzeit einen Dreierpack.
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11: Viele Wolken gibt's heute bei uns in Schleswig-Holstein. Am Anfang kommt gelegentlich noch ein Schauer runter. Später am Nachmittag wird's freundlicher und bleibt trocken. Die Höchstwerte liegen bei rund 18 Grad. Der RSH-3-Tage-Trend. Morgen am Freitag Sonne und Wolken, ab und zu ein Schauer, maximal 21 Grad. Am Samstag und Sonntag meist viele Wolken, zwischendurch kurze Auflockerungen und immer mal wieder nass.
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11: Schleswig-Holsteins bester Verkehrsservice mit KI-Unterstützung. Es rollt im Moment, die Straßen bei uns in Schleswig-Holstein sind frei. Staus und Blitzer meldet ihr uns kostenlos unter 08000 774 774.
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2: Viele Wolken gibt's heute bei uns in Schleswig-Holstein. Am Anfang kommt gelegentlich noch ein Schauer runter. Später am Nachmittag wird's freundlicher und bleibt trocken. Die Höchstwerte liegen bei rund 18 Grad. Der RSH-3-Tage-Trend. Morgen am Freitag Sonne und Wolken, ab und zu ein Schauer, maximal 21 Grad. Am Samstag und Sonntag meist viele Wolken, zwischendurch kurze Auflockerungen und immer mal wieder nass.
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2: Schleswig-Holsteins bester Verkehrsservice mit KI-Unterstützung. Es gibt gerade keine Staus oder größere Behinderungen bei uns in Schleswig-Holstein. Staus und Blitzer meldet ihr uns kostenlos unter 08000 774 774.
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6: 5:05. Ich bin Fabian Hoffmann. Guten Morgen. Eine tödliche Messerattacke in einem Supermarkt am helllichten Tag schockt Ratzeburg. Eine Frau wurde dabei getötet. Finn Riebesel, Freundlieb, berichtet.
7: Tatort war der Lidl-Discounter direkt am Ratzeburger Bahnhof um 3:50 am Nachmittag. Die Polizei konnte noch vor Ort einen Tatverdächtigen festnehmen. Dabei soll es sich um einen 44 Jahre alten Mann handeln. Er wurde schwer verletzt ins UKSH nach Lübeck gebracht. Ja, viele Fragen sind weiter offen, warum es zu der Tat kam und ob sich der Mann und die Frau überhaupt kannten. Dazu gibt es noch keine Infos.
6: Aufatmen in Hamburg. Die Weltkriegsbombe in der Nähe der S-Bahn-Station Diebsteich ist entschärft. Am Abend konnten die Experten Entwarnung geben. Weil Explosionsgefahr bestand, mussten zuvor gut 2000 Menschen raus aus ihren Wohnungen. Auch der Nah- und Fernverkehr der Bahn war von Sperrungen betroffen. Nicht wundern, wenn das Handy heute um 11 Uhr laut piept oder die Sirenen heulen. Das soll genau so sein, denn es ist wieder bundesweiter Warntag. Bund, Länder, Städte und Gemeinden proben für den Ernstfall und schauen, wie gut ihre Warnsysteme funktionieren. Das BSW will nach der Landtagswahl in Sachsen-Anhalt jetzt mit der AfD über eine mögliche Zusammenarbeit sprechen. Der BSW-Landesvorstand sprach sich dafür einstimmig aus. Es soll um die Themen Energieversorgung, Bildung und Friedenspolitik gehen. Die AfD hatte die Wahl am Wochenende haushoch gewonnen, eine absolute Mehrheit aber verpasst. AfD-Spitzenkandidat Siegmund sieht einen Regierungsauftrag. Ob und wie er Ministerpräsident werden könnte, ist noch offen. Alle anderen Parteien, also CDU, SPD, Grüne und Linke, lehnen jede Zusammenarbeit mit der AfD ab. Die digitale Brieftasche kommt in Deutschland kurz nach dem Jahreswechsel. Dann geht die staatliche DU-App an den Start. Über die können etwa Ausweis, Führerschein und Krankenkassenkarte verschlüsselt auf dem Smartphone gespeichert werden. Perspektivisch soll das Angebot noch erweitert werden. Digitalminister Carsten Wildberger.
8: Zehnerkarte fürs Hallenbad oder Bahn perspektivisch natürlich, all diese Dinge. Und da ist auch der kommunalen Vielfalt keine Grenzen gesetzt.
6: Experten hoffen durch die neue App auf einen kräftigen Schub für die Digitalisierung in Deutschland. In der Fußball Champions League bleiben die deutschen Teams ohne Punktverlust. Nach Borussia Dortmund hat auch der VfB Stuttgart sein Auftaktspiel in der Ligaphase gewonnen. Mit 3:1 gegen Viking Stavanger aus Norwegen.
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9: Viele Wolken gibt es heute Morgen bei uns in Schleswig-Holstein und ab und zu kann auch noch ein Schauer runterkommen. Später wird es dann trockener und am Nachmittag freundlicher. Die Höchstwerte liegen heute bei ungefähr 18 Grad. Der RSH-3-Tage-Trend. Morgen bleibt es wolkig, an der Küste kann es auch mal regnen, maximal 21 Grad. Ähnlich geht es am Samstag und Sonntag weiter, oft viele Wolken und immer mal wieder Regen oder Schauer.
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9: Schleswig-Holsteins bester Verkehrsservice mit KI-Unterstützung. Es rollt im Moment, die Straßen bei uns in Schleswig-Holstein sind frei. Staus und Blitzer meldet ihr uns kostenlos unter 08000 774 774.
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10: Na komm, sag schon, du hast gerade vor der Studiotür auch schon zweimal. Ja, hau raus.
11: Gumo Ado.
10: Ja. Sharons Lieblingsabkürzung am Morgen, einmal um 5 darf sie es tun.
11: Guten Morgen am Donnerstag.
10: Ja, sag's doch einfach richtig.
11: Ja, das nö, ist doch viel zu lang. Wir haben doch keine Zeit.
10: Ja, genau. Aber ein bisschen Zeit haben wir schon noch. Kommt erstmal klar.
11: Käffchen muss erstmal sein.
10: Den haben wir schon drin, das habt ihr vielleicht gerade auch schon gemerkt. Und wir freuen uns auf den Tag mit euch. Es ist der 10.9. Leute.
11: Moin.

0: Kurz nach fünf am Donnerstagmorgen, hier ist die RSA Moin Show und wir haben doch alle gerade das Gefühl, dass Schleswig-Holstein die größte Baustelle der Welt ist, oder? Es fühlt sich zumindest so an.
1: Ja, also es geht uns hinterm Steuer jedenfalls auch so, Sharon und mir. Du kommst täglich an drei Baustellen vorbei, ich an vier, fünf. Das reicht allein schon, durch die Stadt Kiel zu fahren. Gibt es aktuell mehr Baustellen als sonst? Ihr fühlt das doch auch, ihr meldet euch doch auch bei uns und sagt, Mensch, da ist schon wieder Ampel, da ist schon wieder einspurig. Wir fragen jetzt mal nach beim Landesbetrieb Straßenbau und Verkehr Schleswig-Holstein.
0: Bei uns ist Christoph Köster, der Geschäftsbereichsleiter Erhaltung. Herr Köster, gibt es aktuell wirklich so viele Baustellen, wie sich das anfühlt?
2: Ja, es ist richtig. Wir haben durch Mittel des Bundes aus dem Sondervermögen für Infrastruktur und Klimaneutralität auch für die Landesstraßen zusätzliche Mittel zur Verfügung. Nach dem, ich sag mal, Länder- und Kommuneninfrastrukturinvestitionen eben auch aus Bundesmitteln bezahlt werden. Sodass wir jetzt in der zweiten Jahreshälfte durchaus mehr Baustellen haben, als das noch in der ersten Jahreshälfte der Fall war.
1: Aber dann, das heißt also trotzdem, es sind mehr Baustellen, aber warum hat man manchmal das Gefühl, Herr Köster, dass sich da nicht richtig abgestimmt wird, mit den Kreisen zum Beispiel? Das tun Sie doch, oder? Also Sie reden ja miteinander, damit jetzt zum Beispiel auf einer Umgehungsstraße nicht gleichzeitig gebaut wird.
2: Schwierig wird es, wenn ein paar unvorhergesehene Sachen dazukommen. Da lassen sich manche Überschneidungen nicht vermeiden, aber wir sprechen intensiv, proaktiv mit den anderen Beteiligten, nicht nur den Kreisen, auch mit der Autobahn GmbH und stimmen eben frühzeitig schon die Baustellen miteinander ab, sodass dort Konflikte möglichst vermieden werden.
0: Ah, okay. Danke, Herr Köster vom LBVSH. Also es wird aktuell schon mehr gebaut als normal bei uns in Schleswig-Holstein. Das stimmt schon und es liegt vor allem auch an einem Sondervermögen von knapp 200 Millionen Euro.
1: Aber es gibt auch gute Nachrichten von den Straßen. 4 Monate früher fertig als geplant wurde man nämlich zum Beispiel auf der Kreisstraße zwischen Oldesloe und Römpel. Danke an alle, die da mitgebaut haben. 4 Monate früher fertig.
0: War schon geil.
1: Da haben sich in der Region alle gefreut, dass sie jetzt wieder über die Kreisstraße fahren können. Fahrt vorsichtig, kommt gut an. Zusammen sind wir Schleswig-Holstein.

0: Crying at the Discotheque. Das ist Schleswig-Holsteins bester Musikmix. Da haben alle gerade mitgedanced und laut aufgedreht. Mhm. Und das könnt ihr auch gleich zu Chris the Serendi.
1: Die guten alten Tage, wer erinnert sich nicht gerne zurück? Chris the Serendi, auch eine ganz berühmte Stimme, die ihr garantiert schon in anderen Songs gehört habt, immer mit DJs zusammen. Jetzt ist er alleine unterwegs und macht das auch ziemlich gut.
0: Der braucht keinen DJ heute, Nein. Der macht das jetzt alleine. Hier ist Chris the Serendi mit Good Old Days, neu bei RSH.

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3: 5 vor halb 6. Ich bin Christiane Hampe. Guten Morgen. Sirenen heulen, Handys piepsen. Heute ist wieder bundesweiter Warntag. Um 11 Uhr testen Bund, Länder, Städte und Gemeinden die Warnsysteme. In Schleswig-Holstein sind erstmals auch die Schulen mit im Boot. Im Unterricht gibt's auch Tipps für Notlagen und Krisensituationen. Eine tödliche Messerattacke in einem Supermarkt schockt Ratzeburg. Eine Frau ist dabei gestern Nachmittag ums Leben gekommen. Tatort war der Lidl am Bahnhof. Die Polizei nahm einen 44-Jährigen fest. Er wurde schwer verletzt ins UKSH gebracht. Die Hintergründe sind noch völlig unklar. Auf Amrum beginnt heute die Herbstdeichschau. Die Experten begutachten an der Westküste bis Ende Oktober insgesamt 360 Kilometer Deich. Die Deiche bei uns werden zweimal im Jahr geprüft, im Herbst und im Frühjahr. Friedrich Merz bleibt dabei. Er sieht ein AfD-Verbotsverfahren weiterhin skeptisch. Der Kanzler sagt, das ist aus seiner Sicht eine sehr hohe Hürde. Er setzt auf die politische Auseinandersetzung. Man müsse die Wählerinnen und Wähler für die politische Mitte zurückgewinnen. In der Fußball-Champions League bleiben die deutschen Teams ohne Punktverlust. Nach Borussia Dortmund hat auch der VfB Stuttgart sein Auftaktspiel gewonnen mit 3:1 gegen Viking Stavanger aus Norwegen.
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4: Wir haben wieder Hochdruckeinfluss hier bei uns in Schleswig-Holstein. Hochwukadin ist bei uns, bringt uns Sonne und Wolken. Meist das Ganze ohne Regen heute. Also wenn, dann ist das wirklich nur eine Ausnahme. 17 bis 19 Grad heute wieder, 11 jetzt in Bramstedt in der Dorfstraße, 13 Grad in Wörden an der E-Ladesäule und 11 Grad in Heidmühlen an der Kapelle. Ich würde sagen, heute ist der perfekte Tag für eine Übergangsjacke. Ist so genau die Temperatur. Der RSH-3-Tage-Trend sagt, es geht erstmal genauso weiter. Also meist trocken und bei so um die 20 Grad. Erst Sonntag kommt dann wieder Regen dazu.
5: Du musst mir gleich mal helfen und Übergangsjacke definieren. Aber da kommen wir gleich mal zu.
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5: Ich kann nämlich sagen, die Straßen sind frei. Da ist nichts los momentan. Ich weiß, ihr seid schon unterwegs. Das heißt, nichts los stimmt ja nicht. Fahren ja einige schon, ne? Aber wenn ihr was seht, was stört, ein Stau, ein Blitzer oder vielleicht auch schon ein Unfall, dann gebt ihn gerne weiter, damit alle gewarnt sind. Staus und Blitzer meldet ihr uns immer kostenlos unter der 08000 774 774. Wir wünschen euch eine gute Fahrt.
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5: Du sagst das gerade so, ne? Übergangsjacke. Ich bin auch noch nie in ein Geschäft gegangen, habe gesagt, so, ich möchte jetzt gerne eine Übergangsjacke kaufen.
4: Solltest du mal machen.
5: Gibt das einen Ständer, wo Übergangsjacken dranhängen?
4: Ja, die erkennst du einfach. Die sind halt nicht so dick, weil die dich morgens bei 11 Grad warm genug halten, aber auf dem Rückweg von der Arbeit bei 20 Grad dich nicht ins Schwitzen bringen.
5: Also ich kann dir mal zeigen, guck mal hier, das schwarze Ding hier, das ist eine Regenjacke, ist das. So eine ganz dünne, die ziehe ich an.
4: Und wenn es nachher 20 Grad sind, schwitzt du da drin?
5: Ja, dann schmeiße ich die ab. Dann lege ich die ins Auto.
4: Auch gut, ja.
5: Ist das eine Übergangsjacke jetzt? Hab ich also eine?
4: Naja, das ist eine Regenjacke. Die hat ja noch eine Funktion. Eine Übergangsjacke ist, glaube ich, nicht unbedingt regenfest. Bei mir ist zum Beispiel eine Weste.
5: Oh, ist das mir so kompliziert.

0: Heute um 11 wird es wieder laut hier bei uns in Schleswig-Holstein. Alle Jahre wieder findet der bundesweite Warntag statt. 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Sirenen, Lautsprecherwarnung, Handywarnung und Anzeigetafeln. 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Aber das ist natürlich nur ein Test. Ob das wirklich alles so funktioniert, wie es soll, wir werden sehen.
1: Bei uns ist Mike Schüler aus dem RSH Moin Show Team. Nachher bei der Arbeit kriegen die meisten den Warntag ja wahrscheinlich übers Handy mit. Das soll ja im besten Fall um 11 Uhr dann piepen. Mhm. Ja. Kennen alle, das ist dieser schreckliche Ton. Soll ja auch so sein. Muss ich dafür irgendwas anschalten oder noch eine App installieren, Mike?
2: Nee, eigentlich können alle Smartphones eine Warnung über das sogenannte Cell Broadcast System empfangen. Haltet da bloß euer Betriebssystem aktuell auf dem Stand. Nur wenn euer Handy im Flugmodus ist, funktioniert es nicht. Und dann gibt es natürlich auch zusätzlich noch die Warn-Apps wie Nina oder Katwarn, die sollten dann auch um 11 Uhr klingeln. Unternehmen muss man dann aber nichts. Wie gesagt, das ist nur ein Test, wird dann auch wenig später gegen 11.45 Uhr wieder in einer simulierten Entwarnung eine simulierte Entwarnung geben.
0: Ja, und die Sirenen, die heulen dann ja auch noch, ne Mike?
2: Ja, genau. Da, wo es welche gibt zumindest. In vielen Orten sind die Sirenen seit den 90ern abgebaut, aber die sollen im ganzen Land alle nachgerüstet werden. Dann müssen sie ans digitale Alarmierungs Netz angeschlossen werden. Im Kreis Segeberg, da werden zum Beispiel auch nur die Sirenen in Kaltenkirchen und Norderstedt heulen. Mhm. In den anderen Orten bleiben sie am Testtag stumm. In Schleswig-Holstein gibt es aktuell rund 2800 funktionierende Sirenen und bis 2030 soll das Netz dann noch weiter ausgebaut werden.
1: Und bis dahin gibt es eben diese Tests, damit man die Dinger auch mal hört und auch weiß, wie die klingen. Man hört übrigens auch direkt, dass das anders klingt als sonst. Also nicht nur so, wenn die Feuerwehr alarmiert wird.
0: Wenn die mittags um 12.
1: Ne? Das kennt man ja vom Dorf. Ja. Oder wenn die so dreimal heult, dann weiß man ja, irgendwo brennt.
0: Ja. Ja, genau.
1: Das ist ein anderer Sound, das werdet ihr natürlich nachher um 11 wieder merken. Danke dir, Mike. Also nicht erschrecken, um 11 Uhr heute, Warntag, wieder die Handys klingeln, die Sirenen gehen da, wo sie denn gehen. Das soll alles so sein, es ist der bundesweite Warntag.

0: Es gibt Orte bei uns in Schleswig-Holstein, da fragt man sich wirklich, wer hat sich denn bitte diesen Namen ausgedacht?
1: Und damit einen schönen guten Morgen um 17:45 gleich in der RSH Moin Show. Ja, wir müssen einen anderen Ton anschlagen, denn jetzt geht es um einen Ort, der ist für ein großes Open Air bekannt. Ich sage nur die drei heiligen Buchstaben W-O-A.
0: Ja.
1: Und da weiß jeder, wenn das hinten auf der Heckscheibe steht, dann hat derjenige schon mal im Schlamm gestanden mit seinem Auto und kam nicht vom Acker.
0: Und man weiß, was im Auto für Musik läuft. Es geht natürlich um Wacken. Wir verraten euch hier ja immer die Wahrheit hinterm Ortsschild und warum die Orte bei uns in Schleswig-Holstein so heißen, wie sie heißen. Wir hatten schon Satrup, Leck, wir hatten schon Preetz dabei, Travenbrück. Aber heute
1: haben wir für euch Wacken!
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4: Heute geht es um Wacken im Kreis Steinburg.
5: Sag mal, Kuddel.
6: Ja?
5: Schön ruhig hier bei uns, ne?
6: Ja, schön ruhig.
5: Bis auf die eine Woche im Jahr. Oh, also auch ganz geil, ne?
6: Ja, ich bin schon richtig am Wackeln.
4: Und bevor ja gleich gar nichts mehr zu verstehen ist, Wacken wurde schon 1148 erstmals urkundlich erwähnt. Mit Heavy Metal hatte der Name damals natürlich nichts zu tun. Das alte Wort Wacke bezeichnete einen Stein oder Felsbrocken. Ob genau daher der Ortsname stammt, ist allerdings nicht eindeutig belegt. Das Festival kam erst 1990.
5: Sag mal, Kuddel, wie siehst du denn auf dem Kopf aus? Wann warst du das letzte Mal beim Friseur?
6: Oh, das ist long her.

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4: 5:05. Ich bin Christiane Hampe. Guten Morgen. Nicht wundern, wenn das Handy heute um 11 Uhr laut piept oder die Sirenen heulen. Das soll genauso sein, denn heute ist wieder bundesweiter Warntag. In Schleswig-Holstein sind erstmals auch die Schulen mit im Boot. Den Kindern und Jugendlichen werden im Unterricht Tipps für Notlagen in den verschiedensten Formen gegeben. Innenministerin Magdalena Finke.
5: Wer regelmäßig trainiert, traut sich in Krisensituationen etwas zu, weil man es schon einmal geübt hat. Ich wünsche mir, dass die Kinder und Jugendlichen an diesem Tag viel lernen und dieses wichtige Thema vielleicht auch nach Hause in ihre Familien tragen.
4: Eine tödliche Messerattacke in einem Supermarkt am helllichten Tag schockt Ratzeburg. Eine Frau kam dabei gestern Nachmittag ums Leben. Finn Riebesel-Freundlieb berichtet.
6: Tatort war der Lidl-Discounter direkt am Ratzeburger Bahnhof um 3:50 am Nachmittag. Die Polizei konnte noch vor Ort einen Tatverdächtigen festnehmen. Dabei soll es sich um einen 44 Jahre alten Mann handeln. Er wurde schwer verletzt ins UKSH nach Lübeck gebracht. Ja, viele Fragen sind weiter offen, warum es zu der Tat kam und ob sich der Mann und die Frau überhaupt kannten. Dazu gibt es noch keine Infos.
4: Friedrich Merz bleibt dabei. Er sieht ein AfD-Verbotsverfahren weiterhin skeptisch. Der Kanzler sagt, das ist aus seiner Sicht eine sehr hohe Hürde. Er setzt auf die politische Auseinandersetzung. Man müsse die Wählerinnen und Wähler für die politische Mitte zurückgewinnen. Der VfB Stuttgart ist erfolgreich in die neue Champions-League-Saison gestartet. Zum Auftakt der Ligaphase gewannen die Stuttgarter mit 3:1 gegen Viking Stavanger aus Norwegen. Der Blick zum Tennis. Alexander Zverev steht bei den US Open im Halbfinale. Er hat sich in New York gegen den Niederländer Botik von der Sandschulp glatt in 3 Sätzen durchgesetzt, ist damit eine Runde weiter. Im Halbfinale trifft Zverev auf den Russen Chachanov.
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7: Wenn es richtig gut läuft, kriegt ihr heute keinen Tropfen Regen ab hier bei uns in Schleswig-Holstein.
8: Wenn es gut läuft.
7: Es kann natürlich mal einer runterkommen, aber es ist wirklich selten heute. Eher so ein Sonne-Wolken-Mix, den wir heute abkriegen bei 17 bis 19 Grad maximal. 12 Grad jetzt in Kollunsch bei der Gemeinde Haselund, 12 Grad in Offenbüttel auf dem Spielplatz und 12 Grad in Drüsen auf dem Campingplatz. Der RSH 3-Tage-Trend sagt, es geht erstmal genauso weiter. Ähnlich wie heute, erst Sonntag gibt es wieder mehr Regen.
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8: Schleswig-Holsteins bester Verkehrsservice. Die Straßen sind nach wie vor frei. Wir haben keine Staus oder Unfälle gemeldet bekommen. Noch nicht aus der Verkehrsleitstelle. Aber wenn ihr was seht, ihr seid ja unsere Augen da draußen, dann immer gerne her damit. Auch der erste Blitzer lässt noch auf sich warten. Ich wette aber, irgendein Gerät von gestern wird stehen geblieben sein und hat noch Akku. Also gerne her damit. Staus und Blitzer meldet ihr uns immer kostenlos unter der 08000 774 774. Wir wünschen euch eine gute Fahrt. Kommt heil und sicher an.
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8: Es gibt ja genau 2 Gründe, über die Stadt Pisa zu sprechen. Einmal wegen des schiefen Turms, das kennt jeder. Und einmal, wenn einmal im Jahr die neue Pisa-Bildungsstudie rauskommt.
9: So ist es.
8: Und die sagt, in diesem Jahr die Schulkinder in Deutschland und somit auch die Kinder bei uns in Schleswig-Holstein haben offensichtlich große Probleme mit dem Lesen und dem Rechnen. Damit setzt sich ein Trend der vergangenen Jahre leider fort. Nun ist es das schlechteste Ergebnis leider, was es bisher je gab, dass da jetzt rausgekommen ist.
7: Im Bildungsministerium in Schleswig-Holstein ist man sich der Verantwortung bewusst, wie uns Staatssekretär Tobias von der Heide erzählt hat.
10: Uns muss es darum gehen, eben zu überlegen, wie kann Schule noch besser werden, durch mehr Mathe, durch mehr Deutsch, durch einen guten Ganztag. Daran müssen wir jetzt die nächsten Jahre arbeiten, damit die nächste PISA-Studie besser wird.
8: Also es liegt nicht nur an den Kindern selbst und an den Eltern, sondern auch am Schulsystem.
7: Ja,
8: so
7: die fassen sich auch an ihre Nase. Welche Maßnahmen es noch geben wird, wie unsere Schulkinder wieder auf Zack kommen sollen. Ihr hört es gleich hier in 6 Minuten.

0: Guten Morgen um 6:06. Ihr hört die RSH Moin Show am Donnerstag. Die Schulkinder bei uns in Schleswig-Holstein haben so schlecht abgeschnitten wie noch nie. Das ist das Ergebnis der neuen PISA-Studie, die in dieser Woche rausgekommen ist. Ja, also das kennt man ja von jedem Jahr und irgendwie ist es auch jedes Jahr die gleiche Nachricht, ne?
1: Gefühlt schon, ja. Bei den 15-Jährigen wurden teils besorgniserregende Werte gemessen, wenn es ums Rechnen und auch ums Lesen geht. Aber auch im naturwissenschaftlichen Bereich ist da noch ordentlich Luft nach oben. Da macht man sich natürlich als Eltern von Schulkindern schon ein bisschen Sorgen, muss ich zugeben.
0: Bei uns ist der Staatssekretär vom Bildungsministerium in Schleswig-Holstein, Tobias von der Heide. Herr von der Heide, Lesen und Rechnen sind also bei weitem nicht die Stärken unserer Schulkinder. Das ist da rausgekommen.
2: Genau, das muss man einfach so sagen. Wir tun sehr viel in den Schulen über verschiedene Maßnahmen. Leseband, also wir versuchen Schülerinnen und Schüler zum Lesen zu animieren. Wir haben jetzt auch eine zusätzliche Stunde für Deutsch und Mathematik in der Grundschule. Das sind alles Maßnahmen, die wir auf den Weg bringen. Aber aktuell muss man eben sagen, sie reichen noch nicht, um eine Verbesserung zu erreichen.
1: Okay, also es wurde in der Vergangenheit schon was gemacht, um auch diesen Trend mal umzukehren. Was genau muss denn besser werden in den Schulen? Da haben Sie im Bildungsministerium jetzt ja eigentlich auch klare Hausaufgaben bekommen.
2: Wenn wir das Thema Social Media, Mediennutzung von Kindern haben, manche Kinder nutzen mittlerweile 3 oder manche sogar 5 Stunden im Einzelfall ein Handy am Tag, das kann Schule alleine nicht lösen. Aber wir können eben viel tun, um den Rahmen zu verbessern. Da spielt einmal datengestützte Schul- und Unterrichtsentwicklung eine große Rolle, wo wir am Ende uns angucken, was braucht der einzelne Schüler, die einzelne Schülerin für Unterstützung. Und dann geht es natürlich auch um die Frage von mehr Unterricht und wie ist der Unterricht gestaltet. Das sind Themen, die wir auf dem Hausaufgabenzettel haben und abarbeiten. Das jetzt schon tun, aber auch noch weiter verstärken müssen.
0: Ja, und da haben Sie auch noch den Vertretungsunterricht auf dem Zettel, der in Zukunft ja auch noch besser organisiert werden soll, damit mit dem aktuellen Unterrichtsstoff auch weitergemacht werden kann. Und wir merken schon, es liegt nicht nur an den Kindern selbst und an den Eltern, sondern eben auch am System insgesamt.
1: Ja, klar. Danke, Tobias von der Heide vom Bildungsministerium in Schleswig-Holstein. Wie kommt das aktuelle Ergebnis der PISA-Studie in den Schulen an? Wir wissen, da gibt es eine Bitte an uns alle. Hört ihr um 7:15 hier bei uns in der RSH Moin Show.

0: ist 17:45 am Donnerstagmorgen. Hier ist die RSH Moin Show. Eine schreckliche Nachricht kam da gestern Nachmittag aus dem Kreis Herzogtum Lauenburg. In einem Supermarkt in Ratzeburg wurde gestern Nachmittag eine Frau bei einem Messerangriff tödlich verletzt.
1: Ja, eine Tat, die uns hier in Schleswig-Holstein schockt und fassungslos macht am helllichten Tag. Ja, also in einem Supermarkt. Bei uns ist Mike Schüler aus dem RSH Moin Show Team. Welche weiteren Infos zu dieser Tat gibt es denn mittlerweile, Mike?
2: Ja, gegen 15.30 Uhr wurde eine Frau von einem 44-jährigen Deutschen im Lidl in der Bahnhofsallee in Ratzeburg mit einem Messer angegriffen. Die Frau wurde dabei so schwer verletzt, dass sie daran gestorben ist. Auch der tatverdächtige Mann hat sich dabei laut Polizei schwere Verletzungen zugezogen. Er wurde daraufhin ins UKSH nach Lübeck gebracht. Auf welche Weise er verletzt wurde, konnte die Polizei nicht sagen. Warum der Mann die Frau angegriffen hat, ist auch noch nicht bekannt und wird jetzt von den Beamten der Mordkommission und der Lübecker Kriminalpolizei ermittelt.
0: Okay, also ein Motiv für die Tat gibt es also noch nicht. Gibt es sonstige Hinweise, Mike?
2: Ja, auch hier tappt man noch im Dunkeln. Zumindest gibt es keine weiteren öffentlichen Informationen. Zur Unterstützung der Ermittlungen hat die Polizei jetzt aber ein Hinweisportal eingerichtet. Darüber kann man dann auch Bilder und Videos hochladen. Die werden so direkt an die Polizei übermittelt. Die Adresse ist hier www.sh.hinweisportal.de.
1: Ja, da könnt ihr euch also dann mit Hinweisen melden. Danke dir, Mike, erstmal für diesen Zwischenstand. Die Ermittlungen zu dieser schrecklichen Tat laufen also noch. Und sobald es da etwas Neues gibt, hört ihr es natürlich hier bei uns bei RSH. Aber eine Sache müssen wir an der Stelle auch mal sagen. Hinter solchen Taten stecken auch Familien, die gerade trauern, denen das auch gestern durch Mark und Bein ging. Wir sind in Gedanken natürlich bei diesen Familien.

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3: 5 vor halb 7. Ich bin Christiane Hampe. Guten Morgen. Nach der tödlichen Messerattacke in einem Supermarkt in Ratzeburg laufen die Ermittlungen auf Hochtouren. Die Polizei hat ein Hinweisportal geschaltet. Bei der Attacke im Lidl am Bahnhof gestern Nachmittag war eine 44 Jahre alte Frau ums Leben gekommen. Ein Tatverdächtiger kam schwer verletzt ins Krankenhaus. Sirenen heulen, Handys piepsen. Heute ist wieder bundesweiter Warntag. Um 11 Uhr testen Bund, Länder, Städte und Gemeinden die Warnsysteme. In Schleswig-Holstein sind erstmals auch die Schulen mit im Boot. Im Unterricht gibt's auch Tipps für Notlagen und Krisensituationen. Friedrich Merz bleibt dabei. Er sieht ein AfD-Verbotsverfahren weiterhin skeptisch. Der Kanzler sagt, das ist aus seiner Sicht eine sehr hohe Hürde. Er setzt auch die politische Auseinandersetzung. Man müsse die Wählerinnen und Wähler für die politische Mitte zurückgewinnen. Und jetzt die Meldungen aus der Region.
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4: Ich bin Eileen Schallhorn. Autofahrer im Kreis Schleswig-Flensburg sorgen bei den Versicherungen weiter für mit die wenigsten Haftpflichtschäden. Die sogenannte Regionalklasse, also die Einstufung, wie hoch die regulierten Schäden in einer Region sind, sind dort am günstigsten. Die Schäden liegen laut Gesamtverband der Versicherer 35% unterm Bundesschnitt. Demgegenüber steht die Teilkasko. Dort rutschen Autofahrer aus dem Kreis im kommenden Jahr in eine höhere Einstufung. Gibt es in Schleswig auch künftig die orangefarbenen Leihfahrräder? Darüber stimmt die Ratsversammlung am kommenden Montag ab. Die Politik ist in der Frage gespalten. Im Finanzausschuss ist der Antrag schon knapp durchgefallen. Die Stadt müsste dafür pro Jahr fast 70.000 Euro zahlen.
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5: Wir haben Hochwukadin zu Besuch hier bei uns in Schleswig-Holstein. Der bringt uns aber eigentlich einen ganz schönen Tag mit. Sonne, Wolkenmix, meist ohne Regen. 17 bis 19 Grad maximal. Jetzt aber noch ein bisschen frisch. 11 Grad in Struxdorf, aktuell beim Bäcker. 14 Grad in Nordermeldorf am Spielplatz und 13 Grad in Glückstadt an der Jugendherberge. Der RSH 3-Tage-Trendsaft geht erstmal so weiter. Erst am Sonntag gibt's wieder ein bisschen mehr Regen. Bis dahin häufig trocken und nur ganz vereinzelt mal ein Schauer.
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6: Schleswig-Holsteins bester Verkehrsservice. Da sind die Straßen nach wie vor frei. Noch kein Stau gemeldet, auch kein Unfall. Das darf gerne so bleiben. Dreimal auf Holz geklopft hier, damit euch nichts passiert. Bitte fahrt vorsichtig und kommt überall heile und sicher an. 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Da ist jemand dran. Moin, wer ist da?
7: Ja, guten Morgen. Hier ist der René. Ich wollte einen Blitzer melden. In Neumünster auf dem Großflecken Richtung Bahnhof.
6: Alles klar, Großflecken, Neumünster hat schon einen Blitzer. Und wenn ihr auch noch was habt, macht's wie René, ruft auch einfach kurz durch. Staus und Blitzer meldet ihr uns kostenlos unter der 08000 774 774.
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6: Ihr habt's alle mitbekommen, die Ergebnisse der neuen PISA-Studie, die sehen ja leider eigentlich fast wie all die anderen Jahre nicht so besonders rosig aus. Und wir als Eltern sorgen uns da auch, ob unsere Kinder denn da nicht genug lernen. Also Sharon und mir geht das auch ein bisschen in den Kopf.
5: Auf jeden Fall. Bei uns ist Lehrer und Schulleiter Daniel Schimmer von der Goethe-Gemeinschaftsschule in Kiel. Herr Schimmer, mal abgesehen vom Schulstoff, wo sehen Sie das größte Problem?
9: Das Selbstwertgefühl der Kinder ist häufig angeschlagen. Also sie fühlen sich selber häufig nicht so wertvoll, wie sie es fühlen sollten. Und die fehlende Bindung zur Schule. Und das sind so zwei Aspekte, wo wir als Schule versuchen, so gut wie möglich zu arbeiten und so Schutzfaktoren aufzubauen, damit die Kinder besser durch die Schulzeit kommen.
6: Ja, und wie wir da alle mithelfen können, das ist ein Gemeinschaftsprojekt im wahrsten Sinne des Wortes. Das gucken wir uns gleich mal zusammen an, hier in 6 Minuten.

0: PISA 2026 besagt, deutsche Schüler schneiden so schlecht ab wie noch nie. Damit schönen guten Morgen am Donnerstag. Hier ist die RSH Morning Show um 6:06.
1: Also nach meinem Gefühl war der PISA-Test schon immer irgendwie eine schwierige Nachricht und Geschichte. Ich habe da noch nichts Positives von gehört, deswegen bin ich da mal so ein bisschen skeptisch. Was ist wirklich dran? Aber dafür habt ihr uns. Wir gehen dem nach. Wir fragen, woran liegt es denn genau oder soll es liegen? Fragen wir nochmal jemanden, der aus der Praxis genau mitbekommt, wie es läuft. Daniel Schimmer ist nämlich Schulleiter und Lehrer an der Goethe-Gemeinschaftsschule in Kiel.
2: Also wir sind in Schule ja sehr nah dran an den Kindern. Und wir haben natürlich in den letzten Jahren gemerkt, dass die Kinder in gewissen Bereichen Defizite haben oder eben mit unterschiedlichen Startbedingungen in die Schule kommen. Und wir konnten immer wieder feststellen, dass die Schülerinnen und Schüler Defizite im Bereich des Lesens vor allem haben.
0: Okay, also Lesen ist das größte Problem.
1: Jetzt wollen wir mal so ein bisschen an uns Eltern selbst appellieren, also quasi uns als Familien an die eigene Nase
0: fassen. Ich habe auch zwei Schulkinder, ja.
1: Machen wir was falsch? Ich meine, Kinder, wir reden jetzt mal von sowas wie iPad oder Smartphones. Kinder da komplett von zu befreien, ist ja fast nicht mehr möglich in dieser Welt. Liegt es aber genau an diesen Geräten, weil da zu viel gesurft wird, statt ein Buch in die Hand zu nehmen?
2: So einfach ist die Sache in meinen Augen nicht. Also die Eltern sind ja nicht im Kern schlechter geworden, sondern sie stehen einfach vor vielfältigen Aufgaben. Also die Eltern sind im anderen Beschäftigungsumfang. Die Einkommen sind nicht mehr so hoch. Viele sind in prekären Beschäftigungssituationen, müssen dann dementsprechend vielleicht auch mehrere Jobs machen. Und die Bildungserfahrung ist bei allen Eltern auch nicht gleich. Und dementsprechend sind die Ansprüche an die Erziehung und eben auch an die Bildung in den letzten Jahren extrem gewachsen. Das ist für Eltern wahnsinnig schwer, dem hinterherzukommen.
0: Ja, also ich kann das nur bestätigen. Aber was würden Sie denn Eltern raten, wie man den Kindern vielleicht das ein bisschen leichter machen kann in der Schule?
2: Viele Dinge, die eine wichtige Rolle spielen, sind Zeit gemeinsam. Früher war es das Abendbrot, wo die Familie zusammenkam und man genug Zeit hatte, über Dinge zu sprechen. Ich glaube, so eine Rituale tun Kindern gut und Zeit mit den Kindern zu verbringen, auch qualitativ hochwertige Zeit, wo eben kein digitales Endgerät in der Nähe ist oder wo Zeit ist, über die Probleme der Kinder zu sprechen. Das hilft Kindern wahnsinnig, um ein gutes Selbstwertgefühl aufzubauen.
1: Ja, und genau das ist auch eins der größten Probleme, ne? Aber Herr Schimmer, Sie sagen auch genauso, nicht nur Eltern sind da gefragt, auch die Schule natürlich, ne?
2: Ja, genau. Schule und als Elternhaus sollten wir so eine Beziehungsunion sein. Es gibt so einen schönen Begriff, da heißt Verantwortungsgemeinschaft. Also wir tragen alle gemeinsam Verantwortung für den Erfolg der Kinder.
0: So ist es. Und den wünschen wir natürlich jedem Schüler und jeder Schülerin. Vielen Dank, Herr Schimmer. Und wenn ihr auch gerne mal euer PISA-Wissen testen möchtet, dann klickt euch doch mal rein auf rsh.de. Da haben wir einen Test für euch. Also mal sehen, wie ihr abschneiden würdet.

0: Heute um 11 Uhr wird es einmal wieder kurz laut in Schleswig-Holstein.
1: Ja, nicht erschrecken.
0: Nicht nur die Sirenen werden heulen, sondern auch die Handys werden wieder durchdrehen, ne, wenn da diese Warn-App angeht oder wenn dieses Cell-Broadcast, wie das heißt, das Handy piept eben einmal laut. Das ist aber ein Test heute wieder, also erschreckt euch nicht. Um 11 Uhr ist bundesweiter Warntag.
1: So ist es. Schönen guten Morgen, hier ist die RSA Moin Show und da denkt man ja, wo müsste man noch so gewarnt werden?
0: Mit so einem kleinen Zwinker, ja.
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3: Es gibt Situationen, in denen wir gewarnt werden müssen. Darum gibt es einen Warntag. Und es gibt Situationen, in denen wir gewarnt werden könnten. Nur weil es ganz hilfreich wäre, wenn sich die Schwiegereltern in einen Radius von 1 Kilometer Entfernung bewegen.
4: Achtung, jetzt alles aufräumen. Schnell.
3: Oder wenn deine Partnerin sagt,
5: mach doch, was du willst.
3: Und wenn dann dein Handy vibriert und dir eine Übersetzung schickt, dass das genau heißt, dass du nicht machen sollst, was du willst. Andersrum wäre aber auch eine kleine Warnung nett, wenn die Kinder länger als 10 Minuten ganz still sind. Meistens ein Zeichen für grobes Chaos.
6: Papa, wir wissen jetzt, was im Feuerlöscher drin ist. Und geht eigentlich Edding von der Tapete wieder ab?

0: für mich.
1: 7:08, die RSH Moin Show hier mit Sharon Hein und Matze Schmark.
2: Guten Morgen.
1: Gerade eben haben wir euch ja schon gesagt, heute um 11 ist wieder bundesweiter Warntag. Da werden die Handys piepsen und die Sirenen heulen. Und dann heißt es ja auch RSH einschalten, ne, in einem Notfall. Aber der wird heute nur getestet. Übrigens wird das heute auch an den Schulen Thema sein. Dort wird auch über diesen Warntag gesprochen, über Bevölkerungsschutz. Der Landesfeuerwehrverband und das Deutsche Rote Kreuz unterstützen da. Und wie das aussieht, das hört ihr gleich in RSH 7:05, das Nachrichtenmagazin am Morgen mit Christiane Hampe.
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0: Ja, schönen guten Morgen. Genau so klingt das heute wieder aus vielen Handys, denn heute ist wieder Warntag. Um 11 Uhr, da werden die Warnsysteme getestet. Der Warntag, das ist heute Morgen mein Top-Thema. Handys piepsen, Sirenen heulen, digitale Werbetafeln springen um. Im Notfall heißt es dann Radio an und weitere Infos einholen. Bei uns in Schleswig-Holstein sind am heutigen Warntag erstmals auch die Schulen mit an Bord. Da ist alles rund um den Bevölkerungsschutz heute Thema im Unterricht. Mehr als jede zweite Schule im Land ist dabei. Unterstützt wird die einzigartige Fortbildung vom Landesfeuerwehrverband und dem Deutschen Roten Kreuz. Benjamin Hussong vom DRK.
1: Das geht los von Mitmachaktionen, gemeinsam irgendwie einen Notfallrucksack packen, sich gemeinsam mit den Einsatzkräften überlegen, was gehört eigentlich in so einen Notvorrat hinein, was können wir eigentlich gut kaufen. Da gibt es ja auch Vorlieben, die man dann mal berücksichtigen muss. Das versuchen wir einfach mit den Schülerinnen und Schülern in die Praxis umzusetzen. Und ich glaube, dafür haben wir einen guten Startschuss.
0: Um 11 Uhr geht's los mit dem Probealarm. Wie wichtig das Üben von Notfällen ist, dazu sagt Innenministerin Magdalena Finke.
2: Überraschende und unbekannte Situationen können uns schnell überfordern und das ist auch vollkommen normal. Wer aber nicht nur weiß, wie ein Problem zu lösen ist, sondern Handlungsoptionen dafür kennt, traut sich auch aktiv zu werden und dient zugleich denen als Beispiel, die noch abwarten und gucken.
0: Soweit Innenministerin Magdalena Finke. Wir machen jetzt weiter mit Philipp Rösler in unserem Nachrichtencenter. Da schauen wir zunächst nach Ratzeburg. Da hat sich ja gestern Nachmittag leider eine schreckliche Bluttat abgespielt.
3: Nach der tödlichen Messerattacke in einem Supermarkt in Ratzeburg laufen die Ermittlungen auf Hochtouren. Die Polizei hat ein Hinweisportal geschaltet. Bei der Attacke im Lidl am Bahnhof war gestern Nachmittag eine Frau ums Leben gekommen. Ein 44-jähriger Tatverdächtiger kam schwer verletzt ins Krankenhaus. Der Deutsche soll von Zeugen überwältigt worden sein. Ob er und die getötete Frau sich kannten, ist bislang nicht bekannt. Aufatmen in Hamburg. Die Weltkriegsbombe in der Nähe der S-Bahn-Station Diebsteich konnte am Abend erfolgreich entschärft werden. Der Blindgänger war am Nachmittag bei Bauarbeiten entdeckt worden und musste sofort entschärft werden, weil Explosionsgefahr bestand. Der Bahnverkehr wurde zum Teil gestoppt. Auf Amrum beginnt heute die Herbstdeichschau. Die Experten begutachten an der Westküste bis Ende Oktober insgesamt 360 Kilometer Deich. Die Deiche werden bei uns zweimal im Jahr geprüft, im Herbst und im Frühjahr.
0: In der Fußball-Champions League bleiben die deutschen Teams ohne Punktverlust. Nach Borussia Dortmund hat auch der VfB Stuttgart sein Auftaktspiel gewonnen. 3:1 gegen Viking Stavanger aus Norwegen. Und noch der Blick zum Tennis. Alexander Zverev steht bei den US Open im Halbfinale. Er hat sich in New York gegen den Niederländer Botik van de Zandschulp glatt in 3 Sätzen durchgesetzt. Und zum Schluss noch diese gute Nachricht aus Lübeck. Im Gewerbegebiet Herrenwiek, da investiert die Lübecker Spezialfirma Hybrid Supply gerade 4 Millionen Euro in ein neues Firmengebäude. Die Lübecker sind Spezialisten für alles rund um grüne Mobilität im Wohnmobilbereich. Das ist noch ein Nischenbereich, aber mit großem Wachstumspotenzial. Und das Wachstum braucht halt mehr Platz in Lübeck.
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5: Häufig ohne Regen heute hier bei uns in Schleswig-Holstein. Wir haben wieder Hochdruckeinfluss. Das heißt, es gibt wieder eher so einen meist trockenen Sonne-Wolken-Mix bei bis zu 19 Grad. 11 Grad haben wir jetzt in Ringsberg beim Spielplatz, 11 Grad in Groß-Kommerfeld an der Freiwilligen Feuerwehr und 11 Grad auch in Bergentin am Hexenhaus. Also der Morgen wieder recht frisch. Der RSH-3-Tage-Trend sagt, es geht erstmal auch ganz genau so weiter. Ganz ähnlich wie heute. Häufig trocken und nur vereinzelt vielleicht mal ein Schauer dabei. Sonntag wird es wieder ein bisschen mehr mit dem Regen.
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6: Schleswig-Holsteins bester Verkehrsservice. Achtung Autofahrer, es liegen Holzpaletten und zwar auf der A7 Flensburg Richtung Hamburg. Zwischen Schleswig-Jagel und Aufschlag liegen diese Holzpaletten auf der Autobahn. Das kann natürlich gefährlich sein, ist klar, sind wahrscheinlich von irgendeinem LKW runtergerutscht und liegen da jetzt auf der Autobahn. Fahrt da bitte ganz besonders vorsichtig und ansonsten haben wir aber noch keine großen Staus oder Unfälle gemeldet bekommen. Das ist ja auch gut so, kommt da alle sicher durch. 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René hat was für uns. René, was hast du?
7: Ich wollte einen Blitzer melden. In Neumünster auf dem Großflecken Richtung Bahnhof.
6: Alles klar, René. Lieben Dank dir nochmal. Großflecken in Neumünster. Da steht schon einer. Und wenn ihr auch noch einen Blitzer gesehen habt oder einen Stau, immer her damit kostenlos unter der 08000 774 774. Wir wünschen euch eine gute Fahrt.
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5: Neuer Tag, neues Glück. Hoffen wir zumindest. Denn wir haben hier schon die nächste Challenge für einen Verein bei uns in Schleswig-Holstein. Wenn der Verein oder das Ehrenamt die Challenge meistert, dann erfüllen wir zusammen mit den Volksbanken Raiffeisenbanken den dringenden Vereinswunsch.
6: Aber bevor es gleich in 6 Minuten die Challenge von uns gibt hier aus dem RSH-Studio, sagen wir euch erstmal, wo wir heute überhaupt sind. Ihr findet uns heute nämlich im Kreis Plön beim SV Probst Steierhagen von 1947.
5: Ja, und da steht auch schon unser RSH Schleswig-Holstein-Reporter Sascha Kropf. Und bei dir stehen alle schon parat. Was, Sascha?
8: Moin Sharon, moin Matze. Ja, bei mir ist der erste Vorsitzende vom SV Probst Steierhagen von 1947, Kalle Karl-Heinz. Erzähl mal, was ist euer Wunsch?
9: Moinsen. Ja, unser Wunsch ist, wir bräuchten Fallmatten für unsere Sporthalle. Für uns als Sportverein und halt auch für unsere Schule, wo wir in Kooperation sind. Kostenpunkt so 2000 Euro. Und deswegen sind wir heute bei der Challenge dabei.
6: Ja, das macht ihr ja richtig. Ihr seid dabei, Kalle. Und gleich bekommt ihr eure Challenge hier von uns, wie versprochen, für eure, was waren das, Fallmatten?
5: Weichbodenmatten heißen die offiziell.
6: Also, dranbleiben, gleich soweit.

0: 10.000 Euro für neues Flutlicht beim VfB Glückstadt oder auch 5.000 Euro für ein Zelt fürs Zeltlager der Jugendfeuerwehr in Simonsberg. Ihr merkt schon, wir erfüllen eure Vereinswünsche und greifen euch im Verein oder im Ehrenamt finanziell unter die Arme.
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3: Ja, wir stellen uns auch an Spielfeldrand und klatschen, wenn es sein muss. Die RSA Moinschuh ist hier. Es macht wirklich so viel Spaß mit euch. Zusammen mit den Volksbanken Raiffeisenbanken machen wir es möglich, erfüllen Vereinswünsche in ganz Schleswig-Holstein. Also meldet euch doch auch gerne mit eurem Verein oder Ehrenamt noch an auf rsa.de. Und dann geht's los.
0: Ihr müsst allerdings unsere Challenge schaffen. Mhm. Zusammen mit dem ganzen Dorf oder der Stadt schafft ihr das aber. Und heute sind wir beim SV Probstheyer Hagen, die brauchen neue Weichbodenmatten im Wert von 2.000 Euro. So, lieber Verein, das hier ist eure Challenge.
3: Zeigt uns eure Kunst mit dem Ball. Und zwar mit dem Kleinen. Haltet einen Tischtennisball mit einem Schläger möglichst lange in der Luft. Ihr könnt euch abwechseln, aber es darf immer nur einer zur Zeit am Ball sein.
0: Das Ziel, der Ball muss insgesamt 8 Stunden lang in der Luft gehalten werden. Wir zählen da alle Zeiten zusammen. Es ist also Ausdauer gefragt. Das ist eure Challenge. Ihr habt Zeit heute bis 17 Uhr.
3: Tja, das wird eine sportliche Angelegenheit. Aha. Lieber SV Probstheyer Hagen, lieber RSH Schleswig-Holstein-Reporter Sascha Kopf. Kriegt ihr das hin?
4: Karl-Heinz, Kalle, erster Vorsitzender, was sagst du? Machbar?
5: Wow, ich hoffe, es bleibt windstill und Leute, kommt her, Tischtennisschläger sind vor Ort, Bälle auch und 8 Stunden müssen wir den Ball hochhalten.
4: So. Und Sohnemann? Du fängst an, würde ich sagen.
6: Ja, ich mach den Startschuss.
0: Ja, dann los. Unterstützt die Jungs und Mädels vom SV Probstheyer Hagen und kommt vorbei. Wulfsdorfer Weg 6, das sei hier nochmal genannt. Viel Erfolg euch und ruhige Hände.

0: Es ist 7:15 am Donnerstagmorgen. Hier ist die RSA Moin Show. Eine schreckliche Nachricht kam da gestern Nachmittag aus dem Kreis Herzogtum Lauenburg. In einem Supermarkt in Ratzeburg wurde gestern Nachmittag eine Frau bei einem Messerangriff tödlich verletzt.
1: Ja, eine Tat, die uns hier in Schleswig-Holstein natürlich schockt, fassungslos macht. Ein 44-jähriger Deutscher soll die Frau im Lidl in der Bahnhofsallee in Ratzeburg mit einem Messer angegriffen und getötet haben. Die Frau wurde dabei so schwer verletzt, dass sie daran gestorben ist.
0: Der tatverdächtige Mann, der wurde festgenommen. Aber warum es überhaupt so weit gekommen ist, das wird gerade ermittelt. Und zur Unterstützung der Ermittlung hat die Polizei jetzt auch ein Hinweisportal eingerichtet. Darüber könnt ihr auch Bilder oder Videos hochladen, falls ihr was mitbekommen habt. Die Adresse ist sh.hinweisportal.de.
1: Ja, da könnt ihr euch also melden mit den Hinweisen. Wir möchten an dieser Stelle aber auch nochmal ausdrücklich sagen, Sharon und ich hier, dass wir in Gedanken auch bei der Familie des Opfers sind und schicken ganz, ganz viel Kraft nach Ratzeburg.

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3: 5 vor halb 8. Ich bin Christiane Hampe. Guten Morgen. Eine tödliche Messerattacke in einem Supermarkt schockt Ratzeburg. Eine Frau ist dabei gestern Nachmittag ums Leben gekommen. Tatort war der Lidl am Bahnhof. Die Polizei nahm einen 44-Jährigen fest. Er wurde schwer verletzt ins UKSH gebracht. Die Hintergründe sind noch völlig unklar. Sirenen heulen, Handys piepsen. Heute ist wieder bundesweiter Warntag. Um 11 Uhr testen Bund, Länder, Städte und Gemeinden die Warnsysteme. In Schleswig-Holstein sind erstmals auch die Schulen mit im Boot. Im Unterricht gibt's auch Tipps für Notlagen und Krisensituationen. Aufatmen in Hamburg. Die Weltkriegsbombe in der Nähe der S-Bahn-Station Diepsteich konnte gestern Abend erfolgreich entschärft werden. Der Blindgänger war am Nachmittag bei Bauarbeiten entdeckt worden und musste sofort entschärft werden, weil Explosionsgefahr bestand. Und jetzt die Meldungen aus der Region.
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4: Ich bin Cornelius Dreger. Gibt es in Schleswig auch künftig die orangefarbenen Leihfahrräder? Darüber stimmt die Ratsversammlung am kommenden Montag ab. Die Politik ist in der Frage gespalten. Im Finanzausschuss ist der Antrag schon knapp durchgefallen. Die Verwaltung argumentiert, die 100 Fahrräder seien ein wichtiges und attraktives Angebot für Schleswiger und Touristen. Allerdings kosten sie im nächsten Jahr fast 70.000 Euro. Die Fahrräder waren im Zuge des Mobilitätsprojekts Smile24 nach Schleswig gekommen. In Heide hat es am Abend in einem leerstehenden Haus gebrannt. Das Feuer war im ersten Stock des Hauses in der Hamburger Straße ausgebrochen. Rund 30 Feuerwehrleute hatten die Flammen nach rund 1,5 Stunden gelöscht. Verletzt wurde niemand.
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5: Meist trockener Sonne-Wolken-Mix heute hier bei uns in Schleswig-Holstein. Regen ist heute wirklich eher die Ausnahme und die Temperaturen halten sich erstmal knapp unter 20 Grad, maximal zumindest, jetzt am Morgen noch ein bisschen frischer. 13 Grad haben wir in Millstedt am Steakhouse, 11 Grad in Hohenwestedt am Heimatmuseum und 12 Grad in Gudow an der Meierei. Also perfektes Wetter für eine Übergangsjacke, liebe Leute. Jetzt ist der Zeitraum da. Der RSA 3-Tage-Trend sagt, es geht nämlich auch erstmal genau so weiter. Erst am Sonntag werden die Schauer wieder mehr.
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6: Schleswig-Holsteins bester Verkehrsservice. Achtung, Autofahrer, wir haben eine Meldung von der A20 Lübeck Richtung Bad Segeberg zwischen Mönckhagen und Gischendorf. Da liegen Fahrzeugteile auf der Straße und in der Gegenrichtung ist die rechte Spur nach einem Unfall gesperrt. Wahrscheinlich sind das da auch die Fahrzeugteile, die darüber geflogen sind. Auf jeden Fall vorsichtig fahren. Wir hoffen natürlich, dass den Menschen in den Fahrzeugen nicht allzu viel passiert ist, logischerweise, oder im besten Fall gar nichts passiert ist und es bei Blechschäden bleibt. Und Staublitzermelderin Julia ist noch dran, hat was für uns, Julia.
7: Von der 210 aus Kiel kommend, Höhe Rastplatz Neu-Nordsee, liegt eine Radabdeckung von einem LKW mitten auf der Fahrbahn.
6: Alles klar, Julia, lieben Dank dir. Ich wiederhole das nochmal, weil deine Freisprecheinrichtung doch richtig laut war. A210, sagst du, ist das Kiel Richtung Rendsburg zwischen Achterwehr und Bredenbeek. Da liegt diese Abdeckung, Kotflügel könnte man auch sagen, oder Radkastenabdeckung vom LKW auf der Straße. Vorsichtig fahren. Außerdem haben wir noch eine Meldung. Im Kreis Dithmarschen ist die Straße zwischen St. Michel und Gudendorf nach einem Unfall blockiert und die meisten Blitzer nur bei RSH. Neumünster, Großflecken Richtung Bahnhof stehen sie in der 20er-Zone. Das ist in Neumünster, in Großflecken ja so eine Besonderheit, dass da nur 20 sind. Eine gute Fahrt euch.
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6: Ihr habt es sicherlich auch schon mitbekommen, die neue PISA-Bildungsstudie ist raus und die sagt, die Schulkinder in Deutschland und somit auch die bei uns in Schleswig-Holstein haben große Probleme mit dem Lesen und dem Rechnen. Damit setzt sich ein Trend der vergangenen Jahre leider fort. Nun ist es das schlechteste Ergebnis, das es wohl jemals gab.
5: Ja, im Bildungsministerium in Schleswig-Holstein ist man sich der Verantwortung bewusst, wie uns Staatssekretär Tobias von der Heide erzählt hat.
8: Uns muss es darum gehen, eben zu überlegen, wie kann Schule noch besser werden. werden, durch mehr Mathe, durch mehr Deutsch, durch einen guten Ganztag. Daran müssen wir jetzt die nächsten Jahre arbeiten, damit die nächste PISA-Studie besser wird.
5: Ja, das hoffen wir natürlich auch. Aber es gibt da noch mehr Maßnahmen, wie unsere Schulkinder wieder auf Zack kommen können. Und die hört ihr gleich hier in 6 Minuten.

0: 6 Minuten nach 7:30. Die RSH Morgen Show hier am Donnerstagmorgen. Die Schulkinder bei uns in Schleswig-Holstein haben so schlecht abgeschnitten bei der PISA-Studie wie noch nie. Das ist das Ergebnis. Ja, und in dieser Woche alles rausgekommen. Irgendwie gefühlt für uns aber keine neue Nachricht, weil irgendwie ist es jedes Jahr
1: so. Ich habe auch das Gefühl, wir können da gar nicht gewinnen.
0: Ja,
1: bei den 15-Jährigen wurden teils jetzt aber besorgniserregende Werte gemessen, wenn es ums Rechnen und auch ums Lesen geht. Aber auch im naturwissenschaftlichen Bereich ist noch ordentlich Luft nach oben. Das macht natürlich irgendwie nachdenklich, vor allem wenn man selber Schulkinder hat, so wie ich jetzt in dem Fall, weil wir beide Kinder haben, das macht einem dann als Eltern auch Sorgen.
0: Ja, man fragt sich halt, woran liegt es denn nun wirklich? Deswegen haken wir nach. Bei uns ist der Staatssekretär vom Bildungsministerium in Schleswig-Holstein, Tobias von der Heide. Herr von der Heide, Lesen und Rechnen sind also bei weitem nicht die Stärken unserer Schulkinder, wenn man dieser Studie jetzt so traut.
2: Genau, das muss man einfach so sagen. Wir tun sehr viel in den Schulen über verschiedene Maßnahmen, Leseband. Also wir versuchen, Schülerinnen und Schüler zum Lesen zu animieren. Wir haben jetzt auch eine zusätzliche Stunde für Deutsch und Mathematik in der Grundschule. Das sind alles Maßnahmen, die wir auf den Weg bringen. Aber aktuell muss man eben sagen, sie reichen noch nicht, um eine Verbesserung zu erreichen.
1: Okay, also es wurde in der Vergangenheit schon was gemacht, um auch diesen Trend mal umzukehren. Was genau muss denn besser werden in den Schulen? Da haben Sie im Bildungsministerium jetzt ja auch eigentlich klare Hausaufgaben bekommen, ne?
2: Wenn wir das Thema Social Media, Mediennutzung von Kindern haben, manche Kinder nutzen mittlerweile 3 oder manche sogar 5 Stunden im Einzelfall ein Handy am Tag. Das kann Schule alleine nicht lösen. Aber wir können eben viel tun, um den Rahmen zu verbessern. Da spielt einmal datengestützte Schul- und Unterrichtsentwicklung eine große Rolle, wo wir am Ende uns angucken, was braucht der einzelne Schüler, die einzelne Schülerin für Unterstützung. Und dann geht es natürlich auch um die Frage von mehr Unterricht und wie ist der Unterricht gestaltet. Das sind Themen, die wir auf dem Hausaufgabenzettel haben und abarbeiten. Das jetzt schon tun, aber auch noch weiter verstärken müssen.
0: Ja, und da haben Sie auch noch den Vertretungsunterricht auf dem Zettel, der in Zukunft ja auch noch besser organisiert werden soll. Aber wir können auch mal für uns so insgesamt festhalten, also es liegt jetzt nicht nur an den Schülern allein, sondern eigentlich am ganzen System.
1: Ja, irgendwie schon, ne? Danke erstmal, Tobias von der Heide vom Bildungsministerium in Schleswig-Holstein. Wie kommt das aktuelle Ergebnis der PISA-Studie in den Schulen an? Wir wissen, da gibt es eine Bitte an uns alle. Welche hört ihr gleich um 9:15 hier bei uns in der RSH Morning Show?

0: Warum heißt Kiel Kiel? Warum heißt Flensburg Flensburg? Wahrscheinlich wegen des Biers. Warum heißt,
1: genau.
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3: Heute sind wir in Böhnebüttel.
4: Ja, das wäre dann alles. Hätten Sie noch ein Böhnebüdel für mich?
5: Ein was, bitteschön?
4: Ein Böhnebüdel.
5: Was soll da denn sein?
3: Ja, mit dem Büdel hat das natürlich nichts zu tun. Böhnebüttel hieß im 12. Jahrhundert auch noch Boenebutele. Bojo oder Bogo war ein altsächsischer Personenname und Büttel bedeutete Siedlung oder Wohnplatz.
5: Guten Tag, ich bin der Bojo. Ich hab draußen mein Zelt aufgeschlagen. Ich wollte fragen, ob ich hier bleiben darf.
6: Ja, ist in Ordnung, aber lern erstmal Plattdeutsch.
5: Das kann ich dann gar nicht versögen. Also meine Frage unter uns Pastorentöchter ist,
3: ja?
5: Also wegen dem Bojo heißt Böhnebüttel Böhnebüttel?
3: Genau, aus Boenebutele wurde über die Jahrhunderte Böhnebüttel.
5: Super, und wenn ich mal Nachwuchs bekomme, dann nenne ich die Kinder Bueno.
3: Ja, auch nicht schlecht.
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0: Guten Morgen, 8 Minuten vor 8. Ihr hört die RSH Moin Show mit Sharon Hein und Matze Schmark.
1: Moin.
0: Es gibt ja bei Germany's Next Topmodel die Modenschau und bei uns in Schleswig-Holstein gibt es die Herbstdeichschau. Da kann man auch vorbeikommen.
1: Schöner Vergleich.
0: Nein, aber jetzt mal Spaß beiseite. Die Sturmsaison steht vor der Tür. Wir wissen das als Schleswig-Holsteiner. Der Herbst ist eben der Herbst. Und dann gibt's die Herbstdeichschau. An der gesamten Westküste werden die Deiche unter die Lupe genommen. Mögliche Schäden sollen dann noch repariert werden. Mehr Infos bekommt ihr dazu auch gleich nochmal in den RSH-Nachrichten um 5 vor 8 mit Christiane Hampe.
1: Ja, und ihr kriegt Schleswig-Holsteins besten Musikmix gleich in der nächsten halben Stunde. Die Backstreet Boys dabei. Ich glaube, das war ihr allererster Hit. We've Got It Going On.
0: Auf jeden Fall ein geiler Hit.
1: Geiles Ding auf jeden Fall. Und auch Rihanna ist gleich mit dabei mit Diamonds. Könnt ihr euch auch drauf freuen hier in der RSH Moin Show.
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1: 5:08. Ich bin Christiane Hampe. Guten Morgen. Nach der tödlichen Messerattacke in einem Supermarkt in Ratzeburg laufen die Ermittlungen auf Hochtouren. Die Polizei hat ein Hinweisportal geschaltet. Mehr von Cornelius Dräger.
2: Bei der Attacke gestern Nachmittag gegen kurz nach 3:30 ist eine Frau ums Leben gekommen. Der mutmaßliche Täter wurde schwer verletzt. Er soll von Zeugen überwältigt worden sein. Laut Polizei handelt es sich um einen 44 Jahre alten Deutschen. Er wurde in eine Klinik gebracht. Viele Fragen sind auch heute Morgen weiter offen, warum es zu der Tat kam und ob sich der Mann und die Frau überhaupt kannten. Dazu gibt es noch keine Infos. Die Mordkommission ermittelt.
1: Sirenen heulen, Handys piepsen. Heute ist wieder bundesweiter Warntag. Um 11 Uhr testen Bund, Länder, Städte und Gemeinden die Warnsysteme. In Schleswig-Holstein sind erstmals auch die Schulen mit im Boot. Im Unterricht gibt's auch Tipps für Notlagen und Krisensituationen. An der Westküste beginnt heute die Herbstdeichschau. Insgesamt werden an der Nordseeküste bis Ende Oktober 360 Kilometer Deich unter die Lupe genommen. Bei den Begehungen geht es darum, irgendwelche Schäden zu finden. Fabian Lücht vom Landesbetrieb Küstenschutz.
3: Wir starten heute mit den Herbstdeichschauen auf der Insel Amrum und wollen schauen, wie gehen unsere Landesschutzdeiche und Regionaldeiche in die Saison. Das heißt, die Sturmflutsaison hat jetzt begonnen und das ist die wichtigste Zeit für unsere Deiche, wo sie gegenüber dem blanken Hans dann ihren Schutzzweck zeigen sollen.
1: Aufatmen in Hamburg. Die Weltkriegsbombe in der Nähe der S-Bahn-Station Diepsdeich konnte gestern Abend erfolgreich entschärft werden. Der Blindgänger war am Nachmittag bei Bauarbeiten entdeckt worden und musste sofort entschärft werden, weil Explosionsgefahr bestand. Der Blick zum Tennis. Alexander Zverev steht bei den US Open im Halbfinale. Er hat sich in New York gegen den Niederländer Botik von der Sandschulp glatt in 3 Sätzen durchgesetzt, ist damit eine Runde weiter. Im Halbfinale trifft Zverev auf den Russen Chachanov.
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4: Trockener Sonne-Wolkenmix heute hier bei uns in Schleswig-Holstein. Wir haben wieder Hochdruckeinfluss. 17 bis 19 Grad, also an den Temperaturen ist erstmal nicht viel passiert. 13 Grad jetzt in Pellworm an der Tankstelle, 11 Grad in Großbuchwald bei der Reitsportgemeinschaft und 12 Grad im Bockholt-Hahnräder an der Baumschule. Morgens allerdings schon. Es ist ein bisschen kühler geworden. Es wird aber, wie gesagt, noch ein bisschen wärmer. Der RSH3-Tage-Trend sagt, die nächsten Tage sehen erstmal ganz genauso aus. Nur ganz vereinzelt mal ein Schauer. Erst Sonntag wird das mit dem Regen wieder mehr.
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6: Schleswig-Holsteins bester Verkehrsservice. Achtung, Autofahrer, wir haben einen Unfall auf der A20. Markus, du hast auch was dazu, ne? Erzähl mal bitte.
7: Ich wollte euch einen Unfall melden auf der A20 zwischen Bad Segeberg und Lübeck. Lübeck. Und genauer gesagt zwischen Abfahrt Geschendorf und Mönchhagen. Da hat sich ein PKW überschlagen.
6: Ja, haben wir hier auch schon tatsächlich, Markus, auch vorhin schon gemeldet. Also A20, Segeberg Richtung Lübeck zwischen Geschendorf und Mönchhagen, dieser Unfall. Und in der Gegenrichtung liegen auch immer noch Fahrzeugteile auf der Fahrbahn. Also auch da vorsichtig fahren, Lübeck Richtung Bad Segeberg. Ihr kommt an diesem Unfall aber Richtung Lübeck jetzt vorbei. Es staut sich auch schon und seid schlau im Stau. Denkt immer an die Rettungsgasse, linke Spur nach links, alle anderen Spuren nach rechts. Außerdem gucken wir den Kreis Dithmarschen. Die Straße zwischen St. Michaelisdorn und Gudendorf ist nach einem Unfall blockiert. Da müsst ihr wahrscheinlich eine Umleitung fahren. Und die meisten Blitzer. Nur bei RSH steht einer in Neumünster. Großflecken und zwar Richtung Bahnhof. Da sind 20 erlaubt am Großflecken. Euch eine gute Fahrt. Kommt bitte immer heile und sicher an.
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4: Unsere große Vereinschallenge heute beim SV Probstheia Hagen ist, haltet mit einem Tischtennisschläger einen Tischtennisball insgesamt 8 Stunden in der Luft, fliegt der Ball runter, dann stoppen wir die Zeit. Es wird also sportlich heute und Matze, wir schalten mal ganz kurz rüber, lass mal reinhören.
6: Ja, warte. Ja. Klingt danach, als wäre er gerade in der Luft. Das hört sich auf jeden Fall super an. Bitte genau so weitermachen. Wir gucken gleich nochmal rüber zu euch und gucken mal, ob ihr euch schon eine Technik überlegt habt, wie ihr das 8 Stunden lang durchhalten wollt. Ach cool, das ist ein richtig schöner Rhythmus. Nee, ich finde, das passt
4: schön.
6: Super. Oh, toll. Ja, gleich in 6 Minuten mehr.

0: Also in der Schule hat es eben Ding-Dong gemacht. Die erste Schulstunde ist gestartet und beim SV Probstheuer Hagen macht es heute Ping-Pong. Die erste Mundschule hier, schönen Donnerstag auf.
1: Wie macht's da nochmal?
0: Ping-Pong.
1: Ah ja, genau.
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0: Vorausgesetzt, ihr schafft unsere Challenge und die ist ja heute sehr sportlich für die Jungs und Mädels vom SV Probstheuer Hagen. Insgesamt müssen sie 8 Stunden lang einen Tischtennisball mit einem Schläger in der Luft halten. Es darf nur ein Mensch zurzeit ran, der Schläger darf aber übergeben werden. Aber sobald der Ball runterfliegt, wird die Zeit gestoppt.
1: Ja, da müssen wir natürlich auch auf die Finger gucken. Ne? Es geht um 2000 Euro für neue Weichbodenmatten für die Kids. Und RSH Schleswig-Holstein-Reporter Sascha Kropf ist vor Ort. Seit einer Stunde kennt der Verein nun die Challenge. Und 45 Minuten ist der Ball schon durchgängig in der Luft gewesen, sagt die Stoppuhr zumindest. Und es geht fleißig weiter, Sascha, ne? Ha? Ja, ich höre es.
4: Aaron, Matze, klingt das nicht gut?
0: Ja. Super.
4: Das ist Janni. Wie geht's dir, Janni? Du hast ja jetzt schon locker 10 Minuten voll, mindestens.
5: Ja, ich warte, dass nachher die kleinen Kinder hier aus der Grundschule kommen und mich ein bisschen ablösen und dabei helfen. Aber bisher ist es noch ganz entspannt. Aber man muss sich schon konzentrieren und wirklich die Augen nur auf den Ball halten.
4: Aber man sieht, du hast schon ein paar Jährchen Tischtennis gespielt, ne?
5: Tatsächlich nie im Verein, aber man hat natürlich immer im Dorf an der Platte gespielt.
4: So, und wir haben ja auch unseren 7-jährigen Schiedsrichter, den kleinen Levi aus Probstheuer Hagen. Moin Levi.
6: Hallo.
4: Wie macht unser Janni das?
6: Er macht das eigentlich echt gut.
4: Ja? Hast du noch einen Verbesserungstipp für ihn?
6: Er muss eigentlich so weitermachen.
4: Das ist Motivation pur. So macht das ein Coach richtig. Levi, sehr schön. Darfst du ihn auch später mal ablösen, ne? Wenn er mal aufs Klo muss, der Janni.
6: Ja.
4: Ja, okay. Vielen Dank für deine Unterstützung.
0: Zeigt uns weiter eure Kunst am Ball, ihr lieben Wulfsdorfer Weg 6 hinter mit euch. Vielleicht könnt ihr auch noch mal den Schläger übernehmen. Zusammen sind wir Schleswig-Holstein.
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0: Schönen guten Morgen am Donnerstag um 7:45. Hier ist die RSH Moin Show. Eine schreckliche Nachricht kam da gestern Nachmittag aus dem Kreis Herzogtum Lauenburg. Im Supermarkt in Ratzeburg wurde gestern Nachmittag eine Frau bei einem Messerangriff tödlich verletzt.
1: Ja, eine Tat, die uns hier in Schleswig-Holstein schockt, fassungslos macht. Bei uns ist Mike Schüler aus dem RSH Moin Show Team. Mike, welche weiteren Infos gibt es denn zu dieser schrecklichen Tat bisher?
2: Ja, gegen 15.30 Uhr wurde eine Frau von einem 44-jährigen Deutschen im Lidl in der Bahnhofsallee in Ratzeburg mit einem Messer angegriffen. Die Frau wurde dabei so schwer verletzt, dass sie daran gestorben ist. Auch der tatverdächtige Mann hat sich dabei laut Polizei schwere Verletzungen zugezogen. Er wurde daraufhin ins UKSH nach Lübeck gebracht. Auf welche Weise er verletzt wurde, das konnte die Polizei noch nicht sagen. Und warum der Mann die Frau angegriffen hat, ist auch noch nicht bekannt und wird jetzt von Beamten der Mordkommission und der Lübecker Kriminalpolizei ermittelt.
0: Okay, ein Motiv gibt es also noch nicht für diese Tat. Gibt es sonst irgendwelche Hinweise, Mike?
2: Ja, auch hier tappt man noch im Dunkeln. Zumindest gibt es keine weiteren öffentlichen Informationen. Zur Unterstützung der Ermittlungen hat die Polizei jetzt aber ein Hinweisportal eingerichtet. Darüber kann man dann auch Bilder und Videos hochladen. Die werden so direkt an die Polizei übermittelt. Die Adresse ist sh.hinweisportal.de. Außerdem habe ich gerade die Nachricht erhalten, dass die Pressestelle der Polizei sich im Laufe des Morgens noch einmal bei uns melden wird. Die stehen gerade im Austausch mit der Mordkommission und dem aktuellen Stand zu diesem Fall.
1: Ja, danke dir erstmal, Mike. Also laufende Ermittlungen zur schrecklichen Tat aus Ratzeburg. Und wenn es dann etwas Neues gibt, dann hört ihr das natürlich sofort hier bei uns in den RSH-Nachrichten. Die nächsten gibt es ja gleich hier um 8:55 mit Kollegin Christiane Hampe.

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10: 5 vor halb 9. Ich bin Christiane Hampe. Guten Morgen. Nach der tödlichen Messerattacke in einem Supermarkt in Ratzeburg laufen die Ermittlungen auf Hochtouren. Die Polizei hat ein Hinweisportal geschaltet. Bei der Attacke im Lidl am Bahnhof in Ratzeburg war gestern Nachmittag eine Frau ums Leben gekommen. Ein 44 Jahre alter Tatverdächtiger kam schwer verletzt ins Krankenhaus. Sirenen heulen, Handys piepsen. Heute ist wieder bundesweiter Warntag. Um 11 Uhr testen Bund, Länder, Städte und Gemeinden die Warnsysteme. In Schleswig-Holstein sind erstmals auch die Schulen mit im Boot. Im Unterricht gibt's auch Tipps für Notlagen und Krisensituationen. Auf Amrum beginnt heute die Herbstdeichschau. Die Experten begutachten an der Westküste bis Ende Oktober

0: insgesamt 360 Kilometer Deich. Die Deiche bei uns werden zweimal im Jahr geprüft, im Herbst und im Frühjahr. Und jetzt die Meldungen aus der Region.
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2: Ich bin Cornelius Dreger. Autofahrer im Kreis Schleswig-Flensburg sorgen bei den Versicherungen weiter mit für die wenigsten Haftpflichtschäden. Die sogenannte Regionalklasse, also die Einstufung, wie hoch die regulierten Schäden in einer Region sind, ist dort am günstigsten. Die Schäden liegen laut Gesamtverband der Versicherer 35% unterm Bundesschnitt. Demgegenüber steht die Teilkasko, dort rutschen Autofahrer aus dem Kreis im kommenden Jahr in eine höhere Einstufung. Flensburger haben in Schleswig-Holstein im Schnitt den kürzesten Arbeitsweg. Laut Bundesinstitut für Bau-, Stadt- und Raumforschung pendeln sie im Schnitt 11 Kilometer zur Arbeit, so wenig wie in keinem anderen Kreis und keiner anderen kreisfreien Stadt. Dithmarscher gehören mit knapp 25 Kilometern Pendelweg dagegen zu den Vielfahrern bei uns im Land.
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3: Es ist meist trocken heute hier bei uns in Schleswig-Holstein. Regen ist wirklich nur ausnahmsweise mal mit dabei. 17 bis 19 Grad heute maximal, jetzt am Morgen aber noch relativ frisch, also zieht euch ein Übergangsjäckchen über. 12 Grad in Schleswig am Museum für Outsiderkunst aktuell, 12 Grad in Hasenkrug am Biolandhof und 13 Grad in Sommerland an der Bushaltestelle. Der RSH-3-Tage-Trend sagt, auch die nächsten Tage sehen ganz, ganz ähnlich aus. Nur vereinzelt mal ein Schauer, das Ganze so bei um die 20 Grad. Am Sonntag wird dann aber wahrscheinlich wieder mehr Regen runter.
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4: 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Achtung, Autofahrer, es geht auf die A25, Geesthacht Hamburg, vorsichtig in beiden Richtungen zwischen Neu-Allermöhe West und Allermöhe. Da sind gerade Rehe auf der Autobahn unterwegs. Und dann haben wir immer noch den Unfall auf der A20, Bad Segeberg Richtung Lübeck zwischen Geschendorf und Mönckhagen. Rechte Spur nach diesem Unfall nach wie vor gesperrt, da hatte sich ein Fahrzeug überschlagen. Der Einsatz läuft hier auch noch. Auf der Gegenspur liegen auch Fahrzeugteile, also auch in Richtung Bad Segeberg kommt es da zu Einschränkungen auf der A20. Nehmt da mehr Zeit mit, aber ihr kommt an der Unfallstelle wieder vorbei. Und dann geht's zu den meisten Blitzern. Nur bei RSH, A1 Lübeck Richtung Hamburg im Baustellenbereich zwischen Bagdeheide und Bad Oldesloe. Dann die B5 Hemme Richtung Tönning. Höhe der Eiderbrücke stehen sie, da sind 100. Und Neumünster, Großflecken Richtung Bahnhof in der 20er. Und ja, wenn ihr auch noch was habt, Staus oder Blitzer, dann meldet euch gerne bei uns kostenlos unter der 08000 774 774.
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4: Wir schnacken heute Morgen mit euch über die Ergebnisse der neuen PISA-Studie. Die sieht ja leider wieder mal nicht so rosig aus. Keine große Überraschung für viele, die letzten Jahre war das nicht anders. Aber wir als Eltern, Sharon und ich haben uns das auch gefragt, man denkt ja schon so nach, tun wir genug oder liegt's an der Schule oder was ist denn da nun los?
3: Ja, bei uns ist Lehrer und Schulleiter Daniel Schimmer von der Goethe-Gemeinschaftsschule in Kiel. Herr Schimmer, mal abgesehen vom Schulstoff, wo sehen Sie denn das größte Problem?
6: Das Selbstwertgefühl der Kinder ist häufig angeschlagen. Also sie fühlen sich selber häufig nicht so wertvoll, wie sie es fühlen sollten. Und die fehlende Bindung zur Schule. Und das sind so zwei Aspekte, wo wir als Schule versuchen, so gut wie möglich zu arbeiten und so Schutzfaktoren aufzubauen, damit die Kinder besser durch die Schulzeit kommen.
4: Ja, dieses Gemeinschaftsgefühl, da können wir Schulkindereltern auch mithelfen. Wie genau, das gucken wir uns gleich zusammen an hier in 6 Minuten.

0: Deutsche Schüler schneiden so schlecht ab wie noch nie. Damit sind natürlich die Ergebnisse der PISA-Studie 2026 gemeint. Damit schönen guten Morgen. Hier ist die RSA Moin Show.
1: Ja, aber woran liegt es denn nun ganz genau, dass die Ergebnisse immer so schlecht ausfallen? Fragen wir doch mal jemanden, der es aus der Praxis genau mitbekommt. Daniel Schimmer ist Schulleiter und Lehrer an der Goethe-Gemeinschaftsschule in Kiel. Herr Schimmer.
2: Also wir sind in Schule ja sehr nah dran an den Kindern. Und wir haben natürlich in den letzten Jahren gemerkt, dass die Kinder in gewissen Bereichen Defizite haben oder eben mit unterschiedlichen Startbedingungen in die Schule kommen. Und wir konnten immer wieder feststellen, dass die Schülerinnen und Schüler Defizite im Bereich des Lesens vor allem haben.
0: Okay, also Lesen ist das größte Problem.
1: Jetzt wollen wir mal so ein bisschen an uns Eltern selbst appellieren, also quasi uns als Familien an die eigene Nase
0: fassen. Ich habe auch zwei Schulkinder, ja.
1: Machen wir was falsch? Ich meine, Kinder, wir reden jetzt mal von sowas wie iPad oder Smartphones. Kinder da komplett von zu befreien, ist ja fast nicht mehr möglich in dieser Welt. Liegt es aber genau an diesen Geräten, weil da zu viel gesurft wird, statt ein Buch in die Hand zu nehmen?
2: So einfach ist die Sache in meinen Augen nicht. Also die Eltern sind ja nicht im Kern schlechter geworden, sondern sie stehen einfach vor vielfältigen Aufgaben. Also die Eltern sind im anderen Beschäftigungsumfang. Die Einkommen sind nicht mehr so hoch. Viele sind in prekären Beschäftigungssituationen, müssen dann dementsprechend vielleicht auch mehrere Jobs machen. Und die Bildungserfahrung ist bei allen Eltern auch nicht gleich. Und dementsprechend sind die Ansprüche an die Erziehung und eben auch an die Bildung in den letzten Jahren extrem gewachsen. Das ist für Eltern wahnsinnig schwer, dem hinterherzukommen.
0: Ja, also ich kann das nur bestätigen, aber was würden Sie denn Eltern raten, wie man den Kindern vielleicht das ein bisschen leichter machen kann in der Schule?
2: Viele Dinge, die eine wichtige Rolle spielen, sind Zeit gemeinsam. Früher war es das Abendbrot, wo die Familie zusammenkam und man genug Zeit hatte, über Dinge zu sprechen. Ich glaube, so eine Rituale tun Kindern gut und Zeit mit den Kindern zu verbringen, auch qualitativ hochwertige Zeit, wo eben kein digitales Endgerät in der Nähe ist oder wo Zeit ist, über die Probleme der Kinder zu sprechen, das hilft Kindern wahnsinnig, um ein gutes Selbstwertgefühl aufzubauen.
1: Ja, und genau das ist ja auch eines der größten Probleme, ne? Mhm. Aber Herr Schimmer, Sie sagen auch genauso, nicht nur Eltern sind da gefragt, auch die Schule, ne?
2: Ja, genau. Schule und als Elternhaus sollten wir so eine Beziehungsunion sein. Es gibt so einen schönen Begriff, da heißt Verantwortungsgemeinschaft. Also wir tragen alle gemeinsam Verantwortung für den Erfolg der Kinder.
0: So ist es. Und den wünschen wir natürlich auch jedem Schüler und jeder Schülerin. Vielen Dank, Herr Schimmer. Und wenn ihr auch gerne mal euer PISA-Wissen testen möchtet, dann klickt doch mal rein auf rsa.de. Da haben wir nämlich einen Test für euch mal bereitgestellt, wie das so aussieht. Mal gucken, wie ihr da so abschneiden würdet.
1: Geht mit Mathe los, da bin ich schon raus.

0: 2800 Sirenen sollen heute um 11 Uhr zum bundesweiten Warntag hier bei uns in Schleswig-Holstein heulen. Damit nochmal guten Morgen in der RSH Moin Show um 9:15. Noch ist ja ein bisschen Zeit.
1: Erschreckt euch nicht, wollte ich sagen. Wenn es um 11 überall piept und brummt und ihr Sirenen hört, das ist wie gesagt der Warntag. Da soll alles mal durchgetestet werden für den Ernstfall natürlich.
0: Wir gucken mal, wie viele von den 2800 dann auch wirklich heulen. Mhm. Ne?
1: Das auch ist ja Apps, eben. Nina-Apps zum Beispiel, diese Katastrophenwarn-Apps, die gehen auch los auf dem Handy.
0: Dafür macht man ja den Test. Und das ist natürlich etwas, was auch zu Recht geprobt und getestet werden
1: so
0: muss.
1: So ist es.
0: Und dann gibt es ja noch so Dinge, vor denen man sich vielleicht auch mal warnen lassen möchte.
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3: Es gibt Situationen, in denen wir gewarnt werden müssen. Darum gibt es einen Warntag. Und es gibt Situationen, in denen wir gewarnt werden könnten. Nur weil es ganz hilfreich wäre, wenn sich die Schwiegereltern in einen Radius von 1 Kilometer Entfernung bewegen.
4: Achtung, jetzt alles aufräumen. Schnell.
3: Oder wenn deine Partnerin sagt,
5: mach doch, was du willst.
3: Und wenn dann dein Handy vibriert und dir eine Übersetzung schickt, dass das genau heißt, dass du nicht machen sollst, was du willst. Andersrum wäre aber auch eine kleine Warnung nett, wenn die Kinder länger als 10 Minuten ganz still sind. Meistens ein Zeichen für grobes Chaos.
6: Papa, wir wissen jetzt, was im Feuerlöscher drin ist. Und geht eigentlich Edding von der Tapete wieder ab?

0: Minuten vor 9, die RSH Moin Show hier mit Sharon Hein und Matze Schmark. Sharon, ich wollte das gestern schon sagen, habe ich den ganzen Tag vergessen. Ich wollte dir noch sagen, weißt du eigentlich, dass die Biene Maja Geburtstag hat?
1: Ja, 50,
0: ja, die feiert diese Woche 50 Jahre Biene Maja.
1: Und die kommt aus Schleswig-Holstein, ne?
0: Der Autor kommt aus Ahrensburg.
1: Ja.
0: Richtig, genau. Ja,
1: auf jeden Fall herzlichen Glückwunsch, liebe Biene Maja.
0: Genau. Und diese Biene, die ich meine, nennt sich Maja. Genau, richtig.
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8: 5:09. Ich bin Christiane Hampe. Guten Morgen. In Schleswig-Holstein wie in ganz Deutschland wird es heute um 11 Uhr wieder laut. Die Sirenen gehen an und die Handys fangen an zu piepsen, denn heute ist wieder Warntag. In Schleswig-Holstein sind erstmals auch viele Schulen dabei. Das Thema Bevölkerungsschutz steht heute auf dem Stundenplan. Landesbrandmeister Jörg Nero.
9: Ob es nun Stromausfälle sind, ob es vollgelaufene Keller sind, das sind ja so Themen, die uns dann bewegen, wo wir sofort klarkommen müssen. Der Spruch von uns vor der Lage sein, der ist nicht von ungefähr. Das ist einfach so, ich weiß, dass ich das kann. Und dann macht mir eine Lage, wie immer sie auch ist, auch nicht so viel Angst.
8: Nach der tödlichen Messerattacke in einem Supermarkt in Ratzeburg laufen die Ermittlungen auf Hochtouren. Die Polizei hat ein Hinweisportal geschaltet. Mehr von Cornelius Dräger.
10: Bei der Attacke gestern Nachmittag gegen kurz nach 3:30 ist eine Frau ums Leben gekommen. Der mutmaßliche Täter wurde schwer verletzt. Er soll von Zeugen überwältigt worden sein. Laut Polizei handelt es sich um einen 44 Jahre alten Deutschen. Er wurde in eine Klinik gebracht. Viele Fragen sind auch heute Morgen weiter offen, warum es zu der Tat kam und ob sich der Mann und die Frau überhaupt kannten. Dazu gibt es noch keine Infos. Die Mordkommission ermittelt.
8: Auf Amrum beginnt heute die Herbstdeichschau. Die Experten begutachten an der Westküste bis Ende Oktober insgesamt 360 Kilometer Deich. Die Deiche bei uns werden zweimal im Jahr geprüft, im Herbst und im Frühjahr. Paraschwimmerin Tanja Scholz aus Elmshorn hat ihr zweites EM-Gold geholt. Die Querschnittgelähmte holte den Titel über die 150 Meter Lagen in Weltrekordzeit. Wie schon die erste Goldene am Montag über 50 Meter Brust. Die SG Flensburg-Handewitt will heute eine ziemlich nervige Serie beenden. Seit 5 Jahren haben die Flensburger in Lemgo nicht mehr gewonnen. Um 19 Uhr geht's erneut in der Handball-Bundesliga beim TBV ran. Die SG ist mit 3 Siegen perfekt in die Saison gestartet. Jetzt soll endlich auch in Lemgo der Knoten platzen.
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1: gemütlicher Sonne-Wolken-Mix heute hier bei uns in Schleswig-Holstein. Aber ein frischer. Es hat zumindest recht kalt angefangen heute Morgen. Jetzt haben wir 14 Grad auf Amrum, 13 Grad in Büdelsdorf in der Ulmstraße und 12 Grad in Kaltenkirchen am Bürgerhaus. 17 bis 19 Grad sind heute so das Höchste der Gefühle. Also Zeit für die Übergangsjacke. Der RSH-3-Tage-Trend, die braucht ihr auch in den nächsten Tagen. Es geht nämlich erstmal genauso weiter. Nur vereinzelt mal ein Schauer mit dabei. Sonntag wird das an Regen leider wieder ein bisschen mehr.
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0: Schleswig-Holsteins bester Verkehrsservice. Es geht auf die A7. Hannover Richtung Flensburg zwischen Heimfeld und Elbtunnel. 6 Kilometer Stau. Viertelstunde mehr müsst ihr einplanen. Und die B75 Travemünde Richtung Lübeck zwischen Travemünde und Lübeck-Kügnitz. 4 Kilometer Stau. Da haben wir 35 Minuten mehr für euch. Dann gucken wir rüber zu den meisten Blitzern. Nur bei RSH steht nämlich einer. Neuenkirchen Hauptstraße beidseitig in der 30er. Da bitte sowieso vorsichtig fahren. Da steht nämlich auch eine Schule. Bitte immer. Dann haben wir Neumünster hier, Hansa Ringstadt einwärts und zwar Höhe des Bades am Stadtwald. Da sind innerorts 50 und Ela hat auch noch einen für uns. Ela, wo denn?
11: In Kiel, ich glaube, das ist die 502. Bei der Franziusallee, da steht ja der feste Blitzer und genau dahinter steht ein mobiler.
0: Aha, noch vor der 70.
11: Ja, genau, noch vor der 70.
0: Alles klar. Ja, das hast du gesagt, Ela, aber der steht da auf jeden Fall. Und dann haben wir noch einen an der B5, Hemmel Richtung Tönning, Höhe der Eiderbrücke in der 100er. Danke, Dennis.
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1: Wir haben wieder eine Challenge vergeben heute hier bei RSA. Es geht zum SV Probstheier Hagen und die müssen 8 Stunden lang einen Tischtennisball in der Luft halten.
0: Ja, und das ist vielleicht auch gar nicht so super einfach, ne? Also ich meine, du musst ja irgendwie mal gucken, dass das Ding auch immer schön oben bleibt.
1: Ja, muss die ganze Zeit da spielen auf jeden Fall.
0: Es gibt jetzt Besuch von der Schule und von der Polizei. Na, hoffentlich haben die den Tischtennisball nicht festgenommen. Das wäre ja ganz doof.
1: Wäre ein bisschen blöd. Ja, ich meine, wegen Ruhestörung könnte ja sein, weil das hört sich ja so die ganze Zeit an.
0: Ja, stimmt.
1: Dass die Nachbarn da langsam Rappel kriegen, könnte natürlich sein.
0: Was ist das für ein Ticken, was ich hier die ganze Zeit höre? Also, weiß RSH da Bescheid? In Probstheier Hagen ist das die ganze Zeit so am Ticken. Ja, das ist unsere Challenge.
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0: Die RSH Moin Show hier am Donnerstagmorgen. Sicherlich habt ihr schon mal Tischtennis gespielt, aber was ihr garantiert noch nicht gemacht habt, 8 Stunden lang, so wie hier jetzt zu hören, einen Tischtennisball mit dem Schläger in der Luft halten.
1: Ja, heute hättet ihr mal die Chance dazu.
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1: Heute ist das nämlich unsere Challenge für den SV Probstheimer Hagen. Tischtennisball hochhalten und das ganze 8 Stunden lang. Wenn sie das schaffen, dann bekommt der Verein eine Weichbodenmatte von uns, beziehungsweise das Geld dafür. 2000 Euro kostet der Spaß nämlich.
0: Ja, zusammen mit den Volksbanken Raiffeisenbanken erfüllen wir Vereinswünsche in ganz Schleswig-Holstein und auch dem Ehrenamt greifen wir sehr gerne unter die Arme. Jetzt aber schnell rüber zu unserem RSH Schleswig-Holstein-Reporter Sascha Kropf. Sascha, läuft denn alles gut bei euch oder gibt es jetzt Probleme oder so?
3: Ping-Pong, Ping-Pong, ja, Sharon Matze, das geht hier nahtlos weiter. Claudia ist bei mir. Mensch, Claudia, gut machst du das.
4: Ja, danke schön.
3: Das machst du nicht zum ersten Mal, ne?
4: Ach, früher haben wir das öfter gemacht, ne? So Challenges im Zeltlager und was, weiß ja. Ich nicht was.
3: Ja. Hast du auch extra Sportklamotten angezogen, sehe ich gerade.
4: Ich bin mit dem Fahrrad unterwegs zum Dienst, von daher...
3: Zum Dienst, was machst du denn?
4: Ich bin Polizistin.
3: Nein!
4: Doch!
3: Und die Polizei unterstützt mal wieder auch hier. Wo denn?
4: In Schönberg.
3: Schönberg. Ja, dann hol mal ein paar Kollegen ran für später, ne?
4: Das versuche ich. Wenn man dem Verein helfen kann, ne, dann macht man das.
3: Jetzt wird hier ganz, ganz groß aufgefahren. Die 2B von der Dörfergemeinschaftsschule Probstheimer-Hagen ist hier zu Besuch. Und Schulleiterin Yvonne geht mit gutem Beispiel voran. Wie viel machst du jetzt? Wie viele Stunden?
5: Ich mache erstmal diese eine Sportstunde hier mit dieser Klasse. Ich komme danach nochmal wieder. Ich habe heute nämlich meinen Sporttag und das passt optimal. Ich gebe aber gleich den Schläger ab an ein paar Kinder aus meiner Sportklasse. Die wollen natürlich auch gerne.
3: Julia, 7 Jahre alt, ist richtig Feuer und Flamme hier. Oh! Und schießt meine Brille ab mit dem Ball. Alles gut. Bisschen Schwund ist immer, ne Leute?
1: Ja, macht das bei unserem Sascha nicht kaputt, Mensch. Ja, aber es scheint ja alles super zu laufen. Aber Leute, wir müssen 8 Stunden voll haben. 8 Stunden muss der Ball insgesamt in der Luft sein. Ihr packt das.
0: Ja, ihr packt das. Wir freuen uns. Kommt vorbei in der Wulfsdorfer Straße 6 nach Probstheimer-Hagen.
1: Dieser Ton die ganze Zeit schon, ne? Boah.
0: Zusammen sind wir Ping-Pong, Schleswig-Holstein.

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0: sollte heute erstmal trocken bleiben hier bei uns in Schleswig-Holstein. Wenn, dann kommt wirklich nur ein, zwei Tropfen runter. Dazu so ein Sonne-Wolken-Mix und 17 bis 19 Grad maximal. Jetzt am Morgen alles nur ein Ticken frischer. 13 Grad haben wir in Tarup an der Apotheke, 13 Grad in Schinkel am Gutsch Rosenkranz und 13 Grad in Alvesloh am Freibad. Der RSA 3-Tage-Trend sagt, es geht auch erstmal so weiter. Ganz ähnlich wie heute, nur einzelne Schauer mit dabei. Erst am Sonntag wird das wieder ein bisschen mehr mit dem Regen.
1: 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Es geht auf die A21 Kiel Richtung Bargteheide zwischen Lietzen und Bad Oldesloe Nord. Ist ein Pannenfahrzeug im Baustellenbereich stehen geblieben. Da braucht die gerade eine halbe Stunde länger. Das ist natürlich gerade in der Baustelle für alle Beteiligten, auch für das Pannenfahrzeug selber, die Fahrer da besonders ärgerlich, klar. Wir hoffen, da geht's gleich weiter. Und die meisten Blitzer, nur bei RSH, steht einer in Kiel am Ostring statt auswärts Höhe Schwanseepark in der 50er. Dann Neuenkirchen, Hauptstraße, beidseitig Höhe der Schule, da sind 30 erlaubt. Und dann haben wir noch einen von René, wo steht er?
2: Ich wollte einen Blitzer melden. In Neumünster, auf dem Großflecken Richtung Bahnhof.
1: Alles klar, Großflecken Richtung Bahnhof und wir bleiben noch in Neumünster, da steht nämlich noch einer, Hansaring, statt einwärts, Höhe des Bades am Stadtwald. Und dann haben wir noch die B76, Kiel Richtung Preetz, zwischen Reisdorf und der Weinbergsiedlung in der 60er. Danke, Jesse.
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0: gleich 21:45 die RSH Moin Show hier am Donnerstag, 10. September. Heute mit einer Challenge in Probstheihagen, unsere Vereinschallenge dort heute nämlich. Ja, genau. Tischtennis.
1: Ja,
0: so ein bisschen hat das damit zu tun.
1: Jetzt weiß man auch, warum es Ping-Pong heißt. Bei uns ja, ist Tanja genau. Puttwagen, du übernimmst ab 10 und zählst da weiter die Ping-Pong-Schläge. Bist du gut im Tischtennis?
2: Also ohne Witz, als ihr mich das gerade gefragt habt jetzt, ne, muss ich überlegen. Ich glaube wirklich, das klingt jetzt unfassbar alt, aber ich glaube, ich habe seit 40 Jahren nicht mehr Tischtennis gespielt.
0: Was? Und dabei ist die Frau erst 40.
2: 35 ja. erst.
0: Nein, aber ich finde es so krass. Also Tischtennis, ich meine, der SV Probstheihagen hat heute Morgen um 7 von uns die Challenge bekommen. Ihr müsst 8 Stunden einen Tischtennisball auf dem Schläger in der Luft halten. Also dieses Anpingen hier, ne? Das ist immer so schön nach oben.
1: Ich finde das aber cool. Das macht mir auch Spaß.
0: Und die haben ja von 7 bis 17 Uhr Zeit.
1: Genau, das schaffen die.
0: Und die müssen insgesamt 8 Stunden schaffen. Das heißt, er darf auch mal runterplumpsen, dann drücken wir auf der Stoppuhr halt auf Stopp und dann hoch.
1: Das Gute finde ich ja dabei, dass man nicht so eine Platte treffen muss.
2: Genau, richtig.
1: Das finde ich übrigens das Schwere beim Tischtennis.
0: Aber ich glaube, so ein Tischtennisschläger, so leicht der auch wirkt, ne, der kann auch irgendwann mal richtig schwer werden.
2: Wenn du
0: die
2: ganze Zeit
0: so ausstrecken musst, den Arm.
1: Wir werden es verfolgen heute den ganzen Tag noch hier bei RSA und auch gleich ab 10 bei Tanja natürlich. Immer wieder der Zwischenstand, wie viel sie schon auf der Uhr geschafft haben, der SV Probstheihagen. Wir drücken auf jeden Fall weiterhin die Daumen und hören uns morgen früh dann zum Start ins Wochenende in der RSA Moin Show und dann gucken wir mal, ob sie immer noch Ping-Pong machen.
0: Und hier, guck mal, da ist immer noch... Ah, jetzt, nee, jetzt ist er auch wieder.

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9: 5:10. Ich bin Christiane Hampe. Guten Tag. In Schleswig-Holstein wie in ganz Deutschland wird's heute um 11 Uhr wieder laut. Die Sirenen gehen an und die Handys fangen an zu piepsen, denn heute ist wieder Warntag. In Schleswig-Holstein sind erstmals auch viele Schulen dabei. Das Thema Bevölkerungsschutz steht heute auf dem Stundenplan. Landesbrandmeister Jörg Nero.
10: Ob es nun Stromausfälle sind, ob es vollgelaufene Keller sind. Das sind ja so Themen, die uns dann bewegen, wo wir sofort klarkommen müssen. Der Spruch von uns vor der Lage sein, der ist nicht von ungefähr. Das ist einfach so, ich weiß, dass ich das kann. Und dann macht mir eine Lage, wie immer sie auch ist, auch nicht so viel Angst.
9: Auf Amrum hat heute die Herbstdeichschau begonnen. Bis Ende Oktober wollen die Experten an der Westküste insgesamt 360 Kilometer Deich begutachten. Fabian Lücht vom Landesbetrieb Küstenschutz.
11: Wir werden den Deich begehen und werden schauen, ob wir dort irgendwelche Beschädigungen, wie zum Beispiel Ausschläge, Schäden an der Grasnarbe, Wühler oder pflanzliche Schädlinge haben und werden das entsprechend begutachten, damit dann die Katastrophenschutzbehörden dann ein Auge drauf haben, wo sie eventuell eher hingucken wollen. Also quasi, wir schauen uns neuralgische Punkte an.
9: Nach der tödlichen Messerattacke in einem Supermarkt in Ratzeburg laufen die Ermittlungen auf Hochtouren. Die Polizei hat ein Hinweisportal geschaltet. Bei der Attacke im Lidl am Bahnhof in Ratzeburg war gestern Nachmittag eine Frau ums Leben gekommen. Ein 44 Jahre alter Tatverdächtiger kam schwer verletzt ins Krankenhaus. Es ist bekannt, dass es in Deutschland zu wenig Hausärzte gibt. Eine neue CIVI-Umfrage zeigt, das wirkt sich auch auf Wahlen aus. Gut die Hälfte aller Befragten sagt nämlich, die hausärztliche Versorgung wird meine Entscheidung bei kommenden Wahlen beeinflussen. Paraschwimmerin Tanja Scholz aus Elmshorn hat ihr zweites EM-Gold geholt. Die Querschnittgelähmte holte den Titel über die 150 Meter Lagen in Weltrekordzeit. Wie schon die erste Goldene am Montag über 50 Meter Brust.
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12: Weiter mit Sonne und Wolken heute bei uns beim Schleswig-Holstein-Wetter. Da müssen wir uns also gar nicht groß umgewöhnen im Vergleich zu gestern. Allerdings weniger Regen. Das ist auch schon mal eine gute Nachricht. Im Laufe des Tages kann es ganz vereinzelt mal ein paar Regentropfen geben. Meistens ist das aber dann doch trocken und Temperaturen zwischen 17 und 19 Grad. Wir haben jetzt 15 an der Seehundstation in Friedrichskoog, auch am Erlebniswald Trappenkamp und 14 sind es am Riesen von Ulsnis. Der RSH 3 Tage Trend. Morgen und übermorgen sieht es genauso aus wie heute. Erst am Samstag regnet es da wieder öfter mit mehr Wind bei 18 bis 21 Grad.
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12: Schleswig-Holsteins bester Verkehrsservice. Auf der A7 bitte aufpassen. Hamburg-Hannover zwischen Hausbruch und Heimfeld haben wir einen Liegenbleiber und da liegen Reifenteile auf der Straße. Außerdem Gegenstände auf der A7 Hamburg-Flensburg zwischen Othmarschen und Bahrenfeld. Dann haben wir 5 Kilometer Stau auf der A1 Hamburg-Lübeck zwischen Harburg und der Norderelbbrücke. Da braucht ihr 10 Minuten Geduld. Genau wie auf der A7 Hannover-Flensburg zwischen Waltershof und dem Elbtunnel 3 Kilometer. Auch das mindestens 10 Minuten. Eine halbe Stunde Verzögerung auf der A21 Kiel Richtung Wagte Heide zwischen Lietzen und Oldesloe Nord. 5 Kilometer hier wegen eines Liegenbleibers in der Baustelle. Und die meisten Blitzer nur bei RSH Edendorf, obere Dorfstraße, beidseitig an der Schule. 30 sind da erlaubt. An Kiel-Ostring, Stadtauswärts, Höhe Franziusallee, kurz hinter dem festen Blitzer. Und Neunkirchen in der Hauptstraße, beidseitig an der Schule. Da dürft ihr natürlich nur 30 fahren. Svenja, Ela und Bernd, vielen Dank fürs Bescheidsagen. Staus und Blitzer meldet ihr uns ja immer kostenlos unter der 08000 774 774. Ich wünsche euch gute Fahrt.
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12: Ich wünsche euch einen schönen Donnerstag und ich sage gleich mal Prost, ihr Lieben. Wir stoßen an mit einem kühlen Blond, mit einem Bier, denn Deutschlands bester Hobbybierbrauer, der kommt aus Schleswig-Holstein. Daniel Martini aus Großhansdorf hat die Expertenjury überzeugt. Womit genau, das hört ihr gleich hier.
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0: heißt das. Schleswig-Holsteins bester Musikmix gleich mit Christa Serendi für euch. Good Old Days, neu bei RSH. Und zugegeben, für das erste Bier des Tages ist es noch ein bisschen früh, aber gratulieren können wir ja schon mal, ne? Denn Daniel Martini aus Großhansdorf ist frisch gekürter deutscher Meister im Hobbybierbrauen. Daniel, du hast dich da mit deinem hellen Weizenbier gegen 211 andere Biere durchgesetzt. Was macht denn dein Bier so besonders lecker?
1: Ja, das ist eine gute Frage. Ich denke, ich habe die richtige Hefe gewählt. Es kommen viele Faktoren zusammen. Es muss die Anstellrate, also wie viel Hefe man in sein Bier gibt, es muss zur Stammwürze passen. Da scheine ich die richtige Balance getroffen zu haben, dass die Hefe da so gut gezaubert hat. Also ich bin auf jeden Fall froh und freue mich tierisch, dass ich auch als Schleswig-Holsteiner den deutschen Meistertitel mit einem bayerischen Bierstil nach Schleswig-Holstein holen konnte. Also Bierbrauer machen die Würze und die Hefe macht das Bier.
0: Ja, herzlichen Glückwunsch auf jeden Fall. Du hast dich da sicherlich auch durch viele Sorten getrunken. Es waren ja doch einige Teilnehmer dabei, ne?
1: Ich habe mich komplett den ganzen Tag, das ganze Wochenende durch diverse Biere durchprobiert. Da findet ja parallel dieser Kreativbier-Wettbewerb statt. Das ist der Publikumspreis. Und da gibt es die verrücktesten Ansätze. Also das Verrückteste war tatsächlich, die haben es da Wundertüte genannt. Und das ist so ein Milkshake Cream IPA mit Blaubeerkompott und Vanillearoma. Und ja, es hat wirklich geschmeckt wie eine Wundertüte. Also hat man reingerochen und hat gesagt, geil, noch ein Schluck.
0: Wie cool. Gewonnen hast du aber mit deinem Bier. Was ist denn dein Preis gewesen?
1: Mein Rezept werde ich mit den Brauern bei Störtebeker im großen Stil einbrauen. Und dann kommt es für ein Jahr deutschlandweit in den Handel. Hinten drauf steht dann, dass das Rezept von mir stammt. Cool. Von dem ersten Sud, den ich da mit den Brauern in Stralsund einbrauen werde, bekomme ich 400 Liter. Das sind dann 40 Kisten. Da muss ich ordentlich Platz schaffen. Aber ich denke, ich habe viele Freunde, die auch gerne Bier trinken. Und da, wie sagt man so schön, das beste Bier ist Freibier.
0: Ja, das kriegt ihr noch weg, ganz sicher. Vielen Dank, Daniel. Herzlichen Glückwunsch nochmal. Der deutsche Meister im Hobby-Bierbrauen kommt aus Schleswig-Holstein.

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10: Wie gehabt weiter mit Sonne und Wolken bei uns in Schleswig-Holstein, aber deutlich weniger Regen. Ganz selten noch kriegen wir das mit einzelnen Schauern zu tun. 17 bis 19 Grad dazu und wir haben 14 jetzt in Gremersdorf an der Grundschule. In Norderstedt am Rathaus 14 und auch am Dorfplatz in Öhringen 14 Grad. Der RSH 3-Tage-Trend morgen und übermorgen genau wie heute. Erst am Sonntag regnet es dann wieder mehr und öfter und es gibt dann auch wieder ordentlich Wind bei 18 bis 21 Grad.
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0: Verkehrsservice. A1 Hamburg-Lübeck zwischen Harburg und der Norderelbbrücke stockt es auf 5 Kilometern. Da braucht ihr so eine Viertelstunde ungefähr länger. 10 Minuten auch auf der A7 Hannover-Flensburg zwischen Waltershof und dem Elbtunnel haben wir 3 Kilometer Stop and Go. Und wenn ihr weiter Richtung Norden fahrt, zwischen Neumünster-Mitte und Neumünster-Nord nochmal 3 Kilometer, kommen nochmal 10 Minuten für euch obendrauf. Die meisten Blitzer nur bei RSH. Edendorf, obere Dorfstraße, beidseitig an der Schule, da sind 30. Kiel-Ostring, stadtauswärts Höhe Franziusallee. Kurz hinter dem festen Blitzer. Neunkirchen, Hauptstraße, beidseitig an der Schule, ist eine 30er-Zone. Und Ronny hat noch einen.
1: Auf der A20 Richtung Mecklenburg-Vorpommern, kurz hinter der alten innerdeutschen Brücke. Da ist 100 erlaubt, kurz bevor es 130 wird. Das ist kurz vor Lüdersdorf.
0: Dankeschön. Staus und Blitzer meldet ihr uns ja immer kostenlos unter der 08000 774 774. Ich wünsche euch gute Fahrt.
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0: Schön, dass ihr dabei seid. RSHS, Schleswig-Holsteins bester Musikmix. Und gleich um 11 Uhr wird es wieder laut bei uns in Schleswig-Holstein. Alle Jahre wieder findet der bundesweite Warntag statt. So könnte das gleich klingen. Und dann nicht wundern, Sirenen, Lautsprecherwarnungen, Handywarnungen, Anzeigetafeln, das soll ja alles vor einer möglichen Gefahr warnen. Aber das ist nur ein Test, ganz wichtig, ne? Ob auch wirklich alles so funktioniert, wie es soll. Mike Schüler aus dem RSH-Team ist bei mir. Mike, die meisten werden ja gleich den Warntag übers Handy mitbekommen. Der soll ja im besten Fall dann um 11 Uhr piepen. Muss ich dafür irgendwas anschalten oder eine App installieren oder sowas?
1: Nee, also eigentlich können alle Smartphones eine Warnung über das sogenannte Cell-Broadcast-System empfangen. Haltet da bloß euer Betriebssystem aktuell, vielleicht nochmal schnell aktualisieren. Die Software. Nur wenn euer Handy im Flugmodus ist, dann funktioniert es nicht. Und dann gibt es natürlich zusätzlich noch die Warn-Apps wie Nina oder Katwarn, die sollten dann auch gleich um 11 Uhr klingeln. Unternehmen muss man dann aber nichts, wie gesagt, das ist nur ein Test, wird dann auch wenig später gegen 11.45 Uhr wieder eine simulierte Entwarnung geben.
0: Okay, und die gute alte Sirene, die heult auch noch, Mike, oder?
1: Ja, genau, Tanja, da wo es noch welche gibt, 2800 funktionierende Sirenen gibt es hier bei uns in Schleswig-Holstein. In vielen Orten sind die Sirenen seit den 90ern abgebaut, aber die sollen im ganzen Land alle nachgerüstet werden, dann müssen sie ans digitale Alarmierungsnetz angeschlossen werden. Im Kreis Segeberg, da werden zum Beispiel auch nur die Sirenen in Kaltenkirchen und Norderstedt heulen. In den anderen Orten bleiben sie dann heute am Testtag stumm.
0: Vielen Dank, Mike. Also nicht erschrecken, um 11 Uhr gleich werden die Sirenen gehen hier und da und ihr bekommt auch wahrscheinlich eine Warn-Nachricht auf euer Handy. Das soll so sein. Kein Schreck kriegen, es ist bundesweiter Warntag.

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5: 11:05. Ich bin Christiane Hampe. Guten Tag. Heute ist wieder Warntag. Gleich gehen die Sirenen los, die Handys fangen an zu piepen. An fast 480 Schulen bei uns in Schleswig-Holstein steht das Thema Bevölkerungsschutz heute auch auf dem Stundenplan. Bildungsministerin Dorit Schwenke.
6: Warum müssen wir das fest im Schulleben verankern? Weil wir leider davon ausgehen müssen, dass uns solche Situationen, seien es Naturkatastrophen, seien es aber auch andere Formen von Bedrohungen in unserem Leben erreichen. Wir müssen verstehen, dass auch Kinder und Jugendliche in einer Krisen- und Notsituation nicht erst lange überlegen müssen oder hilflos reagieren, sondern sie müssen Ideen davon haben, was zu tun ist.
5: Die Deiche an der Westküste werden ab heute wieder auf Schäden überprüft. Die traditionelle Herbstdeichschau hat auf Amrum begonnen. Sie endet Ende Oktober auf dem Sönke-Nissen-Koog in Reußenköge. Erfahrungsgemäß sind die Deiche bei uns in Schleswig-Holstein am Anfang der Saison sehr gut, sagt Fabian Lücht vom Landesbetrieb Küstenschutz.
7: Das liegt daran, dass wir unter anderem wenig große Stürme in den letzten Jahren hatten. Ferner ist es aber auch so, dass unsere Kollegen, die Wasserbauer draußen, einen sehr guten Job machen und deswegen die Deiche auch in einem sehr guten Zustand sind. Das heißt, die Grasnarbe ist stark, kräftig und kurz und kann den Wellen Abhilfe leisten.
5: Nach der tödlichen Messerattacke in einem Supermarkt in Ratzeburg laufen die Ermittlungen auf Hochtouren. Die Polizei hat ein Hinweisportal geschaltet. Bei der Attacke im Lidl am Bahnhof in Ratzeburg war gestern Nachmittag eine Frau ums Leben gekommen. Ein 44 Jahre alter Tatverdächtiger kam schwer verletzt ins Krankenhaus. Kiel als möglicher Austragungsort der Olympischen Segelwettbewerbe bekommt Rückenwind aus Bayern und Nordrhein-Westfalen. Die beiden Landessegelverbände dort haben sich für Schilksee ausgesprochen. Kiel konkurriert ja mit Warnemünde. Ob es mit der Bewerbung klappt, das entscheidet sich in gut 2 Wochen. Paraschwimmerin Tanja Scholz aus Elmshorn hat ihr 2. EM-Gold geholt. Die Querschnittgelähmte holte den Titel über die 150 Meter Lagen in Weltrekordzeit. Wie schon die 1. Goldene am Montag über 50 Meter Brust.
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8: Weiter mit Sonne und Wolken und mit deutlich weniger Regen als gestern bei uns in Schleswig-Holstein. Das sind nur noch ganz vereinzelt mal so ein paar Regentropfen, mit denen wir das heute zu tun bekommen. 17 bis 19 Grad haben wir dazu und jetzt sind es 14 am Kloster Nütschau in Travenbrück. In Silberstedt an der Kirche 14 Grad und auch am Campingplatz in Medelbü. Der RSH 3-Tage-Trend. Morgen und übermorgen sieht das ganz genauso aus wie heute. Erst am Sonntag kriegen wir dann öfter und mehr Regen und auch mehr Wind bei 18 bis 21 Grad.
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8: Schleswig-Holsteins bester Verkehrsservice. Achtung Autofahrer auf der A1 Hamburg-Bremen. Da sind Schwäne auf der Autobahn und zwar zwischen dem Dreieck Norderelbe und Stillhorn. Da bitte aufpassen. Dann haben wir noch ein defektes Fahrzeug auf der A23 Heide-Hamburg zwischen Pinneberg Nord und Pinneberg Mitte. Da bitte auch ein bisschen vorsichtig fahren. 2 Kilometer Stop-and-Go auf der A7 Hannover-Flensburg zwischen Waltershof und dem Elbtunnel. Da braucht ihr 10 Minuten Geduld und das gilt auch für die A7 Hamburg-Flensburg, denn zwischen Neumünster Mitte und Neumünster Nord haben wir 3 Kilometer Stop and Go. Dann A7 Hamburg-Flensburg zwischen dem Kreuz Rendsburg und Rendsburg-Büdelsdorf ist die rechte Spur gesperrt wegen einer Ölspur und die meisten Blitzer nur bei RSH Kiel-Ostring Stadtauswärtshöhe Franziusallee kurz hinterm festen Blitzer in Neunkirchen in der Hauptstraße beidseitig an der Schule. 30 sind da erlaubt und in Neumünster auf dem Hansaring Stadteinwärtshöhe Bad am Stadtwald haben wir auch noch einen. Außerdem hat Ronny noch einen gesehen.
10: Auf der A20 Richtung Mecklenburg-Vorpommern
0: kurz hinter dieser alten innerdeutschen Brücke. Da ist 100 erlaubt, kurz bevor es 130 wird. Das ist kurz vor Lüdersdorf.
8: Ja, vielen Dank dafür. Staus und Blitzer meldet ihr uns ja mal kostenlos unter der 08000774774. Ich wünsche euch gute Fahrt.
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8: So, ihr Lieben, es ist jetzt gleich 11 Uhr und am bundesweiten Warntag heute findet dann ein Probealarm statt. Wir hören mal kurz rein. Na, so kann das gleich klingen. Es besteht aber keine Gefahr für euch, Mike Schüler aus dem RSH-Team. Deswegen schrillen jetzt auch gleich die Sirenen bei uns, ne?
10: Genau, 2800 Sirenen heulen jetzt hier gleich bei uns auf. Wenn euer Handy auf dem aktuellen Stand ist, dann sollte es dann auch gleich mehrfach piepen. Geht dann aber auch wieder aus, ihr müsst da nichts machen. Auch über die Apps Katwarm oder Nina gibt's eine Warnmeldung. Gegen 11:45 gibt's dann auch wieder eine Endwarnung. Wenn es jetzt kein Test, sondern ein Ernstfall wäre, dann würden wir euch hier im Radio bei RSH natürlich auch aktuell informieren. Denn im Ernstfall stehen wir direkt mit dem Krisenzentrum des Landes in Kontakt und würden euch hier sagen, was passiert und was zu machen ist.
8: Ja, vielen Dank dir, Mike. Also nochmal, es handelt sich um den bundesweiten Test der Warnsysteme jetzt. Und wir schalten gleich dann mal rüber zu unserem RSH Schleswig-Holstein-Reporter Fabian Pede. Der ist nämlich unterwegs in Risum-Lindholm und guckt, ob das denn auch alles so funktioniert hat, wie es soll.

0: Kurzer Blick auf die Straßen der RSA Verkehr. Achtung, Autofahrer auf der A21, Kiel-Bagdeheide Heide, Höhe Raststätte Schackendorf. Da haben wir einen Liegenbleiber. Da bitte ganz, ganz vorsichtig fahren. 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Und ich hoffe, wir haben euch gerade rechtzeitig und gut gewarnt. Ne, das ertönte ja auf den meisten Handys in Schleswig-Holstein. Eben dann ist es bundesweiter Warntag. Die Behörden testen, ob die Infrastruktur, die Warninfrastruktur funktioniert, wie sie soll. Ne? Und die meisten von uns werden das eben gerade auf dem Smartphone bekommen haben. Auch die Sirenen im Land sind losgegangen. Aber das war ja alles nur ein Test. RSA Schleswig-Holstein-Reporter Fabian Pede war in Risum-Lindholm unterwegs. Wie war das, Fabian? Hat alles geklappt?
1: Ja, es ist schon eine gruselige Stimmung hier gewesen, muss ich wirklich sagen. Ich stand erst auf dem Supermarktparkplatz, dann gingen die Sirenen, also keine Sekunde zu früh, Punkt 11 Uhr, die Sirenen gingen im Ort an. Da guckten hier draußen schon Bauarbeiter, die hier gerade was machen, schon so ein bisschen hoch. Und die Leute natürlich auch alle einmal auf die Uhr geguckt. Es sah so aus, als wären sie vorbereitet und wussten, okay, jetzt ist 11 Uhr. Und kurz danach fingen eigentlich hier auch schon auf dem Parkplatz alle Handys an zu alarmieren. Dieses typische Piep, Piep, Piep. Und dann bin ich auch kurz reingegangen in den Supermarkt und auch da war alles zu hören. Also die Handys haben vibriert zum Teil, dann Armbanduhren richtig dieses Signal gegeben und bei mir ist Carola. Wurdest du gerade überrascht oder ging das?
2: Nö, das ging.
1: Ja?
2: Ja.
1: Wo warst du? Du bist gerade ausgestiegen aus dem Auto.
2: Ja, ich habe meine Mutter zu Hause nach Hause gebracht und dann im Auto auf einmal piep, piep, piep.
1: Kriegt man aber schon erst einen Schreck, oder?
2: Ja, immer erst mal so, shit. Und dann der Warntag.
1: Genau, also auch du dann, der zweite Blick auf die Uhr, 11 Uhr. Heißt, wir haben auch gut vorgewarnt, Tanja, das muss man auch sagen. Die Leute wissen hier wirklich Bescheid, 11 Uhr, das ist heute bundesweiter Warntag. Für einen Ernstfall würde es sich trotzdem komisch anfühlen, oder? Wenn man das hier überall hört, Carola?
2: Ja, das schon. Also jetzt war man tatsächlich so, okay, man weiß es. Wenn man es nicht weiß, glaube ich, würde man echt einen Schreck kriegen.
0: Na, vielen Dank, Carola ist sehr entspannt. Danke auch Fabian. Und heute ist ja bundesweiter Warntag. Die offizielle Endwarnung, die kommt übrigens auch noch gegen 11.45 Uhr, dass ihr Bescheid wisst, ne?

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11: Aus Sonne und Wolken ist das heute wie schon in den letzten Tagen, ohne viel Regen allerdings. So vereinzelt sind nochmal Schauer dabei, aber wirklich eher selten. Temperaturen heute 17 bis 19 Grad und im Moment sind wir bei 14 in Kappeln auf der Schleibrücke, 15 haben wir am Holstentor in Lübeck und auch in Pinneberg an der Drostei 15. Der RSH 3-Tage-Trend morgen und übermorgen ähnlich. Erst am Sonntag kriegen wir dann wieder öfter mal Regen und auch kräftigeren und der Wind frischt wieder auf. Das Ganze bei 18 bis 21 Grad dann.
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11: Schleswig-Holsteins bester Verkehrsservice. Achtung Autofahrer auf der A21 Kielbarkter Heidehöhe, Raststätte Schackendorf. Da haben wir ja einen Liegenbleiber. Wer ist da jetzt?
12: Hallo, hier ist Yoshi auf der A21 bei dem Rastplatz Schackendorf. Da ist ja der Liegenbleiber. Und da gibt es jetzt einen Rückstau

0: der ist direkt hinter der Kurve.
1: Okay, da bitte ein bisschen vorsichtig fahren. Danke, Joschi, fürs Bescheid sagen. Dann haben wir auf der A7 Hannover-Flensburg zwischen Waltershof und dem Elbtunnel 2 Kilometer Stop and Go. 10 Minuten dauert es da länger. 3 Kilometer sind es dann weiter oben nochmal. Auf der A7 zwischen Neumünster-Mitte und Neumünster-Nord 3 Kilometer. Und auf der A7 Hamburg-Flensburg zwischen Rendsburg, also dem Kreuz Rendsburg und Rendsburg-Büdelsdorf, die rechte Spur wegen einer Ölspur gesperrt. Dann haben wir noch die meisten Blitzer nur bei RSA. Neumünster Großflecken Richtung Bahnhof, da sind 20 nur erlaubt. Edendorf, obere Dorfstraße, beidseitig an der Schule, ist eine 30er-Zone und Ronny hat noch einen.
2: Auf der A20 Richtung Mecklenburg-Vorpommern, kurz hinter der alten innerdeutschen Brücke. Da ist 100 erlaubt, kurz bevor es 130 wird. Das ist kurz vor Lüdersdorf.
1: Alles klar, vielen Dank. Staus und Blitzer meldet ihr uns ja immer kostenlos unter der 08000 774-774. Ich wünsche euch gute Fahrt.
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1: auf in den Donnerstag. RSH ist das Schleswig-Holsteins bester Musikmix und gleich holen wir uns noch mal kurz den Sommer zurück. Ist neu bei RSA, ganz toller Song. Der goldene Sommer, der kommt auch erst noch. Na, heute sind ja die Ballkünstler gefragt in Probstfeuerhagen. Haltet einen Tischtennisball mit dem Schläger insgesamt 8 Stunden lang in der Luft. Das ist die RSA Vereins-Challenge für den SV Probstfeuerhagen.
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1: Die wünschen sich nämlich eine Weichbodenmatte fürs Kinderturnen. 2000 Euro soll die kosten und RSH und die Volksbanken Raiffeisenbanken kümmern sich ja um eure Vereinswünsche, wenn ihr es schafft, die RSH Vereinschallenge zu erledigen. Ne? Da gibt's beim SV Probstfeuerhagen noch eine Menge zu tun, aber es ist ja auch noch Zeit. Ne? Kommt gerne vorbei, helft mit. Wir sind im Wulfsdorfer Weg 6. Denn das ist gar nicht so einfach, den Ball in der Luft zu halten mit so einem Tischtennisschläger. Wenn er auf den Boden fällt, dann stoppen wir die Zeit und es wird dann neu angesetzt. RSH Schleswig-Holstein-Reporter Sascha Kropf. Wie läuft das bei euch so?
4: Ja, Tanja, das läuft hier wie am Schnürchen. Sogar die Feuerwehr unterstützt Bernd von der Freiwilligen Feuer Probstfeuerhagen. Was wird das hier?
5: Ich bin ja am Ping-Pong spielen.
4: Ach.
5: Ja, ich habe das heute Morgen im Radio gehört oder mehr oder weniger auch schon die ganze Woche gehört, dass das hier losgehen soll. Ich denke, da fährst du mal vorbei und guckst mal, ob du ein bisschen unterstützen kannst, ne?
4: Richtig gut. Und Bernd geht vor seiner Schicht nochmal hier eine Runde spielen, oder was?
5: Ja, ich war gerade auf dem Weg nach Preetz zur FTZ Atemluftflaschen tauschen und habe gedacht, hier ist nicht so viel los, da fährst du mal ran.
4: Aha.
5: Machst du ein paar Schläge und dann machst du weiter, ne?
4: Aber in der Mittagspause machst du das doch öfter. Ich meine, guck dir das an, das ist ja hier, geht ja wie geschnitten Brot, du.
5: Ja, früher haben wir ja alle mal Tischtennis gespielt, ne? Ich habe tatsächlich auch noch eine Platte zu Hause, aber die schiebe ich schon seit 35 Jahren nur rein und raus, wenn ich die Gartenmöbel raushole.
4: Ja.
5: Und ansonsten passiert da eigentlich gar nichts mehr. Aber es klappt tatsächlich noch recht gut hier, ja.
4: Ja, Bernd, ein paar Stunden haben wir ja noch vor uns. Dann würde ich sagen, ziehst du durch. Du bist entschuldigt bei den Kameraden.
5: Mhm.
4: Und die Flaschen, die kann ja wer anders dann machen, ne?
5: Ja.
1: Helft dem SV Probstfeuerhagen mit euren Tischtenniskünsten. 8 Stunden muss der Ball in der Luft bleiben. Und alle dürfen ja mithelfen und vorbeikommen, ne? Zusammen sind wir Schleswig-Holstein.
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0: Ich wünsche euch was. Hier ist RSH und es wird Herbst bei uns in Schleswig-Holstein. Bevor die richtige Sturmsaison losgeht, steht die Herbstdeichschau an. An der Westküste. Experten kontrollieren da die Deiche. Mehr dazu hört ihr gleich in RSH 5 vor 12, das Nachrichtenmagazin am Mittag.
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14: Einen schönen guten Tag. Laut Kalender sind wir schon im Herbst. Das heißt bei uns in Schleswig-Holstein auch Sturmflutsaison. Heute hat deshalb die sogenannte Herbstdeichschau an der Westküste begonnen. Und das ist jetzt unser Top-Thema. Die Experten vom Landesbetrieb Küstenschutz, die sind jetzt unter anderem mit Mitarbeitern der Katastrophenabwehr sowie der Wasser- und Bodenverbände unterwegs. Es gibt einiges zu tun. Das sagt Fabian Lücht vom Landesbetrieb Küstenschutz.
15: Ja, insgesamt haben wir 360 Kilometer Landesschutzdeiche an der Westküste, die wir jetzt in kleineren Abschnitten dann begehen. Natürlich nicht alles auf einmal. Den Beginn machen wir jetzt auf Amrum und den Schluss werden wir am 30. Oktober dann mit der Deichschau Alaus und Künissenkoog machen.
14: Grundsätzlich wird die Qualität der Landesschutzdeiche als wirklich gut eingestuft. Schäden können aber natürlich immer wieder auftauchen. Dafür gibt es altbekannte Punkte. Man will gerüstet sein, weil es eben jederzeit losgehen kann. Nochmal Fabian Lücht.
15: auch wenn tatsächlich das Wetter im Moment noch nicht danach aussieht. Es könnte jederzeit soweit sein, dass die ersten Stürme anrollen. Und in welcher Höhe und in welcher Intensität, das wissen wir halt nie. Und deswegen müssen wir bestmöglich gerüstet sein. Wenn es zu einer Sturmflut kommt, dann sind es die örtlichen Protagonisten, die dann natürlich auch wissen müssen, wo ist es schlau, als erstes mal hinzuschauen, anstatt die ganze Strecke abzulaufen.
14: Die Herbstdeichschau hat in Schleswig-Holstein begonnen, heute auf Amrum. Und jetzt geht's in unser Nachrichtencenter mit Philipp Rösler. Der guckt zunächst mal nach Ratzeburg. Da laufen ja die Ermittlungen der Kripo auf Hochtouren.
16: Nach der tödlichen Messerattacke in einem Supermarkt in Ratzeburg laufen die Ermittlungen auf Hochtouren. Die Polizei hat ein Hinweisportal geschaltet. Bei der Attacke im Lidl am Bahnhof war eine Frau ums Leben gekommen. Ein 44 Jahre alter Tatverdächtiger kam schwer verletzt ins Krankenhaus. Der Probealarm ist beendet. Heute Vormittag sind wieder die Warnsysteme in Deutschland getestet worden. In Schleswig-Holstein sind erstmals auch viele Schulen mit im Boot. Da steht heute das Thema Bevölkerungsschutz auf dem Stundenplan, unterstützt durch Experten von Feuerwehr und Rotem Kreuz. Kiel als möglicher Austragungsort der Olympischen Segelwettbewerbe bekommt Rückenwind aus Bayern und NRW. Die beiden Landessegelverbände haben sich für Schilksee ausgesprochen. Kiel konkurriert mit Warnemünde. Ob es mit der Bewerbung klappt, entscheidet sich in gut zwei Wochen. In Kleve in Dithmarschen fahndet die Polizei nach dem oder den Tätern, die eine Kuh auf einer Weide einfach so erschossen haben. Das Tier war Anfang der Woche tot auf der Weide im Mühlenweg entdeckt worden. Irgendjemand hatte der Kuh in den Kopf geschossen.
14: Und zum Schluss noch diese gute Nachricht aus Lübeck. Im Gewerbegebiet Herrenwiek, da investiert die Lübecker Spezialfirma Hybrid Supply gerade 4 Millionen Euro in ein neues Firmengebäude. Die Lübecker sind Spezialisten für alles rund um grüne Mobilität im Wohnmobilbereich. Das ist noch ein Nischenbereich, aber mit großem Wachstumspotenzial. Und das Wachstum braucht halt mehr Platz in Lübeck.
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0: Mit Sonne und Wolken, aber mit weniger Regen als gestern. Zum Beispiel bei uns in Schleswig-Holstein, das sind nur einzelne Schauer, die dazukommen. 17 bis 19 Grad stehen auf dem Thermometer. Jetzt sind es 15 in Groß-Pampau am Feuerwehrhaus, auch in Bad Bramstedt am Schloss und 16 in Kassedorf am Mühlenteich. Der RSH 3-Tage-Trend, morgen und übermorgen genau wie heute. Am Sonntag wird es dann tatsächlich wieder mehr und kräftigeren Regen geben und auch mehr Wind. Das Ganze dann bei 18 bis 21 Grad.
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0: Schleswig-Holsteins bester Verkehrsservice, A7 Hamburg-Flensburg zwischen Neumünster-Mitte und Neumünster-Nord. 3 Kilometer Stop-and-Go, das dauert da 10 Minuten länger. Und A7 Hamburg-Flensburg zwischen dem Kreuz Rendsburg und Rendsburg-Büdelsdorf ist die rechte Spur gesperrt, da ist eine Ölspur schuld. Die meisten Blitzer nur bei RSA Edendorf, obere Dorfstraße, beidseitig an der Schule, 30 sind hier erlaubt. Kiel-Ostring, stadtauswärts Höhe Franzius-Allee, kurz hinter dem festen Blitzer. Und Ela hat noch einen.
17: In Neumünster am Großflecken einwärts Richtung Bahnhof. 20er-Zone ist das.
0: Alles klar, vielen Dank fürs Anrufen. Staus und Blitzer meldet ihr uns ja immer kostenlos unter der 08000 774 774. Gute Fahrt euch.
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0: Ja, habt ihr ja in den RSH-Nachrichten schon gehört, ne? Auch an der Westküste rüstet man sich für den Herbst. Und auch die ersten Herbstmärkte gehen jetzt tatsächlich los, ne? Flensburg und Gut Östergard machen da so den Anfang. Was euch da erwartet, hört ihr gleich hier.
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0: Avocado, Say It Right, RSA, Schleswig-Holsteins bester Musikmix. Und es wird Herbst bei uns in Schleswig-Holstein. Gestern habe ich euch schon erzählt, die Kürbissaison geht auch los, ein bisschen früher gestartet als normal. Und morgen startet der erste Herbstmarkt bei uns auf Gut Östergard. Jörg Lempelius ist bei mir. Der Herbst ist schon bei euch angekommen an diesem Wochenende. Ihr habt ja vorgesorgt, ne?
1: Absolut, ja. Also man freut sich drauf. Wir haben schöne Kunsthandwerker, schönes für Haus und Garten, antike Sachen. Und als Rahmenprogramm haben wir auf jeden Fall wieder den Tackle Club dabei, der mit den Dackeln hier eine Vorführung macht. Die Töpferei, zum Beispiel die mobile Spaßtöpferei, die haben extra ein Sortiment angefertigt jetzt für den Herbst. Das passt gut.
0: Verstehe. Und es gibt bestimmt auch Kuchen, oder? Apfelkuchen bestimmt.
1: Genau, wir haben einmal natürlich die selbstgebackenen Sahnetorten, aber ein Apfelkuchen gehört natürlich auch dazu. Es gibt auch Pflaumenkuchen, genau. Und ansonsten, ja, Wild passt natürlich super hier rein. Da ist jemand aus Sieverstedt, der hat ganz leckere Wildfleisch zum Mitnehmen, aber auch zum hier verkosten. Pflaumenkuchen, da ist auf jeden Fall für jeden was dabei.
0: Ich bin schon überzeugt. Vielen Dank, Jörg. Also, ab morgen ist Herbstmarkt auf Gut Östergard. Ja, mit der erste Herbstmarkt im Land und da könnt ihr das ganze Wochenende mal vorbeischauen.

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0: geht weiter heute mit Sonne und Wolken, aber deutlich weniger Regen als gestern in Schleswig-Holstein. Nur noch einzelne Schauer heute und wir kommen auf 17 bis 19 Grad, was die Temperaturen angeht. 16 sind es jetzt am alten Torfwerk in Quickborn in Bad Segeberg, auf dem Kalkberg 16 Grad und auch an der Jugendherberge in Westensee. Der RSH 3-Tage-Trend, morgen und übermorgen genauso. Erst am Sonntag kriegen wir dann wieder einiges an Regen und auch öfter Wind bei 18 bis 21 Grad.
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0: Schleswig-Holsteins bester Verkehrsservice. Wir haben weiterhin 3 Kilometer Stop-and-Go auf der A7 Hamburg-Flensburg zwischen Neumünster-Mitte und Neumünster-Nord. 10 Minuten dauert das da länger. Außerdem ist da Richtung Norden die rechte Spur gesperrt zwischen dem Kreuz Rendsburg und Büdelsdorf, denn da ist eine Ölspur. An der L4 Glückstadt-Wischhafen müsst ihr 1 Stunde Wartezeit einplanen und die meisten Blitzer nur bei RSA. Bricklum, Drelsdorfer Straße ortseinwärts 50 erlaubt. Edendorf, Obredorfstraße beidseitig an der Schule. Da sind 30 natürlich nur erlaubt. Dann hat Ela einen für uns.
2: In Neumünster am Großflecken, statt einwärts Richtung Bahnhof. 20er-Zone ist das.
0: Mhm, Dankeschön. Und Ronny noch?
3: Auf der A20 Richtung Mecklenburg-Vorpommern, kurz hinter der alten innerdeutschen Brücke. Da ist 100 erlaubt, kurz bevor es 130 wird. Das ist kurz vor Lüdersdorf.
0: Alles klar, vielen Dank. Staus und Blitzer meldet ihr uns ja immer kostenlos unter der 08000 774-774. Ich wünsche euch gute Fahrt.
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0: Herr Sahr, Schleswig-Holsteins bester Musikmix ist das hier. Und wir freuen uns ja so sehr, dass Bauchredner und Comedian Sascha Grammel wieder gesund ist. Er wollte ja im Frühjahr schon zu uns nach Schleswig-Holstein kommen. Da hat er sich so richtig schwer erkältet, sodass die Stimme komplett weg war. Aber jetzt ist er wieder fit und gut bei Stimme. Und jetzt holt er das Ganze nach. 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Moin, Sonja.
1: Moin, hallo.
2: Oder soll ich ganz schlecht versuchen, Josie nachzumachen?
1: Ja, sehr cool.
2: Aber dann hättest du gleich wieder aufgelegt, hätte ich das gemacht.
1: Nee.
2: Sonja, du hast Bock auf Sascha Grammel, habe ich gehört, ne?
1: Ja, genau.
2: Du musst ja fast ein bisschen spontan sein, denn morgen Abend ist der Gute ja in Kiel.
1: Ja.
2: Und egal, was du jetzt vorhast, musst du ja dann fast absagen. Ich hoffe, du hast noch nichts vor.
1: Ich habe noch nichts vor, nein. Ich habe gehofft, dass man gewinnt. Und
2: super.
1: Freue mich riesig. Richtig cool.
2: Dann schicken wir euch dahin, du mit einer Begleitung. Und dann habt ihr hoffentlich einen ganz tollen Abend mit Saschas neuem Programm. Wünscht dir was.
1: Oh, perfekt. Ich freue mich riesig.

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13: 5:01. Ich bin Christiane Hampe. Guten Tag. Wer Probleme mit dem Sozialamt, der gesetzlichen Krankenkasse, dem Jobcenter oder dem BAföG-Amt hat, der kann sich an die Bürgerbeauftragte wenden. Im vorigen Jahr sind bei uns in Schleswig-Holstein gut 3.100 Anfragen bei Anke Erdmann eingegangen. Immer mehr davon wurden mit Hilfe von künstlicher Intelligenz verfasst, was problematisch sein kann, so Erdmann heute.
14: Das ist für das Team echt eine Herausforderung, um rauszufinden, was die Leute wirklich wollen, braucht es eben dann oft wirklich den direkten Kontakt, weil die KI immer so ein bisschen haarscharf dran vorbei geht und auch Gerichtsurteile angibt, die es de facto gar nicht gibt.
13: In Handewitt wird eine Produktionsanlage für grünen Wasserstoff neu gebaut. Sie hat die vierfache Kapazität der Anlage, die dort seit 2020 bereits in Betrieb ist. Künftig sollen dadurch pro Jahr über 2000 Tonnen CO2 eingespart werden. Das Land fördert das Ganze mit über 4,2 Millionen Euro. Kiel als möglicher Austragungsort der Olympischen Segelwettbewerbe bekommt Rückenwind aus Bayern und Nordrhein-Westfalen. Die beiden Landessegelverbände dort haben sich für Schilksee ausgesprochen. Kiel konkurriert ja mit Warnemünde. Ob es mit der Bewerbung klappt, das entscheidet sich in gut 2 Wochen. Die Bayern und RB Leipzig starten heute in die neue Champions-League-Saison. Die Leipziger müssen zum Auftakt in Italien gegen Como ran, die Münchner zu Hause gegen den norwegischen Club Bodø/Glimt. In der letzten Saison waren die Bayern im Halbfinale am späteren Champions-League-Sieger Paris Saint-Germain gescheitert. Kapitän Manuel Neuer.
15: Es ist unser großes Ziel, auch Champions-League-Sieger zu werden. Und ich glaube auch, dass wir das in unserer Mannschaft drin haben. Wir haben bittere Niederlagen und Enttäuschungen erlebt. Aber ich glaube, das ist vielleicht für uns auch einfach nochmal eine extra Spritze an Motivation, dass wir auch im nächsten Sommer in Madrid spielen können.
13: Anstoß bei beiden Spielen ist heute Abend um 21 Uhr.
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16: Heute so ein Mix aus Sonne und Wolken bei uns in Schleswig-Holstein und nur noch ganz vereinzelt sind mal ein paar Schauer mit dabei. Temperaturen zwischen 17 und 19 Grad. Wir sind bei 17 jetzt auf der Seebrücke in Scharbeutz, 16 in Wesselburen auf dem Marktplatz und 16 auch am Dünenhus in St. Peter-Ording. Der RSH-3-Tage-Trend, das sieht morgen und übermorgen genauso aus und am Sonntag gibt es dann wieder öfter und auch mehr Regen. Außerdem recht viel Wind, das Ganze bei 18 bis 21 Grad dann.
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16: Schleswig-Holsteins bester Verkehrsservice. Da haben wir 2 Kilometer Stop-and-Go auf der A7 Flensburg-Hamburg. Zwischen Stellingen und dem Elbtunnel. 10 Minuten braucht ihr da länger. 1,5 Stunden Wartezeit an der Elbfähre Glückstadt-Wischhafen. Und die meisten Blitzer nur bei RSH. Neunkirchen Hauptstraße beidseitig an der Schule. Da sind 30 erlaubt. Neumünster-Hansaring stadteinwärts in Höhe Bad am Stadtwald. Dann haben wir die B76 Kiel Richtung Preetz zwischen Reisdorf und der Weinberg-Siedlung. Da dürft ihr 60 fahren und Neumünster kommt noch mal vor, ne?
17: Neumünster am Großflecken, statt einwärts Richtung Bahnhof. 20er-Zone ist das.
16: Danke, Ela, fürs Bescheid sagen. Danke auch Jessie, Nicole und Carsten. Staus und Blitzer meldet ihr uns ja mal kostenlos unter der 08000-774-774. Ich wünsche euch gute Fahrt.
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16: Der Tischtennisball muss so lange oben bleiben wie irgendwie möglich, ne? 8 Stunden müssen es am Ende sein. Das ist die RSH Vereins-Challenge für den SV Probstheier Hagen. Und das ist ja gar nicht so einfach, denn der Ball muss immer schön in der Luft bleiben. Fällt er runter, stoppen wir die Zeit. Wer hilft denn nochmal mit beim SV Probstheier Hagen? Kommt vorbei im Wulfsdorfer Weg 6. Gebt alles. Zusammen sind wir Schleswig-Holstein.
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0: Und jetzt wird's aber Zeit, dass wir mal rüberschalten zum SV Probstheuer Hagen. Denn die Mädels und Jungs, die stellen sich ja heute unserer Challenge.
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0: Tja, die RSH-Vereins-Challenge lautet, 8 Stunden lang müssen die dort einen Tischtennisball mit dem Schläger in der Luft halten. Na? Schön Ping-Pong, Ping-Pong. Klappt das? Erfüllen wir den Vereinswunsch zusammen mit den Volksbank Raiffeisenbanken. Eine Weichbodenmatte für 2000 Euro soll es sein fürs Kinderturnen. Und dafür hauen natürlich alle richtig rein. RSH-Schleswig-Holstein-Reporter Sascha Kropp, wen hast du denn da bei dir?
3: Da kommt aber jemand zielstrebig auf uns zu. Angelika Kerstin! Moin, ihr zwei!
4: Moin, moin!
5: Wir haben gehört, ihr braucht Unterstützung.
3: Ist richtig.
5: Ja, ist richtig. Trotz Erkältung habe ich gesagt, ich muss dabei sein.
3: Wie viel Zeit hast du mitgebracht?
5: Ja, ich versuch's mal. Ich weiß nicht. Ich habe bestimmt vor 40 Jahren mal so einen Schläger in der Hand gehabt. Einfach mal probieren.
3: Ja, schön. Ihr kommt aus Probstheuer Hagen.
4: Genau.
5: Wir gehören zum Sportverein.
3: Ihr gehört auch zum Sportverein. Okay. Gefühlt halb Probstheuer Hagens hier im Sportverein,
4: ja,
3: hä?
4: Ja.
5: Line-Dance, Drums Alive.
3: Was? Du machst Line-Dance?
5: Ja.
3: Ach, kannst du Line-Dance machen und gleichzeitig Ping-Pong jetzt hier?
5: Ich glaube nicht. Das wär's noch. Gibt's dann doppelte Punkte?
3: Ich rede mal mit den Kollegen, du.
5: Ja, dann können wir es ja mal probieren.
0: Ja, erschwerte Bedingungen, ne? Aber die geben wirklich alles die Helfer vom SV Probstheuer Hagen. Wir haben jetzt gut 4 Stunden geschafft. Das heißt, da ist wirklich noch was zu tun. Fackelt nicht lange, kommt da vorbei und unterstützt die Kollegen. Wir sind im Wulfsdorfer Weg 6. Und bis 17 Uhr muss die RSH-Vereins-Challenge erledigt sein. Da schaffen wir aber doch mit geballten Kräften, oder? Zusammen sind wir Schleswig-Holstein.
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0: haben ja viele heute bei uns in Schleswig-Holstein. Regen allerdings nur ganz selten. So vereinzelt kriegen wir mal ein paar Schauer ab. Temperaturen zwischen 17 und 19 Grad. Und wir sind jetzt auch bei 16 angekommen in Schleswig vor Schloss Gottorf. Genau wie in Rheinbeek am Bahnhof und auch an der Mühle in Buckel haben wir 16 Grad. Der RSA 3-Tage-Trend müssen wir uns auch nicht groß umgewöhnen, denn morgen und übermorgen geht das genauso weiter. Am Sonntag dann tatsächlich öfter Regen und auch mehr Wind bei 18 bis 21 Grad.
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0: Schleswig-Holsteins bester Verkehrsservice. 4 Kilometer Stop and Go haben wir auf der A7 Flensburg-Hamburg zwischen Stellingen und dem Elbtunnel. Da braucht ihr eine Viertelstunde Geduld und an der Elbfähre Glückstadt-Wischhafen 1,5 Stunden anstehen. Die meisten Blitzer nur bei RSA Neumünster. Großflecken Richtung Bahnhof. 20 sind da erlaubt. Neunkirchen Hauptstraße beidseitig an der Schule. Das ist eine 30er-Zone. B76 Kiel Richtung Preetz zwischen Reisdorf und der Weinberg-Siedlung. 60 erlaubt und Wilfried hat noch einen in Lübeck.
2: Hinter den Kirschgarten stadtauswärts.
0: Alles klar, vielen Dank fürs Bescheid sagen. Staus und Blitzer meldet ihr uns ja immer kostenlos unter der 08000 774-774. Gute Fahrt euch.
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0: wenn man es weiß. Es erwischt einen doch immer, ne? Habt ihr auch einen Schreck gekriegt heute hier, ne? Harassa ist Schleswig-Holsteins bester Musikmix am bundesweiten Warntag. Um 11 ging das ja los. Wo hast du es erlebt, Voller?
1: Ja, natürlich hier an meinem Schreibtisch. Bei Harassa, ich war aber einer der spätesten. Also ich habe es fast zuletzt bekommen. Okay. Und die Kollegin Maybrit Winkler hatte schon 10 Minuten vorher eine Warnung. Also die wäre mehr in Sicherheit als ich.
0: Die hätte schon mal loslaufen können.
1: Der Rest der Redaktion, ja. Wo hat es euch denn erwischt? Das würde mich mal interessieren. Das interessiert mich ja jedes Mal. Vielleicht ruft ihr einen Fahrprüfer, Fahrschüler oder Fahrlehrer an. Stell dir mal vor, du hast gerade deine praktische Fahrprüfung gehabt. Oder im OP, da hat der Oberarzt vielleicht doch das Handy nicht ausgehabt. Wo hat's euch erwischt heute? Wo habt ihr euch wahnsinnig erschrocken? Beim Zahnarzt auf dem Stuhl? Oder ja, erzählt doch einfach mal. 0431 98 6 98 und dreimal die 0.

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4: 5 vor 2. Ich bin Finn Riebesel-Freundlieb. Guten Tag. Die Sozialämter müssen schnellstmöglich entbürokratisiert werden. Das fordert die Bürgerbeauftragte des Landes Schleswig-Holstein, Anke Erdmann. Bei der Vorstellung ihres Tätigkeitsberichts für 2025 in Kiel sagte sie, dass Pauschalisierungen, geringe Prüftiefe oder weniger anlasslose Prüfungen helfen würden. Und weiter.
5: Ich habe den Eindruck, viele fühlen sich im Dickicht der wirklich gut gemeinten Regelungen verloren. Wenn ich in einer Notsituation bin, wenn ich auf Hilfe wirklich existenziell angewiesen bin, dann habe ich keine Geduld. Ich kann gar keine Geduld haben. Man braucht Sicherheit, aber man wartet.
4: Nach der tödlichen Messerattacke im Lidl am Bahnhof in Ratzeburg hat die Staatsanwaltschaft weitere Details bekannt gegeben. Die getötete Frau und der mutmaßliche Täter kannten sich offenbar nicht. Cornelius Dreger berichtet.
6: Laut den Ermittlern soll der 44-jährige Verdächtige gestern gegen kurz nach 3:30 wahllos eine 48-Jährige mit einem Messer angegriffen haben, die zwischen den Regalen stand. Dabei wurde die Frau so schwer verletzt, dass sie noch am Tatort starb. 3 Zeugen halfen sofort, hielten den Angreifer fest. Der wehrte sich und verletzte sich schließlich selbst mit dem Messer schwer. Dann konnten sie ihn entwaffnen und festhalten. Das Motiv ist völlig unklar. Geprüft wird, ob der Mann in einem psychischen Ausnahmezustand war.
4: Handys haben gepiept, Sirenen geheult. In Deutschland war heute wieder Warntag. Bund, Länder, Städte und Gemeinden lösten um 11 Uhr ihre Warnsysteme aus, um zu checken, ob im Ernstfall alles funktioniert. Das Who is Who der Radioszene trifft sich heute in Hamburg. Dort wird der Deutsche Radiopreis verliehen. Es ist die wichtigste Auszeichnung für Radiomacher in Deutschland. In 10 Kategorien werden zum Beispiel die besten Morningshows, die beste Comedy oder das beste Informationsformat ausgezeichnet. Die Bayern und RB Leipzig starten heute in die neue Champions League-Saison. Die Leipziger müssen zum Auftakt in Italien gegen Como ran. Die Münchner zu Hause gegen den norwegischen Club Bodø Glimt. In der letzten Saison waren die Bayern im Halbfinale am späteren Champions League-Sieger Paris Saint-Germain gescheitert. Kapitän Manuel Neuer.
7: Es ist unser großes Ziel, auch Champions League-Sieger zu werden. Und ich glaube auch, dass wir das in unserer Mannschaft drin haben. Wir haben bittere Niederlagen und Enttäuschungen erlebt. Aber ich glaube, das ist vielleicht für uns auch einfach nochmal eine extra Spritze an Motivation, dass wir auch im nächsten Sommer in Madrid spielen können.
4: Anstoß bei beiden Spielen ist um 21 Uhr.
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8: Nachmittag Sonne, Wolken, selten Schauer bei uns in Schleswig-Holstein. 17 Grad im Karolinenkog bei Tönning. 16 Grad in Kiel im Schrevenpark und 17 Grad in Brunsbüttel im Stadtpark. Heute Abend und heute Nacht bleibt es wohl trocken und der RSH 3-Tage-Trend. Morgen vielleicht von Nordfriesland her noch etwas Regen, 18 bis 20 Grad. Samstag noch eine Spur freundlicher. Sonntag mehr Wolken und Regenfälle möglich. So richtig kriegen wir keine Stabilität rein.
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8: Schleswig-Holsteins bester Verkehrsservice. Wer ist denn da?
10: Ja, ich habe eine Frage. Weißt du zufällig, was los ist auf A7 Flensburg Richtung Schleswig?
8: Welche Höhe denn?
10: Kurz vor Ausfahrt Tarp.
8: Zwischen Flensburg und Tarp haben wir 5 Kilometer Stau, 20 Minuten länger. Was da jetzt exakt ist, kann ich dir nicht sagen. Aber vielleicht melden sich andere Hörer nochmal, ja?
10: Alles klar, ich danke dir.
8: Gerne. An der Elbfähre Glückstadt Fischhafen. Wartezeiten von 1,5 Stunden in beiden Richtungen und die meisten Blitzer nur bei RSH. Edendorf, obere Dorfstraße beidseitig, an der Schule bitte immer vorsichtig. Neumünster, Großflecken Richtung Bahnhof, Kiel-Ostring statt auswärts, Höhe Franziusallee. Neunkirchen, Hauptstraße, Neumünster, Hansaring, B76, Kiel Richtung Preetz, zwischen Reisdorf und der Weinberg-Siedlung, B77, Schleswig nach Rendsburg, kurz vom Kanaltunnel. Dann haben wir noch Blitzer für euch, A1 Lübeck Richtung Hamburg, im Baustellenbereich zwischen Bargteheide und Bad Oldes. Oslo, B5 Hemme Richtung Tönning, Höhe der Eiderbrücke und Breglum, Drelsdorfer Straße, ortseinwärts, bitte nicht schneller als 50.
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8: Und hat sich euer Handy auch wahnsinnig aufgeregt heute? Und wieder abgeregt, wo hat er euch denn erwischt, der bundesweite Probealarm? Auf dem Standesamt, in der Vorlesung oder beim Zahnarzt? Schickt mir gerne mal eine Nachricht. 0431 98 698 dreimal die 0. War aber vor allem für viele Schüler und Kita-Kinder ein besonderer Tag, weil es viel zu lernen und zu erfahren gab. Und was? Das hört ihr gleich hier bei mir.
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0: Das hat nicht nur damals richtig Spaß gemacht. Eiffel 65 und Blue Dabadi, das war auch so eine Abschlusshymne für ein ganzes Jahrzehnt. Und gleich gibt's von mir ganz frisch hinterher Leonie, selbst ein Kind der späten 90er. Don't worry. Das ist Schleswig-Holsteins bester Musikmix hier bei RSH mit voller Mitmann. Das war heute um 11 Uhr nicht nur ein Probealarm. Ja, das war in vielen Schulen mehr als nur ein kleines Thema. Der bundesweite Warntag. Ava ist 7 und geht in Bad Bramstedt auf die Schule am Storchennest.
1: Wir hatten eine Übung, der Alarm kam. Dann haben wir uns wie immer aufgestellt, sind zum Treffpunkt gegangen, sind wieder in die Klassen und die Feuerwehr ist noch gekommen, hat etwas über Sirenen erklärt. Aha. Der Handyalarm kam auch noch, da haben sich alle auf einmal auch schon aufgestellt und das war's.
0: Was für ein Tag, aber danke. Auch das THW ist heute an vielen Schulen in Schleswig-Holstein aktiv gewesen, unter anderem in Pinneberg sowie am Alster-Gymnasium in Hennstedt-Ulzburg. Da waren sie mit ihren Einsatzfahrzeugen und ehrenamtlichen Einsatzkräften vor Ort, um den Schülerinnen und Schülern aller Klassenstufen den Bevölkerungsschutz näher zu bringen. Florian Gottschalk vom Ortsverband Kaltenkirchen.
2: Wir haben unsere Fahrzeuge aufgebaut, die Kinder konnten also hautnah erleben, was für Geräte alle da sind, und parallel dazu haben wir natürlich auch theoretisch aufgeklärt, was passiert, wenn, was muss ich haben zu Hause, was muss ich mit meinen Eltern abklären, Notfallrucksack, was passiert, wenn der Strom ausfällt, wo treffen wir uns. Das heißt, kurz und knapp und bündig den Kindern heute innerhalb kürzester Zeit beigebracht, was Bevölkerungsschutz bedeutet.
0: Aber natürlich wahrscheinlich mit einem ganz vorsichtigen Fingerspitzengefühl, denn die sollen ja keine Panik haben, ne?
2: Ganz genau. Wir hatten 6. Klassen, 140 Schülerinnen und Schüler. Und da haben wir natürlich schon drauf aufgepasst, dass wir nicht unbedingt die Kriegsszenarien nehmen, sondern sowas wie gestern in Hamburg-Diebsteich, plötzlich Evakuierung, alle müssen aus dem Haus raus. Was muss ich überhaupt mitnehmen? Woran muss ich denken?
0: Und dann wird das ganze Thema ja auch wieder spannend. Vielen Dank, dass ihr so tolle Arbeit macht. Viele von euch, die meisten von euch ja ehrenamtlich in ihrer Freizeit, haben dafür Urlaub genommen. Danke, zusammen sind wir Schleswig-Holstein, Florian.
2: Vielen Dank, Voller.

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7: Ich habe vor 2 Wochen mein Auto gewaschen. Seitdem musste ich nie wieder zur Waschstraße, weil es gar nicht dreckig wird. Es kommt von oben so viel Waschstraße runter. Heute Nachmittag dann dabei eher Sonne, Wolken, selten Schauer. Bei uns in Schleswig-Holstein 17 Grad an der Jugendherberge in Tönning, 16 Grad am Aqua City in Rendsburg und 17 Grad in Wilsdamm-Hallenbad. Heute Abend und heute Nacht bleibt es wohl trocken und der RSH-3-Tage-Trend. Morgen vielleicht von Nordfriesland her noch etwas Regen, 18 bis 20 Grad. Samstag noch eine Spur freundlicher. Sonntag mehr Wolken und Regenfälle möglich. So richtig kriegen wir da keine Stabilität rein in den Spätsommer.
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7: Schleswig-Holsteins bester Verkehrsservice. Die meisten Blitzer nur bei RSH. Edendorf, obere Dorfstraße, beidseitig Höhe der Schule. Neumünster, Großflecken Richtung Bahnhof. Kiel, Ostring, Stadt auswärts, Höhe Franziusallee. Neunkirchen, Hauptstraße, beidseitig an der Schule. Neumünster, Hansaring. B76 haben wir noch. Kiel Richtung Preetz zwischen Reisdorf und Weinberg. Siedlung. B77 Schleswig Richtung Rendsburg, kurz vor dem Kanaltunnel Rendsburg. Da darf man ja nur 60, das weiß ich. A1 in Lübeck Richtung Hamburg im Baustellenbereich zwischen Bargteheide und Bad Oldesloe. B5 Hemmen nach Tönning, Höhe der Eiderbrücke und Bricklum. Drelsdorfer Straße, ortseinwärts, da dann bitte nur 50. Staus und Blitzer meldet ihr uns immer kostenlos unter der 08000 774 774. Vielen Dank dafür.
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0: Und wo wart ihr gerade, als euer Handy losging mit einem Probealarm? Die RSA Nachmittagsshow mit voller Mitmach, gleich mit Martin Garrix und Ed Sheeran. Repeat it! Richtig nice und was für eine Kombination. Martin Garrix und Ed Sheeran, das ist Schleswig-Holsteins bester Musikmix hier bei RSH mit voller Mitmann. Repeat it. Also ich wiederhole nochmal die Frage, wo wart ihr, als der Probealarm heute um 11 Uhr euer Handy zum Schütteln und zum Piepen gebracht hat? Auf einer Beerdigung? Bei einer Wohnungsbesichtigung oder in der Umkleide von der Schwimmhalle und aus jedem Schrank kam der Alarm?
1: Ja, Franzi Henrich hier, hallo.
0: Hallo Franzi.
1: Wegen dem Erschrecken.
0: Ja.
1: Das war nicht bei diesem Mal mit dem warmen, sondern beim letzten Mal. Da waren wir in der Lüneburger Heide mit Pferden und hatten natürlich alle Handy in der Hosentasche und Uhr ums Handgelenk und waren mitten im Galopp im Feld und auf einmal ging dieser Alarm los.
0: Oh mein Gott. Oh mein Gott, ihr wart schon im Galopp, also dann gibt es ja nochmal eine Steigerung. Wie heißt das dann? Vollgalopp oder sowas?
1: Also auf alle Fälle durchgehen. Und ja, dann kommt man natürlich auch nicht an sein Handy ran, um das auszumachen oder so, sondern man hat anderes zu tun.
0: Ja, man braucht die Hände, um irgendwie auf dem Pferd zu bleiben, ne? Oh mein Gott, ja. Ist aber alles gut gegangen, euch nichts passiert.
1: Nein, wir haben hinterher alle
0: gelächelt. Na, Gott sei Dank. Vielen Dank, Franzi, für deine Geschichte.

0: Schönen Donnerstag euch. Matze Schmark und Sharon Hein hier. Kurz vorm 2. September-Wochenende.
1: Ja, ein Wochenende, an dem sich nicht nur langsam die Strandkorb-, sondern auch die Freibadsaison hier bei uns in Schleswig-Holstein dem Ende entgegenneigt. Aber ganz ehrlich, also die Saison muss ja richtig super gewesen sein. Ja. Wir hatten ja ein Hammer-Freibadwetter.
0: Ich würde sagen, wir fragen einfach mal nach morgen früh und bringen auch in Erfahrung, wo sogar nochmal geile Aktionen, zum Beispiel Hundeschwimmen oder Abschlusspartys stattfinden jetzt am Wochenende.
1: Schleswig-Holstein badet ab. Seid gerne dabei. Wir springen zusammen in die Fluten. Erste Rutsche, 6:06. Vergesst die Badehose nicht.
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8: 5:03. Ich bin Finn Riebesel, Freundlieb. Guten Tag.
9: Die Bürgerbeauftragte des Landes, Anke Erdmann, beklagt die Bürokratie in den Sozialbehörden in Schleswig-Holstein und fordert schnelle Verbesserungen, um Vertrauen zurückzugewinnen. Zu kompliziert und zu lange Bearbeitungszeiten, das sind die Hauptkritikpunkte. Bei der Vorstellung des Tätigkeitsberichts für 2025 sagte Erdmann heute:
10: Die Prüftiefe zum Beispiel bei Weiterbewilligungen nicht so tief zu machen oder sich Vorgänge seltener vorzunehmen. Wenn ich Grundsicherung im Alter bekomme, dann ist die Frage, ob ich wirklich jedes Jahr diesen Vorgang mir noch einmal als Behörde vornehme, um zu gucken, ob nicht doch eine Erwerbstätigkeit aufgenommen wurde, selbst wenn die Person vielleicht krank oder 86 oder einen Pflegegrad hat.
9: Ratzeburg steht nach der tödlichen Messerattacke in einem Lidl-Discounter unter Schock. Eine 48 Jahre alte Frau ist dabei gestern ums Leben gekommen. Ein 44-Jähriger wurde festgenommen. Der Tatverdächtige und das Opfer kannten sich vorher nicht, teilte die Polizei jetzt mit. Und es hätte wohl noch schlimmer kommen können. Polizeisprecher Uli Fritz Gerlach.
11: Es gab 3 couragierte Helfer, die auf das Geschehen aufmerksam wurden und die haben versucht, diesen Menschen festzuhalten, von weiteren Tathandlungen abzuhalten. In diesem Zusammenhang hat sich der Tatverdächtige gewehrt, sich selber Verletzungen zugefügt. Man hat es schlussendlich geschafft, den Mann zu entwaffnen und bis zum Eintreffen der Polizei festzuhalten.
9: Das Motiv ist weiter unklar. Die Warnsysteme haben beim bundesweiten Warntag in Schleswig-Holstein gut funktioniert. Zuletzt hatte das Land mehr als 23 Millionen Euro in den Sirenenausbau investiert. Eileen Schallhorn.
12: Um Punkt 11 Uhr heulten in den neuen Kreisen und kreisfreien Städten die Sirenen. Anders als im vergangenen Jahr angekündigt, können die Sirenen aber noch immer nicht zentral gesteuert werden, bemängelt Innenministerin Finke. Sie fordert technische Lösungen vom Bund. Zeitgleich zum Sirenenalarm schrillte auch durch die meisten Handys ein Warnsignal. Erstmals gab es eine Dreiviertelstunde später auch eine Endwarnung über das sogenannte Cell-Broadcast-System.
9: Die SG Flensburg-Handewitt will heute eine ziemlich nervige Serie beenden. Seit 5 Jahren haben die Flensburger in Lemgo nicht mehr gewonnen. Um 19 Uhr geht's erneut in der Handball-Bundesliga beim TBV ran. Die SG ist mit 3 Siegen perfekt in die Saison gestartet. Jetzt soll endlich auch in Lemgo der Knoten platzen.
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13: Auf meinem Wettermonitor sehe ich keinen Tropfen Regen über Schleswig-Holstein. Vielleicht spinnt ja auch die Technik, dann korrigiert mich gerne. 08.774.774. Ansonsten gilt heute Nachmittag Sonne, Wolken und eben selten Schauer. Bei uns in Schleswig-Holstein 17 Grad, in Kotzenbühl 16 Grad, am Tröndelsee in Kiel und 17 im Heiligenstädtener Kamp. Heute Abend und heute Nacht bleibt es wohl trocken. Der RSH 3-Tage-Trend. Morgen vielleicht von Nordfriesland her noch etwas Regen, 18 bis 20 Grad. Samstag eine deutliche Spur freundlicher. Sonntag mehr Wolken und Regenfälle wieder möglich. Also richtig kriegen wir keine Stabilität rein in den Spätsommer.
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13: Aber hier, Schleswig-Holsteins bester Verkehrsservice, ist offenbar nichts Gewaltiges los, außer Wartezeit an der Fähre Glückstadt-Wischhafen von 1,5 Stunden und natürlich Bestrafung, wenn ihr zu schnell seid. Die meisten Blitzer nur bei RSH, B77 Schleswig Richtung Rendsburg, kurz vom Kanaltunnel Rendsburg, da dürft ihr nur 60 fahren. Danke Nicole. B76 Kiel Richtung Preetz zwischen Reisdorf und Weinberg, Siedlung Edendorf, obere Dorfstraße beidseitig Neumünster, Großflecken Richtung Bahnhof, Kiel Ostring Stadt auswärts, Höhe Franziusallee, kurz hinter dem festen Blitzer, da dürft ihr auch nur 50 fahren, sagt Elan. Neunkirchen, Hauptstraße, beidseitig an der Schule und Preklum, Drelsdorfer Straße, ortseinwärts, 50er Bereich. Danke an unsere Staumblitzermelder. Celine, Svenja, Ela, René, Bernd, Jesse und Nicole.
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13: 8 Stunden lang einen Ping-Pong-Ball hochzuhalten, auf dem Schläger tanzen zu lassen. Jeder hat sich da drin schon mal versucht. Schläger in die Hand und den Ball immer vorsichtig nach oben tippen. Bloß nicht nervös werden, bloß nicht den Ball verlieren. Beim SV Probstheilhagen geht es in Schleswig-Holsteins großer Vereins-Challenge um 2000 Euro für eine neue Weichbodenmatte. Wenn sie es komplett durchgezogen haben, wären sie ja jetzt fertig. Und sind sie es? Die Antwort aus Probstheilhagen gleich hier bei mir.
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0: Schon Herbst oder noch Sommer, fühlt jeder gerade anders. Hauptsache der Wind haut in Probstheihagen nicht ständig den Tischtennisball vom Schläger.
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0: Anderthalb Wochen sind wir erst unterwegs und haben zusammen mit den Volksbanken Raiffeisenbanken doch schon weit über 30.000 Euro bezahlt für Sportvereine, Karnevalsgesellschaften, Landjugend, Retter und Fördervereine quer durchs ganze Bundesland. Und heute sind wir beim Sportverein Probstheihagen. Kleine Aufgabe und Challenge für heute. Haltet einen Tischtennisball mit einem Schläger durch. Jonglieren möglichst lange in der Luft. Dabei darf immer nur eine Person den Schläger halten und den Ball jonglieren. Der Ball darf den Boden nicht berühren. Das zählt 8 Stunden ohne Bodenberührung. Seit 7 Uhr Zeit für 8 Stunden, jetzt 15 Uhr. Es ist noch nicht ganz so weit. Schließlich ging der Ball einige Male zu Boden und das ist natürlich Zeit, die nicht mitzählt in Probstheihagen. Aber RSH, Schleswig-Holstein-Reporterin Gina Maria Koch.
3: Ja, und die Freiwillige Feuerwehr Probstheihagen ist auch angerückt hier mit vereinten Kräften. Nils steht neben mir. Du hast schon Schläger in der Hand. Du bist der Nächste in der Reihe. Schon Muffensausen?
4: Ja, ein bisschen. Ich habe den Schläger schon in der Hand. Bin schon ready.
3: Ja.
4: Der junge Mann hier neben mir ist noch fleißig am Üben. Und dann geht's gleich los.
3: Aber für euch als Feuerwehr Ehrensache, dass ihr hier mithelft?
4: Ja, auf jeden Fall. Extra früher von der Arbeit weg. Mein Arbeitgeber macht das mit. Tipptopp. Schöne Aktion von euch und wir unterstützen das als Feuerwehr gerne.
3: Ja, mega. Wir freuen uns, dass ihr da seid und noch ein paar Schläge mit auf die Uhr hier bringt. Ein bisschen was. Oh, und jetzt musst du ganz schnell, Nils, los geht's. Ab ins kleine Feld mit dir. Da hören wir es klacken. Ja, gut festhalten. Fokus. Läuft,
4: wa? Es läuft.
3: Sehr gut. Und immer weiter.
0: Ja, bei so einer Trainerin, ne?
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0: 17 Grad an der Kreidegrube in Leggerdorf. Heute Abend und heute Nacht bleibt es wohl auch trocken. Der RSH-3-Tage-Trend. Morgen vielleicht von Nordfriesland her noch etwas Regen, 18 bis 20 Grad. Samstag noch eine Spur freundlicher. Sonntag mehr Wolken und Regenfälle möglich. So richtig kriegen wir da keine Stabilität.
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0: Schleswig-Holsteins bester Verkehrsservice. Achtung, liebe Autofahrer, so viel haben wir hier heute gar nicht auf dem Zettel. Und zwar sind es eigentlich nur die Blitzer und A1 in Lübeck Richtung Hamburg zwischen Dreieck Südost und Dreieck Nord. Der Elbe ist ein PKW stehen geblieben. An der Elbfähre Glückstadt Wischhafen 1,5 Stunden Wartezeit und die meisten Blitzer nur bei RSH B77. Schleswig Richtung Rendsburg, kurz vor dem Kanaltunnel Rendsburg in der 60er. B76 Kiel Richtung Preetz zwischen Reisdorf und Weinberg-Siedlung. Da dürft ihr auch noch 60 fahren. Edendorf, obere Dorfstraße, beidseitig Höhe der Schule. Neumünster Großflecken Richtung Bahnhof. Kiel-Ostringstadt, Auswärtshöhe, Franzius-Allee, kurz hinter dem festen Blitzer, Breglum-Drelsdorfer Straße, ortseinwärts. Und Mel hat noch eine Sprachnachricht geschickt.
2: Moin, eine kleine Korrektur. Der Blitzer steht nicht an der Kirche, sondern gegenüber vom Friedhof im Breitenfelde.
0: Danke dir, danke an unsere Stau- und Blitzermelder. 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

0: Na, ihr Schiedbüttel, ist die RSH-Nachmittagsshow mit voller Mitmach. Es gibt Schiedbüttel, es gibt Bönebüttel. Das ist ein Ort im Kreis Plön. Aber warum heißt Bönebüttel eigentlich Bönebüttel? Das klärt ja unser Frank Bremser jeden Morgen um 7:45 in der RSH-Moin-Show und 3:40 hier bei mir. Und wenn ihr vielleicht auch wissen wollt, woher euer Ortsname kommt, dann schreibt uns einfach, denn Schleswig-Holsteins Ortsnamen stecken ja voller Geschichten.
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2: Heute sind wir in Bönebüttel.
3: Ja, das wäre dann alles. Hätten Sie noch ein Bönebüdel für mich?
4: Ein was, bitteschön?
3: Ein Bönebüdel.
4: Was soll da denn sein?
2: Ja, mit dem Büdel hat das natürlich nichts zu tun. Bönebüttel hieß im 12. Jahrhundert auch noch Boenebutele. Bojo oder Bogo war ein altsächsischer Personenname und Büttel bedeutete Siedlung oder Wohnplatz.
4: Guten Tag, ich bin der Bojo. Ich hab draußen mein Zelt aufgeschlagen. Ich wollte fragen, ob ich hier bleiben darf.
5: Ja, ist in Ordnung, aber lern erstmal Plattdeutsch.
4: Das kann ich dann gar nicht versögen. Also mal eine Frage unter uns Pastorentöchters.
2: Ja?
4: Also wegen dem Bojo heißt Bönebüttel Bönebüttel?
2: Genau. Aus Boenebutele wurde über die Jahrhunderte Bönebüttel.
4: Super. Und wenn ich mal Nachwuchs bekomme, dann nenne ich die Kinder Bueno.
2: Ja, auch nicht schlecht.
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4: 5:05. Ich bin Finn Riebesel-Freundlieb. Guten Tag. Drei couragierte Helfer haben bei der tödlichen Messerattacke gestern in einem Lidl in Ratzeburg offenbar noch Schlimmeres verhindert. Wie die Polizei heute mitteilte, entwaffneten sie den Angreifer, bevor möglicherweise weitere Menschen verletzen konnte. Für eine 48-jährige Frau kam allerdings jede Hilfe zu spät. Sie starb noch am Tatort. Uli Fritz Gerlach von der Polizei Lübeck sagte uns:
5: Die bisherigen Ermittlungen haben ergeben, dass der Mann und die Frau in keinem Bekanntschaftsverhältnis gestanden haben. Sie kannten sich nicht und wir haben aktuell auch keine Hinweise darauf, dass es sich um eine mögliche politisch oder religiös motivierte Straftat handelt.
4: Der 44-Jährige wurde festgenommen. Das Motiv ist weiter unklar. Rückenwind für die Kieler Olympia-Bewerbung. Die Landessegelverbände aus Bayern und NRW haben sich ganz klar für Schilksee als möglichen Austragungsort der olympischen Segelwettbewerbe ausgesprochen. Cornelius Dreger.
6: Schilksee konkurriert ja mit Warnemünde um mögliche Segelwettbewerbe 2036, 40 oder 44. Berlin hat schon gesagt, wir wollen uns mit Warnemünde bewerben. München und Rhein-Ruhr haben es noch offen gelassen. Ja, und genau da gibt's jetzt eben ordentlich Rückenwind für Kiel. Mit welchem Austragungsort sich der DOSB um die Spiele bewerben will, das entscheidet sich in gut 2 Wochen.
4: Die Bürgerbeauftragte des Landes Schleswig-Holstein, Anke Erdmann, fordert eine klare Entbürokratisierung in den Sozialämtern. Bei der Vorstellung ihres Tätigkeitsberichts für 2025 in Kiel sagte sie heute, dass Pauschalisierung, geringe Prüftiefe oder weniger anlasslose Prüfungen helfen würden. Auf Amrum hat heute die Herbstdeichschau begonnen. Die Experten begutachten an der Westküste bis Ende Oktober insgesamt 360 Kilometer Deich. Die Deiche werden bei uns 2-mal im Jahr geprüft, im Herbst und im Frühjahr. Heute wird der Deutsche Radiopreis verliehen, sozusagen die Oscars für Radiomacher. Aus 430 Bewerbungen hat ein Komitee die besten 42 ausgewählt. Unter anderem gibt es Preise für die besten Newcomer, das beste Musikformat und das beste Interview.
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7: Jetzt habe ich gerade, ich habe so einen Ayran getrunken. Da muss man ja immer schlucken von. Gibt's ja gar nicht. Heute Nachmittag Sonne, Wolken, selten Schauer bei uns in Schleswig-Holstein. 17 Grad am Erlebniswald Schobülerwald, 16 Grad in der Heide, an der Zulassungsstelle und 17 Grad in Westerhorn am Dauenhof. Heute Abend und heute Nacht bleibt es wohl trocken. Der erste 3 Tage trennt morgen vielleicht von Nordfriesland her noch etwas Regen, 18 bis 20 Grad. Samstag noch eine Spur freundlicher. Sonntag mehr Wolken und Regenfälle möglich. So richtig kriegen wir aber keine Stabilität rein in diesen Spätsommer.
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7: Schleswig-Holsteins bester Verkehrsservice. Achtung Autofahrer, A1 Lübeck Richtung Hamburg zwischen Dreieck Südost und Dreieck Nordelbe ist ein PKW stehen geblieben. Und das ist gerade nochmal korrigiert worden, aber ich sehe da keinen Unterschied. Alles klar. An der Elbe Glückstedt Wischhafen, beiden Richtungen, lange Wartezeiten, 1 Stunde. Die meisten Blitzer nur bei RSH B77 Schleswig Richtung Rendsburg, kurz vor dem Kanaltunnel. Das ist 60er-Bereich, B76 Kiel Richtung Preetz, zwischen Reisdorf und Weinbergsiedlung. Auch hier bitte nicht schneller als 60 und Breglum, Drelsdorfer Straße, ortseinwärts. Danke an Celine.
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7: 8 Stunden lang einen Tischtennisball auf den Schläger tanzen lassen. Jeder hat das schon mal gemacht. Schläger in die Hand und den Ball immer vorsichtig nach oben tippen. Bloß nicht nervös werden. Bloß nicht den Ball verlieren. Beim SV Probster Hagen geht es in Schleswig-Holsteins großer Vereins-Challenge um 2000 Euro für eine neue Weichbodenmatte. Wenn sie es 8 Stunden schaffen, wenn sie es komplett durchgezogen haben, wären sie ja 7 Uhr plus 8 Stunden, 15 Uhr fertig gewesen, was ja gar nicht möglich ist. Irgendwann fällt so ein Ball mal runter. Aber wie sieht es jetzt aus? Die Antwort aus Probster Hagen gleich hier bei mir. Und ich habe auch jetzt schon ein Ohr in Probster Hagen.
8: Ja, Voller, hier haben wir auf jeden Fall jetzt auch eine ganze Menge Jugendliche und Kinder, die hier stehen. Die wollen alle unbedingt einen Tischtennisschläger und die wollen alle unbedingt ans Mikro. Wer seid ihr denn?
9: Ich bin Ella.
10: Ich bin Talia.
11: Ich bin Mila.
12: Ich bin Alicia.
13: Ich bin Levi.
8: Und wer hat bisher die meisten Schläge geschafft?
10: Ich denke, Alicia, glaube ich.
12: Ich glaube, Levi.
8: Ein paar Runden schafft ihr noch. Es sind ja nur noch ein ganz paar Minuten. Ihr stellt euch gleich alle nochmal an?
10: Ja, machen wir.
7: Holt das Ding nach Hause.
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0: Ist das nun schon Herbst oder noch Sommer? Sind die Blätter am Boden zu früh? Fühlt jeder gerade anders? Loi hat allerdings eine klare Meinung. Golden Summer singt sie gleich neu bei RSH. Gleich neu und in voller Länge. Golden Summer von Loi. Das macht dann noch ein letztes Mal Lust aufs Freibad in Schleswig-Holsteins bestem Musikmix. 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
0: Nicht mal zwei Wochen sind wir unterwegs und haben zusammen mit den Volksbanken Raiffeisenbanken doch schon weit über 30.000 Euro bezahlt. Heute beim Sportverein in Probsterhagen geht es um 2.000 Euro und eine Weichbodenmatte. Kleine Aufgabe und Challenge für euch. Haltet einen Tischtennisball mit einem Schläger durch, jonglieren möglichst lange in der Luft. Dabei darf immer nur eine Person den Schläger halten und den Ball jonglieren. Der Ball darf den Boden nicht berühren. Das Ziel 8 Stunden ohne Bodenberührung. Seit 7 Uhr Zeit für 8 Stunden. Jetzt nach 16 Uhr müsste eigentlich so langsam der Zeitpunkt erreicht sein, dass der Countdown gezählt werden kann. Deswegen muss ich ganz schnell rübergeben. Jetzt zu RSH Schleswig-Holstein. Reporterin Gina Maria Koch.
3: 7, 6,
4: Outer.
3: 5, 4, 3. Mit kleineren Unterbrechungen habt ihr es geschafft, liebe SV Probsterhagen. Herzlichen Glückwunsch zu 2.000 Euro. Fahren ein Mann.
5: Super.
6: Dankeschön.
3: Ja, Papa und Sohn hier nochmal. Jani und Kalle, du bist hier Präsi vom Verein, Kalle. Herzlichen Glückwunsch. Was machen eure Handgelenke? Geht noch?
5: Bei mir geht's. Ich muss sagen, Junior, ganz super durchgezogen. Alle anderen, die uns unterstützt haben, ganz großes Dankeschön.
6: Toll.
5: Ihr seid spitze.
3: 2.000 Euro für euren Vereinswunsch gibt's von RSH und den Volksbanken Raiffeisenbanken für neue Matten, die ihr vom Verein nutzt und die Schule ja auch, ne?
5: Genau, das ist so Win-Win-Situation für beide. Wir benutzen beide die Turnhalle und so haben wir Equipment, was für die nächsten Jahre super hilft.
3: Ja, mega. So, wer will jetzt noch weiterspielen freiwillig? Sag mal. Okay, also wir machen hier die 10 Stunden auch noch voll.
0: Vielleicht werden die Tischtennisplatten ja noch rausgeholt.
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0: Vor 2 Wochen habe ich mein Auto gewaschen. Seitdem muss ich nie wieder in die Waschstraße. Ist gar nicht mehr dreckig geworden, weil immer von oben Waschstraße runterkommt. Heute Nachmittag Sonne, Wolken, seltener Schauer. Momentan sehe ich keinen einzigen über Schleswig-Holstein. Bei uns haben wir derzeit 17 Grad am Erlebniswald, Schobülerwald, habe ich eben schon gesagt, deswegen habe ich auch in Wonnebüll nochmal nachgeschaut, da sind es dann aber auch 17, 16 am vorderen Russe und 17 Grad am Jagdhaus Waldfrieden-Bilsen. Heute Abend und heute Nacht bleibt es wohl ebenfalls trocken, der RSA 3-Tage-Trend, morgen vielleicht von Nordfriesland her noch etwas Regen, 18 bis 20 Grad, Samstag noch eine Spur freundlicher, Sonntag dann wieder mehr Wolken und Regenfälle möglich, so richtig will der Spätsommer sich nicht einrasten lassen.
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0: 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Achtung Autofahrer, A23 Hamburg Richtung Heide. Zwischen Pinneberg Nord und Tornisch ist eine Unfallstelle und die meisten blitzern nur bei RSH. Breglum, Drelsdorfer Straße, rein nach Breglum. Da dürft ihr nur 50 fahren. B77 Schleswig Richtung Rendsburg, kurz vor Kanaltunnel. Da dürft ihr nur 60 fahren. Und Jessi sagt noch B76 Kiel Richtung Preetz zwischen Reisdorf und der Weinbergsiedlung. 61er Bereich. Danke an unsere Stau- und Blitzermelder. 08.000 774 774. Schönen Tag.
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0: Die RSH-Nachmittagsshow mit Ex-Polizei-Obermeister Voller Mittmann und die Kollegen in Neumünster haben zwei neue Kollegen. Dienstmarke haben die noch nicht, selbst Autofahren dürfen sie nicht. Und mit dem Befolgen von Anweisungen klappt's vermutlich eher so mittel. Dafür haben beide eine ziemlich gute Nase, lassen sich noch problemlos mit Leckerlis bestechen und müssen zwischendurch wahrscheinlich auch mal plötzlich dringend raus. Die beiden kleinen Nachwuchskräfte, zwei belgische Schäferhunde namens Ace und Ash, sind seit gestern mit ihren Hundeführern das erste Mal ganz offiziell im Dienst gewesen. Bei mir ist jetzt Nils Martens, Hauptkommissar bei der Polizei in Neumünster. Herr Martens, für die beiden Hunde war der erste Tag gar nicht so aufregend, oder?
1: Also tatsächlich, der erste Tag im Dienst ist natürlich immer aufregend für die Kollegen, ne, weil so ein kleiner Welpe ist natürlich noch süß. Da muss man teilweise dann auch ein bisschen die Kollegen so ein bisschen zur Raison rufen, dass man sagt, nun nicht alle auf einmal, aber so, ich sag mal, ein geordnetes Kennenlernen von einigen Kollegen ist dann schon okay, ja.
0: Das heißt, alle kommen vorbei und wollen mal knuddeln?
1: Ja, natürlich. Also zumindest solange sie noch so klein sind und noch nicht ihre Schutzdienstausbildung haben, dann wird es natürlich nachher ein bisschen problematischer. Dann mögen sie das Anstarren überhaupt nicht mehr. Das werten sie dann eher als Unterordnung und dann würden sie auch so Bescheid sagen, dass sie das nicht so gerne mögen. Dann lässt das Grinsen irgendwann ein bisschen nach.
0: Dürfen Polizeihunde eigentlich aufs Sofa?
1: Also das bleibt jedem Hundeführer natürlich selbst überlassen. Meine Hunde zu Hause dürfen nicht aufs Sofa, aber die liegen trotzdem bei mir. Die sind nach Möglichkeit sind die in die Familien der Hundeführer einfach integriert, ja.
0: Seit gestern im Dienst die neuen Polizeihunde in Neumünster, belgische Schäferhunde namens Ace und Ash. Und dann habt ihr dann bei eurer Streife immer eine Hundetüte dabei?
1: Ja, natürlich haben wir die dabei. Also wir lassen die auch nicht liegen, die Häufchen, die Hunde da irgendwo hinterlassen. Die müssen ja auch mal. Keine Probleme, haben wir ausreichend da, auch auf unseren Fahrzeugen. Das räumen wir immer ganz gewissenhaft weg. Das stört uns selbst, wenn die Leute die Häufchen von ihren Hunden nicht wegräumen.
0: Dann den beiden einen angenehmen Dienst auf 8 Pfoten. Vielen Dank, Hauptkommissar Nils Mann.

0: Knapp 24 Stunden ist es her, da mussten wir euch hier in der RSH-Nachmittagsshow mit voller Mittmann über die tödliche Messerattacke in Ratzeburg informieren, in dem Lidl-Discounter. Inzwischen, das hat ja sehr lange gedauert, weiß man ein bisschen mehr, zum Beispiel über das Verhältnis zwischen Täter und Opfer. Gleich hier in RSH 5:05 das Nachrichtenmagazin am Abend.
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8: Einen schönen guten Abend. In Ratzeburg ist das Entsetzen einen Tag nach der tödlichen Messerattacke in einem Lidl groß. Heute hat die Polizei neue Details bekannt gegeben und die machen deutlich, 3 mutige Menschen haben eingegriffen und womöglich noch Schlimmeres verhindert. Mehr dazu jetzt hier bei mir im Top-Thema. Eine 48-jährige Frau ist gestern bei der Attacke ums Leben gekommen, ein 44-jähriger wurde festgenommen. Bei mir ist jetzt meine Kollegin Eileen Schallhorn. Eileen, wie ist denn der aktuelle Ermittlungsstand?
9: Also die Polizei versucht vor allem herauszufinden, warum der Mann gestern am helllichten Tag in dem Discounter auf die Frau losgegangen ist. Inzwischen ist klar, die beiden kannten sich nicht. Hinweise auf ein politisches oder religiöses Motiv gibt es auch nicht. Und dann sind da vor allem noch die 3 Menschen, die sofort reagiert haben. Die sind dazwischen gegangen, haben dem Angreifer das Messer abgenommen und ihn bis zum Eintreffen der Polizei festgehalten, womit sie sich ja auch selbst in Lebensgefahr begeben haben. Aber eben dieses Eingreifen hat möglicherweise verhindert, dass am Ende noch mehr Menschen verletzt werden. Hut ab wirklich für dieses Maß an Zivilcourage.
8: Danke dir, Eileen. Der Verdächtige soll sich offenbar nach der Tat selbst schwer verletzt haben. Dazu sagte uns Uli Fritz Gerlach von der Polizei Lübeck.
10: Aktuell befindet sich der 44-jährige Tatverdächtige in einem Krankenhaus und wird weiter versorgt. Die Kriminalpolizei wird ihn entsprechend zur Sache befragen. Wir prüfen aktuell, ob der Tatzusammenhang in Zusammenhang steht, möglicherweise mit einem psychischen Ausnahmezustand des Mannes.
8: Ja, wie sehr die Tat die Menschen in Ratzeburg beschäftigt, sieht man heute direkt vor dem Lidl. Dort liegen Blumen und Kerzen für die getötete Frau. Weitere Meldungen jetzt aus unserem Nachrichtencenter mit Lisa Schwarzkopf.
11: Wer Probleme mit dem Sozialamt, der gesetzlichen Krankenkasse, dem Jobcenter oder dem BAföG-Amt hat, kann sich an die Bürgerbeauftragte wenden. Im vorigen Jahr sind bei uns in Schleswig-Holstein gut 3.100 Anfragen bei Anke Erdmann eingegangen. Immer mehr davon wurden mit Hilfe von künstlicher Intelligenz verfasst, was problematisch sein kann, so Erdmann.
12: Das ist für das Team echt eine Herausforderung, um rauszufinden, was die Leute wirklich wollen, braucht es eben dann oft wirklich den direkten Kontakt, weil die KI immer so ein bisschen haarscharf dran vorbeigeht und auch Gerichtsurteile angibt, die es de facto gar nicht gibt.
11: Kiel als möglicher Austragungsort der Olympischen Segelwettbewerbe bekommt Rückenwind aus Bayern und NRW. Die beiden Landessegelverbände haben sich für Schilksee ausgesprochen. Kiel konkurriert mit Warnemünde. Ob es mit der Bewerbung klappt, entscheidet sich in gut 2 Wochen. Der bundesweite Warntag hat heute in Schleswig-Holstein problemlos funktioniert. In den 9 Kreisen und kreisfreien Städten heulten um 11 Uhr die Sirenen. Probleme gibt es dabei weiter bei der zentralen Steuerung, hieß es aus dem Innenministerium. Erstmals gab es über Cell Broadcast, später eine Entwarnung auf Smartphone.
8: Vielen Dank dir, Lisa. Zum Sport. Mit 3 Siegen im Rücken müssen die Handballer der SG Flensburg-Handewitt heute in der Bundesliga in Lemgo ran. Der absolute Angstgegner der SG. Seit 5 Jahren hat man in Lemgo nicht gewinnen können. Anwurf ist um 19 Uhr. 2 Stunden später geht's dann mit der Fußball-Champions League weiter. Die Bayern treffen auf Bodø Glimt aus Norwegen und RB Leipzig muss in Italien bei Como ran. Und zum Schluss noch diese gute Nachricht aus Lübeck. Im Gewerbegebiet Herrenwiek investiert die Lübecker Spezialfirma Hybrid Supply gerade 4 Millionen Euro in ein neues Firmengebäude. Die Lübecker sind Spezialisten für alles rund um grüne Mobilität im Wohnmobilbereich. Noch ein Nischenbereich, aber mit großem Wachstumspotenzial. Und das Wachstum braucht mehr Platz.
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0: Bodø Glimt könnte auch ein Landwirt aus Nordfriesland sein, oder? Ist aber ein norwegischer Überraschungsklub in der Champions League. Heute Nachmittag Sonne, Wolken, selten Schauer bei uns in Schleswig-Holstein. 17 Grad in Wonnebüll, 16 Grad am Sportplatz Lohe-Rickelshof und 17 Grad auch in Lüchow am Schuppen. Heute Abend und heute Nacht bleibt es wohl trocken. Der RSA 3-Tage-Trend. Morgen vielleicht von Nordfriesland her noch etwas Regen. 18 bis 20 Grad, Samstag noch eine Spur freundlicher. Sonntag wieder mehr Wolken und Regenfälle möglich. Warum kriegen wir nicht die Kurve?
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0: Richtung verlässlichen Spätsommer. 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Die A23 Hamburg Richtung Heide zwischen Pinneberg Nord und Tornisch auf der rechten Seite gesperrt. Der rechte Fahrstreifen ist dicht. Da hat es wohl einen Auffahrunfall mit mehreren Fahrzeugen gegeben. Und die meisten Blitzer nur bei RSH haben wir einen Brecklum. Drelsdorfer Straße, ortseinwärts. Da dürft ihr nur 50 fahren. Und moin, wer ist da noch?
13: Moin, moin. Seat hier. Ich wollte nur einen Blitzer melden.
0: Gerne, wo denn?
13: Und zwar in Steinburg Richtung Degelingen, 70er-Zone beidseitig.
0: Danke dir. Gute Fahrt.
13: Bitte, bitte.
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0: Einen Tischtennisball auf dem Schläger tanzen lassen. Jeder hat das schon mal für sich gemacht. Schläger in die Hand und den Ball immer vorsichtig so nach oben tippen. Bloß nicht nervös werden, bloß nicht den Ball verlieren. Beim SV Probstheuer Hagen ging es in Schleswig-Holsteins großer Vereins-Challenge um 2000 Euro für eine neue Weichbodenmatte. Die sollten 8 Stunden lang den Tischtennisball oben halten. Tipp, tipp. Hurra, gleich hier bei mir.
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0: In Schleswig-Holstein gibt es 2450 Sportvereine und ich sag nochmal, das sind nur die Sportvereine mit 800.000 Mitgliedern. Aber überlegt mal, wo noch überall so ein e.V. hinten dran steht. Eingetragener Verein. Und alle haben eins gemein, sie brauchen dringend Geld. Die RSA-Nachmittagsshow mit voller Mitmann.
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0: Und wir sind ja noch nicht mal zwei Wochen unterwegs und schon haben wir weit, weit über 30.000 Euro in die Vereine gebracht. Von Nordfriesland bis Pinneberg, von der Landjugend bis zur Karnevalsgesellschaft, vom Kreis Dithmarschen bis in den Kreis Plön, zum Beispiel heute beim SV Probstheierhagen. Die brauchten eine Weichbodenmatte und wir haben gesagt, haltet einen Tischtennisball mit Schläger 8 Stunden lang hoch und das Ding wird von uns und den Volksbanken, Raiffeisenbanken bezahlt. Und wer da nicht alles mitgemacht hat in Probstheierhagen, ne?
3: Ich bin Ella.
4: Ich bin Talia.
5: Ich bin Mila.
6: Ich bin Alicia.
7: Ich bin Levi.
8: Und wer hat bisher die meisten Schläge geschafft?
9: Ich denke, Alicia, glaube ich.
10: Ich glaube, Levi.
0: Und dann war es kurz nach 16 Uhr soweit. RSH Schleswig-Holstein-Reporterin Gina Maria Koch zählt den Countdown.
11: 7, 6,
0: Countdown!
11: 4, 3, 2, 1. Geschafft! 8 Stunden am Stück mit kleineren Unterbrechungen habt ihr es geschafft, lieber SV Probstheierhagen. Herzlichen Glückwunsch zu 2000 Euro. Fahren ein Mann.
12: Super!
13: Dankeschön.
11: Ja, Papa und Sohn hier nochmal. Jani und Kalle, du bist hier Präsi vom Verein Kalle. Herzlichen Glückwunsch. Was machen eure Handgelenke? Geht noch?
12: Aber mir geht's. Ich muss sagen, Junior, ganz super durchgezogen. Alle anderen, die uns unterstützt haben, ganz großes Dankeschön.
13: Danke.
12: Ihr seid spitze.
0: Ja, auch von mir nochmal Glückwunsch. Morgen früh um 7 Uhr gibt's dann den nächsten Verein, den nächsten Ort und die nächste Challenge in der RSH Moin Show.
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0: Schönen Donnerstag euch. Matze Schmark und Sharon Hein hier. Kurz vorm 2. September-Wochenende.
1: Ja, ein Wochenende, an dem sich nicht nur langsam die Strandkorb-, sondern auch die Freibadsaison hier bei uns in Schleswig-Holstein dem Ende entgegenneigt. Aber ganz ehrlich, also die Saison muss ja richtig super gewesen sein.
0: Ja.
1: Wir hatten ja ein Hammer-Freibadwetter.
0: Ich würde sagen, wir fragen einfach mal nach morgen früh und bringen auch in Erfahrung, wo sogar nochmal geile Aktionen, zum Beispiel Hundeschwimmen oder Abschlusspartys stattfinden jetzt am Wochenende.
1: Schleswig-Holstein badet ab. Seid gerne dabei. Wir springen zusammen in die Fluten. Erste Rutsche, 6:06. Vergesst die Badehose nicht.
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0: Ne? So viele Stunden haben wir gar nicht mehr. Heute Nachmittag Sonne, Wolken, selten Schauer. Bei uns in Schleswig-Holstein auch der Abend scheint mir relativ trocken. Gerade wenn ich auf mein Wetterradar schaue hier. 17 Grad haben wir am Gallwegpark in Flensburg, 16 Grad am alten Bahnhof in Nordhastedt und 16 Grad am Reit- und Fahrverein Duvensee. Heute Abend und heute Nacht bleibt es wohl auch trocken. Der RSH3-Tage-Trend. Morgen vielleicht von Nordfriesland her noch etwas Regen, 18 bis 20 Grad. Samstag noch eine Spur freundlicher, Sonntag mehr Wolken und Regenfälle möglich. Ach ja, so richtig Spätsommer ist das.
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0: Schleswig-Holsteins bester Verkehrsservice. Die A23 Hamburg Richtung Heil ist zwischen Pinneberg Nord und Tornisch auf den rechten Fahrstreifen reduziert. Staut sich 10 Kilometer zurück. Ich hatte eben auch Mike am Telefon.
2: Moin, Mike hier. Ich wollte fragen, ob ihr den Stau auf der A23
0: schon
2: habt.
0: Ja, den haben wir schon. Ist zwischen Pinneberg Nord und Tornisch, ne? Auf dem rechten Fahrstreifen, da ist eine Sperrung und dadurch staut sich das ohne Ende. Riesenunfall gewesen.
2: Ja, ich stehe jetzt schon fast eine Dreiviertelstunde.
0: Oh Mann, das tut mir leid. Also ein bisschen Geduld ist eng, ja.
2: Ja, nee, alles gut. Ich wollte mich fragen. Super.
0: Perfekt, Mike. Vielen Dank. A25 Hamburg Richtung Geesthacht zwischen Auffahrtdreieck Südost und Neu-Allermühe West. 3 Kilometer, 10 Minuten. Und dann haben wir noch Blitzer, zum Beispiel einen in Steinburg Richtung Dägeling und Breklum, Drelsdorfer Straße. Ortseinwärts bitte nicht schneller als 50.
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0: Was sie ansingt und anstimmt, wird einfach zum Welthit. Und irgendwie höre ich da im Hintergrund schon wieder so einen Country-Rhythmus, oder? I knew it, I knew ya, Taylor Swift, gleich neu und in voller Länge. Das ist Schleswig-Holsteins bester Musikmix in der RSH-Nachmittagsshow mit voller Mitmachen. Haben uns aber ganz schön erschrocken, oder? Wo wart ihr, als der Probealarm heute um 11 Uhr euer Handy zum Schütteln und Piepen gebracht hat? Auf einer Beerdigung? Bei einer Wohnungsbesichtigung? Oder in der Umkleide von der Schwimmhalle und aus jedem Schrank kam der Alarm? Oder habt ihr gerade auf dem Pferd gesessen und das hat sich mehr erschreckt als ihr? Ja, diese Warntage, sie sind natürlich ungeheuer wichtig, aber warum werden wir eigentlich nicht vor noch sehr viel mehr gewarnt?
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2: Es gibt Situationen, in denen wir gewarnt werden müssen. Darum gibt es einen Warntag. Und es gibt Situationen, in denen wir gewarnt werden könnten. Nur weil es ganz hilfreich wäre, wenn sich die Schwiegereltern in einen Radius von 1 Kilometer Entfernung bewegen.
3: Achtung, jetzt alles aufräumen. Schnell.
2: Oder wenn deine Partnerin sagt...
4: Mach doch, was du willst.
2: Und wenn dann dein Handy vibriert und dir eine Übersetzung schickt, dass das genau heißt, dass du nicht machen sollst, was du willst. 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Meistens ein Zeichen für grobes Chaos.
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Erster Verkehr. Achtung, Autofahrer, da sind Rehe auf der Autobahn. A23 Hamburg-Heide. Vorsicht in beiden Richtungen, da wo auch dieser Mega-Stau ist zwischen Tornisch und Elmshorn. Rehe auf der Straße, bitte fahrt respektvoll. Danke.

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11: 5:06. Ich bin Finn Rewe, sehr freundlieb. Guten Abend. Ratzeburg steht nach der tödlichen Messerattacke in einem Lidl-Discounter unter Schock. Eine 48 Jahre alte Frau ist dabei gestern ums Leben gekommen. Ein 44-Jähriger wurde festgenommen. Der Tatverdächtige und das Opfer kannten sich vorher nicht, teilte die Polizei jetzt mit. Und es hätte wohl noch schlimmer kommen können. Polizeisprecher Uli Fritz Gerlach.
12: Es gab 3 couragierte Helfer, die auf das Geschehen aufmerksam wurden und die haben versucht, diesen Menschen festzuhalten, von weiteren Tathandlungen abzuhalten. In diesem Zusammenhang hat sich der Tatverdächtige gewehrt, sich selber Verletzungen zugefügt. Man hat es schlussendlich geschafft, den Mann zu entwaffnen und bis zum Eintreffen der Polizei festzuhalten.
11: Das Motiv ist weiter unklar. Die Warnsysteme haben beim bundesweiten Warntag in Schleswig-Holstein gut funktioniert. Zuletzt hatte das Land mehr als 23 Millionen Euro in den Sirenenausbau investiert. Eileen Schallhorn.
13: Um Punkt 11 Uhr heulten in den neuen Kreisen und kreisfreien Städten die Sirenen. Anders als im vergangenen Jahr angekündigt, können die Sirenen aber noch immer nicht zentral gesteuert werden, bemängelt Innenministerin Finke. Sie fordert technische Lösungen vom Bund. Zeitgleich zum Sirenenalarm schrillte auch durch die meisten Handys ein Warnsignal. Erstmals gab es eine Dreiviertelstunde später auch eine Endwarnung über das sogenannte Cell-Broadcast-System.
11: Die Debatte um sogenannte Smart Glasses, also Brillen mit Kamera, nimmt auch in Deutschland immer mehr an Fahrt auf. In Norwegens Hauptstadt Oslo hat man bereits die Reißleine gezogen. An Schulen sind die Brillen ab sofort tabu. Die Stadt will verhindern, dass Kinder zu Statisten in der Datensammlung des Facebook-Mutterkonzerns Meta werden. Schleswig-Holsteins Datenschutzbeauftragte Marit Hansen begrüßt das und sagte uns:
14: Deswegen ist es auch sehr gut, dass das jetzt diskutiert wird und man sich wirklich überlegt, wann ist es sinnvoll, wann nicht. Aber nicht einfach eine Welt hat, wo jeder jeden die ganze Zeit filmt oder einige auch gar nichts damit anfangen können und eben auch im öffentlichen Raum man dem ausgesetzt ist und sich nachher bei TikTok oder bei Facebook oder so wiederfindet.
11: Die Kieler Feuerwehr ist im Stadtteil Südfriedhof aktuell im Großeinsatz. Es geht um ein Feuer in der Johann-Meyer-Straße. Was genau brennt und ob es möglicherweise Verletzte gibt, dazu gibt es noch keine Infos.
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15: Heute war beim Wetter mal nicht so viel los und das ist nach den letzten verregneten und windigen Tagen auch wirklich mal sehr angenehm. Heute Abend bleibt es bei uns in Schleswig-Holstein meist trocken. Später kühlt es dann ordentlich ab. Am Segelhafen in Fahrensodde sind es im Moment 14 Grad, an der Seepromenade in Dersau 15 und am Kleingartenverein in Elmshorn 16 Grad. Der RSH-3-Tage-Trend. Morgen bleibt es wechselhaft, Samstag wird es freundlicher und milder und Sonntag kommt dann leider schon wieder mehr Regen rein.
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15: Schleswig-Holsteins bester Verkehrsservice. Achtung, seid bitte vorsichtig. Auf der A23 Hamburg-Heide in beiden Richtungen zwischen Tornisch und Elmshorn. Da sind Rehe auf der Straße. Dann gibt's einen Stau auf der A23 Hamburg Richtung Heide. Da ist zwischen Pinneberg Nord und Tornisch auf dem rechten Fahrstreifen der Fahrstreifen gesperrt. Es staut sich da auf 10 Kilometer. Also da seid ihr mindestens 35 Minuten länger unterwegs. A25 Hamburg Richtung Geesthacht zwischen der Auffahrt Dreieck Südost und Neu-Allermühle West. Da staut es sich auf 3 Kilometer. Da braucht ihr mindestens 10 Minuten länger. Und die meisten Blitzer, die gibt's nur bei RSH. Zum Beispiel in Ahrensburg auf dem Steindamm. 70 Kilometer sind da erlaubt. In Degeling auf der Itzehoer Straße solltet ihr nicht schneller als 30 fahren. Und in Preklum, Trelsdorfer Straße, ortsauswärts in der 50er-Zone. Danke an unsere Stau- und Blitzermelder Celine, Ferhat und Anke. Staus und Blitzer meldet ihr uns immer kostenlos unter der 08000 774 774. Und alle Staus und Blitzer findet ihr auch in der RSH-App. Gute Fahrt!
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15: Normalerweise wird ja ein bisschen komisch geguckt, wenn man sich ausführlich mit seinem Bauch unterhält. Es sei denn, man heißt Sascha Grammel. Dann verkauft man damit ganze Hallen. Der kommt mit seiner ziemlich durchgeknallten Puppentruppe nach Kiel. Und wir schenken euch Tickets für die Vorstellung morgen in Kiel. Gleich hier bei RSH. Schönen Abend.
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0: Ihr hört RSH und gleich bekommt ihr ihn hier. Nico Santos ist das mit Why Don't You Stay neu bei RSH und gleich in voller Länge. Vorher gibt's aber noch ein Geschenk. Mein Bauch redet ja auch regelmäßig mit mir. Meistens sagt er allerdings nur Essen. Bei Sascha Grammel kommen da deutlich unterhaltsamere Sachen raus und vor allem gleich mehrere Stimmen. Der wahrscheinlich bekannteste Bauchredner Deutschlands kommt mit seiner kompletten Puppentruppe nach Schleswig-Holstein. Frederik Freiherr von Furchensumpf, Josie, Professor, Dr. Peter Hacke und Co. Seine aktuelle Show heißt Wünsch dir was und da machen wir jetzt einfach mal mit. Wir verschenken 4 Tickets für Sascha Grammel in Kiel morgen Abend. Und bei mir ist jetzt Sven Peters aus Ebenwürden. Sven, bist du der Grammel-Fan in der Familie?
1: Meine Frau will da unbedingt hin. Die versucht schon Karten für nächstes Jahr zu kriegen. Mhm. Und dann haben wir das im Radio gehört und dachte, ich melde mich mal an.
0: Ja, das war eine äußerst gute Idee, Sven. Das hat sich gelohnt. Du bekommst nämlich von RSH 4 Sascha Grammel-Tickets geschenkt.
1: Das ist ja geil. Das freut mich. Ja, dann kann ich sie ja mal überraschen.
0: Ist sie da irgendwo in der Nähe?
1: Ja, steht gerade vor mir und grinst schon.
0: Ah, okay, gib sie mir mal kurz.
2: Hallo?
0: Hallo, du bist Sascha Grammel-Fan?
2: Ja.
0: Gibt's denn irgendeine Figur, die ihr besonders gerne mögt?
2: Oh, ich finde Josie total süß.
0: Die ist goldig, gell? Finde ich auch. Übrigens ist Sascha Grammel auch hier am Freitag nochmal bei uns bei voller Mitmann. Und da könnt ihr den auch nochmal hören und dann geht ihr einfach zu ihm in die Vorstellung.
2: Oh, sehr cool.
0: Wir schenken euch die Tickets.
2: Super, so toll.
0: Wie schön. 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Morgen Abend ist er in Kiel, der Sascha, und Samstag noch in Flensburg. Und Tickets gibt's bestimmt auch nochmal. Also hört auf euren Bauch und vor allem auf RSH.

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0: Ja, wettertechnisch ist es ein ganz okayer Donnerstag, nicht spektakulär, okay eben. Heute Abend bleibt es bei uns in Schleswig-Holstein meist trocken, später kühlt es noch ordentlich ab, derzeit aber noch am Tennisplatz in Söderbrarup 14 Grad, am Sportplatz in Velm 15 und am Elbdeich in Glückstadt 16 Grad, der RSH 3-Tage-Trend. Morgen bleibt es wechselhaft, Samstag wird es freundlicher und milder, also ein bisschen Spätsommer sozusagen, Sommer ist zu viel gesagt. Sonntag kommt dann aber leider wieder mehr Regen rein und ja, ist der Herbst quasi dann schon wieder zurück.
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0: Schleswig-Holsteins bester Verkehrsservice. Achtung, seid bitte vorsichtig auf der A23 Hamburg Richtung Heide. Zwischen Pinneberg Süd und Pinneberg Mitte ist ein Auto liegen geblieben. Auf der A23 Hamburg Richtung Heide zwischen Pinneberg Nord und Tornisch

0: 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Und alle Staus und Blitzer findet ihr auch in der RSH-App. Gute Fahrt!
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0: Ihr hört RSH am Feierabend und vielleicht sitzt der ja auch gerade beim Feierabendbier. Könnte das sein? Bier trinken, das kriegen die meisten von uns noch ohne größere Einweisung hin. Bier brauen ist da schon eine andere Liga und Daniel Martini aus Großhansdorf kann das sogar meisterlich. Er ist frisch gekürter deutscher Meister im Hobby Bierbrauen, wobei ich bei dem Namen jetzt kurz stutzig geworden bin. Daniel Martini wird deutscher Meister im Bierbrauen. Daniel, war dein Nachname irgendwann einfach nicht mehr Programm oder wie ist das passiert?
1: Ja, also ich bin schon Bierfan und dann im Handwerk Bier zu machen ist schon lange interessant für mich. Und die anderen Getränke, so wie den Martini, den bin ich da nicht so zugetan.
0: Na gut, also offensichtlich lieber Bier. Und Daniel, bei der Deutschen Meisterschaft ging es um helles Weizenbier. Da hast du dich gegen 211 andere Biere durchgesetzt. Was kann dein Bier, was die anderen nicht konnten, außer offenbar die Jury umhauen?
1: Ja, das ist eine gute Frage. Ich denke, ich habe die richtige Hefe gewählt. Es kommen viele Faktoren zusammen. Das muss die Anstellrate, also wie viel Hefe man in sein Bier gibt, es muss zur Stammwürze passen. Da scheine ich genau die richtige Balance getroffen zu haben, dass die Hefe da so gut gezaubert hat. Also ich bin auf jeden Fall froh und freue mich tierisch, dass ich auch als Schleswig-Holsteiner den deutschen Meistertitel mit einem bayerischen Bierstil nach Schleswig-Holstein holen konnte. Also wir Brauer machen die Würze und die Hefe macht das Bier.
0: Ach so, und ich dachte, du bist hier der deutsche Meister, jetzt stellt sich raus, die Hefe war's. Daniel, sagen wir es mal so, du und die Hefe, ihr seid jetzt gemeinsam deutscher Meister im Hobby-Bierbrauen. Herzlichen Glückwunsch und ich würde sagen, den Titel muss man jetzt ordentlich erstmal wegtrinken.

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4: 5:07. Ich bin Finn Riebesel-Freundlieb. Guten Abend. Nach der tödlichen Messerattacke in einem Lidl in Ratzeburg gibt es neue Details von der Polizei. Drei mutige Kunden haben den Angreifer gestern überwältigt und ihm das Messer abgenommen. Womöglich haben sie damit noch Schlimmeres verhindert. Für eine Frau kam allerdings jede Hilfe zu spät. Der Verdächtige soll sich nach der Tat selbst schwer verletzt haben. Uli Fritz Gerlach von der Polizei Lübeck sagte uns:
5: Aktuell befindet sich der 44-jährige Tatverdächtige in einem Krankenhaus und wird weiter versorgt. Die Kriminalpolizei wird ihn entsprechend zur Sache befragen. Wir prüfen aktuell, ob der Tatzusammenhang in Zusammenhang steht, möglicherweise mit einem psychischen Ausnahmezustand des Mannes.
4: Das Motiv ist weiter unklar. Rückenwind für die Kieler Olympia-Bewerbung. Die Landessegelverbände aus Bayern und NRW haben sich ganz klar für Schilksee als möglichen Austragungsort der olympischen Segelwettbewerbe ausgesprochen. Cornelius Dreger.
6: Schilksee konkurriert ja mit Warnemünde um mögliche Segelwettbewerbe 2036, 40 oder 44. Berlin hat schon gesagt, wir wollen uns mit Warnemünde bewerben. München und Rhein-Ruhr haben es noch offen gelassen. Ja, und genau da gibt's jetzt eben ordentlich Rückenwind für Kiel. Mit welchem Austragungsort sich der DOSB um die Spiele bewerben will, das entscheidet sich in gut zwei Wochen.
4: Immer wieder kommt es vor, dass Videos im Internet landen, die heimlich mit Smart Glasses aufgenommen wurden. Die norwegische Hauptstadt Oslo greift da jetzt ein und hat die Brillen mit Kameras an Schulen verboten. Auch in Deutschland wird darüber diskutiert. Zur aktuellen Rechtslage sagte uns die Datenschutzbeauftragte von Schleswig-Holstein, Marit Hansen.
7: Generell gilt, dass man nicht gezielt andere Personen aufnehmen darf, egal mit welchem Medium. Bei der Brille ist es so, dass man das ja dann beim Durchgucken möglicherweise schon direkt auslöst. Beim Handy würde man draufhalten, da sieht man es also mehr, oder bei einer Kamera. Das ist jetzt der große Unterschied. Aber im Prinzip hat sich die Rechtslage nicht geändert.
4: Die SG Flensburg-Handewitt will heute eine ziemlich nervige Serie beenden. Seit 5 Jahren haben die Flensburger in Lemgo nicht mehr gewonnen. Um 19 Uhr geht's erneut in der Handball-Bundesliga beim TBV ran. Die SG ist mit 3 Siegen perfekt in die Saison gestartet. Jetzt soll endlich auch in Lemgo der Knoten platzen.
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8: Heute ist es so ein Wetter für Unentschlossene. Nicht kalt, nicht warm, nicht richtig schön, aber auch nicht wirklich schlimm. Heute Abend bleibt es bei uns in Schleswig-Holstein meist trocken. Es kühlt allerdings im Laufe des Abends noch ordentlich ab. Am Sportverein in Lürschau sind es derzeit noch 14 Grad, am Campingplatz in Bistensee 14 und am Reitplatz in Nahe 16 Grad. Der RSH-3-Tage-Trend. Morgen bleibt es wechselhaft. Samstag wird es dann freundlicher und milder. Und Sonntag kommt dann schon wieder der Regen rein.
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8: Schleswig-Holsteins bester Verkehrsservice. Achtung, seid bitte vorsichtig. Auf der A7 Hannover Richtung Hamburg zwischen Heimfeld und Hausbruch liegen Gegenstände auf der Fahrbahn. A23 Hamburg Richtung Heide zwischen Pinneberg Nord und Tornisch hat es einen Unfall gegeben. Es staut sich auf 4 Kilometer und die meisten Blitzer gibt's nur bei RSH. In Ahrensburg auf dem Steindamm, da sind 70 Kilometer erlaubt. Und in Degeling auf der Itzehoer Straße, da solltet ihr nicht schneller als 30 fahren. Danke an unsere Stau- und Blitzermelder Anke und Ferhat. Und alle Staus und Blitzer findet ihr auch in der RSH-App. Gute Fahrt!
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8: Die Polizei in Neumünster hat Nachwuchs. Der hat aber aktuell noch mehr Interesse an Fleischwurst und Hausschuhen als an Ganoven. Zwei ziemlich kleine und knuffige Kollegen starten gerade ihre große Karriere bei der Polizeihundestaffel. Im Moment sind sie aber vor allem noch tatverdächtig niedlich. Mehr zu Schleswig-Holsteins niedlichstem Polizeinachwuchs hört ihr gleich hier bei RSH. Schönen Abend.
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0: Alicia Keys bei RSH. In Schleswig-Holsteins bestem Musikmix. Übrigens ist sie stolze Besitzerin von Samba, einem Cane Corso. Das ist ein ziemlich riesiger Hund. Und ich guck gerade mal nach unten. Mein Hund liegt hier gerade zu meinen Füßen und hatte als Tagesaufgabe so ungefähr schlafen, fressen, bisschen niedlich sein und zwischendurch mal pupsen. Zwei andere Hunde in Schleswig-Holstein starten dagegen gerade eine ziemlich ernsthafte Karriere bei der Polizei Neumünster nämlich. Seit gestern gibt's in der Hundestaffel dort zwei neue Welpen, die später mal richtige Diensthunde werden sollen. Einer davon gehört zu Polizeihundeführer Nils Martens und der ist jetzt hier bei mir. Sagen Sie mal, Herr Martens, für die beiden Hunde war der erste Tag gar nicht so aufregend, oder?
1: Also tatsächlich, der erste Tag im Dienst ist natürlich immer aufregend für die Kollegen, ne, weil so ein kleiner Welpe ist natürlich noch süß. Da muss man teilweise dann auch ein bisschen die Kollegen so ein bisschen zur Raison rufen, dass man sagt, nun nicht alle auf einmal, aber so, ich sag mal, ein geordnetes Kennenlernen von einigen Kollegen ist dann schon okay, ja.
0: Ja, das heißt, alle kommen vorbei und wollen mal knuddeln, aber das Knuddeln muss ja leider irgendwann aufhören, oder?
1: Damit sie sich nicht zu sehr dran gewöhnen, dass alle Menschen lieb und nett sind, weil wir nachher im dienstlichen Alltag mit denen natürlich mit den, ich sag's mal salopp, bösen Menschen zu tun haben. Und die müssen sie notfalls ja bekämpfen.
0: Die harten Kerle. Aber was mich trotzdem interessiert, Herr Martens, dürfen Polizeihunde eigentlich auch mal aufs Sofa, so wie mein Hund?
1: Also, das bleibt jedem Hundeführer natürlich selbst überlassen. Meine Hunde zu Hause dürfen nicht aufs Sofa, aber die liegen trotzdem bei mir. Die sind, nach Möglichkeit, sind die in die Familien der Hundeführer einfach integriert, ja.
0: Mein Hund hat eben beim Wort Sofa übrigens die Ohren gespitzt. Aber bei Ace ist natürlich noch mehr im Arbeitspensum enthalten. Der kleine Polizeihundewelpe startet gerade seine Dienstkarriere bei der Polizei Neumünster. Danke an sein Herrchen Nils Martens und denkt dran, Ace, keine Leckerlis von Fremden annehmen. Das könnte als Bestechungsversuch gelten.

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6: Heute können wir den Wetterbericht tatsächlich mal ohne dramatische Soundeffekte vorlesen. Heute Abend bleibt es bei uns in Schleswig-Holstein meist trocken. Allerdings kühlt es sich ziemlich ab. Im Moment allerdings noch 13 Grad am Hundestrand in Flensburg. Am Bootshafen in Wentorf sind es 14 Grad und am Reitplatz in Nahe 15 Grad. Der RSH-3-Tage-Trend. Morgen bleibt es wechselhaft. Samstag wird es dann freundlicher und milder und ein bisschen spätsommerlich. Sonntag kommt dann aber leider wieder der Regen zu uns.
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6: Schleswig-Holsteins bester Verkehrsservice. Alle Straßen sind frei. Gute Fahrt. Die meisten Blitzer gibt's nur bei RSH. Grad sind's allerdings auch nur 2. In Ahrensbück auf dem Steindamm, da sind 70 erlaubt.

Schleswig-Holsteins bester Verkehrsservice mit einer dringenden Meldung. Auf der A7 Hamburg Richtung Flensburg in der Einfahrt Kaltenkirchen liegen Autoteile auf dem Beschleunigungsstreifen. Fahrt da also bitte ganz, ganz vorsichtig.

0: Das ist die Bloodhound Gang mit Bad Touch bei RSH in Schleswig-Holsteins besten Mix. Immer noch so cool der Song, oder? Ist schon 27 Jahre alt. Aber gleich gibt's auch was ganz Frisches. Gentlemen und Michael Patrick Kelly, neu bei RSH und hört ihr gleich in ganzer Länge. Vorher schalten wir aber nochmal sozusagen nach Probstheier Hagen.
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0: Tischtennisball wiegt leichte 3 Gramm. Heute hatte er trotzdem einen verdammt schweren Job bei Schleswig-Holsteins großer Vereins-Challenge. Musste das kleine Ding nämlich 8 Stunden lang in der Luft bleiben. 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Heute also 8 Stunden Ping-Pong, möglichst ohne Pause. Das hatte der SV Probstheier Hagen von 1947 zu erledigen. Die haben sich dann nämlich eine neue Weichbodenmatte im Wert von 2000 Euro gewünscht. Und ich glaube, spätestens nach Stunde 6 redete jemand mit dem Ball. Komm Günther, wir zwei ziehen das jetzt durch. Ja, ob Günther durchgehalten hat, hört mal rein.
3: 7, 6,
4: Auto!
3: 4, 3, 2, 1.
0: Geschafft. Das war Gina Maria Kock, unsere RSH-Reporterin, und die hat richtig mitgefiebert. Ich glaube, dieser Tischtennisball hat sich jetzt erstmal ein langes Wochenende verdient und alle anderen können sich auch jetzt auf ihre hart erarbeitete Weichbodenmatte freuen. Morgen geht's dann zum FC Krog Aspe. Der hätte gerne neue Bänke, aber die Kohle fehlt. Und mal sehen, ob die morgige Challenge da bestehen. Hört morgen früh rein, um 7 nach 7 in der RSH Moin Show.
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0: Schönen Donnerstag euch. Matze Schmark und Sharon Hein hier. Kurz vorm 2. September-Wochenende.
1: Ja, ein Wochenende, an dem sich nicht nur langsam die Strandkorb-, sondern auch die Freibadsaison hier bei uns in Schleswig-Holstein dem Ende entgegenneigt. Aber ganz ehrlich, also die Saison muss ja richtig super gewesen sein. Ja. Wir hatten ja ein Hammer-Freibadwetter.
0: Ich würde sagen, wir fragen einfach mal nach morgen früh und bringen auch in Erfahrung, wo sogar noch mal geile Aktionen, zum Beispiel Hundeschwimmen oder Abschlusspartys stattfinden jetzt am Wochenende.
1: Schleswig-Holstein badet ab. Seid gerne dabei. Wir springen zusammen in die Fluten. Erste Rutsche, 6:06. Vergesst die Badehose nicht.
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11: 5:08. Ich bin Finn Riebesel-Freundlieb. Guten Abend. 3 couragierte Helfer haben bei der tödlichen Messerattacke gestern in einem Lidl in Ratzeburg offenbar noch Schlimmeres verhindert. Wie die Polizei heute mitteilte, entwaffneten sie den Angreifer, bevor möglicherweise weitere Menschen verletzen konnte. Für eine 48-jährige Frau kam allerdings jede Hilfe zu spät. Sie starb noch am Tatort. Uli Fritz Gerlach von der Polizei Lübeck sagte uns:
12: Die bisherigen Ermittlungen haben ergeben, dass der Mann und die Frau in keinem Bekanntschaftsverhältnis gestanden haben. Sie kannten sich nicht und wir haben aktuell auch keine Hinweise darauf, dass es sich um eine mögliche politisch oder religiös motivierte Straftat handelt.
11: Der 44-Jährige wurde festgenommen. Das Motiv ist weiter unklar. Die Debatte um sogenannte Smart Glasses, also Brillen mit Kamera, nimmt auch in Deutschland immer mehr an Fahrt auf. In Norwegens Hauptstadt Oslo hat man bereits die Reißleine gezogen. An Schulen sind die Brillen ab sofort tabu. Die Stadt will verhindern, dass Kinder zu Statisten in der Datensammlung des Facebook-Mutterkonzerns Meta werden. Schleswig-Holsteins Datenschutzbeauftragte Marit Hansen begrüßt das und sagte uns:
13: Deswegen ist es auch sehr gut, dass es jetzt diskutiert wird und man sich wirklich überlegt, wann ist es sinnvoll, wann nicht. Aber nicht einfach eine Welt hat, wo jeder jeden die ganze Zeit filmt oder einige auch gar nichts damit anfangen können und eben auch im öffentlichen Raum man dem ausgesetzt ist und sich nachher bei TikTok oder bei Facebook oder so wiederfindet.
11: Die Sozialämter müssen schnellstmöglich entbürokratisiert werden. Das fordert die Bürgerbeauftragte des Landes Schleswig-Holstein, Anke Erdmann. Bei der Vorstellung ihres Tätigkeitsberichts für 2025 in Kiel sagte sie, dass Pauschalisierungen, geringe Prüftiefe oder weniger anlasslose Prüfungen helfen würden. Und weiter:
14: Ich habe den Eindruck, viele fühlen sich im Dickicht der wirklich gut gemeinten Regelungen verloren. Wenn ich in einer Notsituation bin, wenn ich auf Hilfe wirklich existenziell angewiesen bin, dann habe ich keine Geduld. Ich kann gar keine Geduld haben. Man braucht Sicherheit, aber man wartet.
11: In Handewitt wird eine Produktionsanlage für grünen Wasserstoff neu gebaut. Sie hat die 4-fache Kapazität der Anlage, die dort seit 2020 bereits in Betrieb war. Künftig sollen dadurch pro Jahr über 2000 Tonnen CO2 eingespart werden.
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0: Heute
15: Heute gab es beim Wetter wieder vielerlei außer Langeweile. Heute Abend bleibt es aber jetzt trocken bei uns in Schleswig-Holstein. Am Sportverein in Lürschau sind es im Moment 14 Grad, am Reitverein in Vogtbek 14 Grad und am Hundeplatz in Schwarzenbeck ebenfalls 14 Grad. Der RSH-3-Tage-Trend, morgen bleibt es wechselhaft. Samstag wird es dann ein bisschen freundlicher und milder, aber Sonntag kommt leider schon wieder Regen rein.
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15: Schleswig-Holsteins bester Verkehrsservice. Achtung, wenn ihr gerade auf der A7 Hamburg Richtung Flensburg unterwegs seid, in der Einfahrt Kaltenkirchen liegen Reifenteile auf dem Beschleunigungsstreifen. Und A1 Hamburg Richtung Lübeck zwischen Stapelfeld und Ahrensburg befinden sich ein Reifen und ein liegen gebliebenes Fahrzeug auf der Straße. Ist ganz neu reingekommen. Die meisten Blitzer gibt es nur hier bei RSH. Gerade allerdings nur 2 Ahrensburg, Stein 70 Kilometer pro Stunde sind da erlaubt und ihr solltet nicht schneller als 30 fahren in Dägeling auf der Itzehoer Straße. Danke an unsere Stau- und Blitzermelder und alle Staus und Blitzer findet ihr auch in der RSH-App. Gute Fahrt!
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15: Ja, gleich wird's richtig schick im Hamburger Theater an der Elbe. Roter Teppich, feine Klamotten und viele Menschen, die beruflich eigentlich lieber ohne Kamera hinter einem Mikro sitzen. Aber es nützt nichts. Heute müssen sie raus. Der Deutsche Radiopreis wird verliehen. Jede Menge Trophäen werden verteilt. Und wir schalten gleich mal dorthin, sodass ihr das als nicht geladene Gäste ein bisschen mitverfolgen könnt. Gleich um 7:55. Vorher gibt's aber noch ein bisschen Schleswig-Holsteins besten Musikmix.

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1: In wenigen Sekunden schalten wir live zum Deutschen Radiopreis ins Theater an der Elbe nach Hamburg. Wir wünschen euch einen spannenden Abend.
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3: 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Radio begreift sich ja immer wieder als Heimathafen, in den man gerne kommt, wo man sich sicher fühlt, gerne Zeit verbringt, ohne Verantwortung, ohne Bedingungen, ohne Funkspruch, den ich alle 10 Minuten über Insta losschicken muss. 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

0: 26!
1: Ja, 1000 Gäste sind heute Abend hier. Das Who is Who der deutschen Radiobranche. Wir könnten jetzt Ihnen zu Hause ein paar Gesichter zeigen, doch was nützt es? Sie würden ja sowieso keins erkennen. Aber heute Abend werden wir endlich die Menschen sichtbar machen, die man sonst nur im Radio hört.
0: Und zwar hiermit, ganz genau. Viele würden jetzt wahrscheinlich sagen, oh Gott, Katastrophe, Galaabend, wir beide tragen dasselbe.
1: Wieso? Ich finde die Hüte geil. So ist Michael Jackson. So ist Brokeback Mountain. Also meintest du hier diese albernen Michael Jackson Accessoires? Was wird wohl Guido Maria Kretschmer später dazu sagen?
0: Sein Gesicht sagt 12 von 10. Aber ich meine natürlich hier den Radiopreis. Um den geht es heute Abend. Und den vergeben wir natürlich gleich, wie sich das gehört, ganz anständig in unserer ersten Kategorie. Guck mal, da wird extra eine Stele gemacht. Da stelle ich den hier schon mal ab.
1: So, den gibt's später. Das sind die Radio-Oscars. Zum 17. Mal würdigen wir heute Abend herausragende journalistische, kreative und unterhaltsame Leistungen im Radio.
0: Ja, das sind quasi die Olympischen Spiele des Hörfunks. Wir machen das nur ohne den Sportteil. Wir machen einfach den ganzen Abend direkt Siegerehrung. Und wir haben eine neue Location. Wir sind hier im Theater an der Elbe, natürlich immer noch im wunderschönen Hamburg.
1: Ja. Kleiner Sicherheitshinweis nur, wir sind hier umgeben von Wasser. Wer also nach der Aftershow-Party die letzte Fähre verpasst, muss dann leider schwimmen.
0: Ja, und weil wir umgezogen sind, hat Thorsten auch ein neues Zimmer bekommen.
1: Ja, und dafür musste ich nicht mal zu einem WG-Casting. Ich kann es mal kurz zeigen. Regel Nummer 1 heute Abend für alle, die hier raufkommen, von dieser Bühne ab geht man nur und ausschließlich im Moonwalk. Das ist nicht so wichtig.
0: Das war nicht so wichtig.
1: Ich kann das gerne mal zeigen. Es sind ja 55 Radiostationen heute Abend wieder live dabei und übertragen den Deutschen Radiopreis. Ganz Radio Deutschland. Mallorca ist natürlich auch wieder dabei mit dem Inselradio. Da wird also noch mal frisch eine Orange in den Sangria-Eimer gekippt. Dann gibt es noch eine weitere Insel, da wird allerdings eher so frisch aus der Champagner-Magnum-Flasche direkt getrunken. Antenne Sylt ist dabei. Guten Abend und herzlich willkommen. Und ich habe also jetzt hier mein neues Studio. Guck mal, Katrin, so sieht das hier aus. Und von hier... Ah, der Hut tat gut.
0: Wow.
1: Sind wir dann in ganz Deutschland drauf.
0: Also das nenne ich mal ein Headquarter, Thorsten, oder?
1: Ne? Ja.
0: Sieht schön aus.
1: Ja.
0: Sehr geräumig. Können wir dann hinterher noch als Vierer-WG in Hamburg für 2000 Euro kalt anbieten. Wunderschön.
1: Herzlich willkommen.
0: Ja. Ah, das sieht schön aus. Wink mal.
1: Wink mal. Hallo.
0: Super. Das war für alle fürs Radio
1: ich war, wichtig. Früher war ich schön groß auf der Bühne, jetzt bin ich hier im Keller, aber ich komme raus zwischendurch.
0: Wunderbar. So, in 10 Kategorien verleihen wir heute Abend jetzt den Deutschen Radiopreis für die beste Morgensendung, den besten Moderator, die beste Moderatorin, das beste Informationsformat und natürlich auch für den besten Newcomer oder die beste Newcomerin. Und da haben wir 15 heute Abend hier im Saal versteckt und die machen jetzt mal Lärm. Ja, schön, sind alle später noch hier auf dieser Bühne. Es wird ein großes Fest, da freue ich mich sehr drauf. Und apropos großes Fest, wir legen los mit einer meiner absoluten Lieblingskategorien und das ist Bestes Entertainment. Und ich muss sagen, ich finde, wir haben dafür wirklich den perfekten Laudator heute hier. Ich sage mal, er und die FDP haben viele Unterschiede, aber der größte ist, er ist regelmäßig im Bundestag. Er braucht nur ein Mikro, ein paar Fragen und ich schätze, Markus Söder hat mehr Angst vor ihm als vor veganer Grillwurst. Aber er bleibt immer dran, genau wie wir an ihm und deswegen ist er heute hier. Und ich begrüße ihn mit einem Satz, den auf einem CSU-Parteitag wahrscheinlich niemand über ihn sagen wird. Wir sind sehr froh, dass er heute hier ist. Herzlich willkommen, hier ist Lutz von Haas!
1: So, die Bühne ist im Moment noch leer. Alle fragen sich, wo bleibt Lutz van der Horst? Er kommt von der Seite rein.
2: Ich habe das jetzt erst geschnallt. Ich sollte eigentlich hochfahren mit dem Aufzug, ne? Okay. Vielleicht an die Regie noch einmal runter und dann fahre ich noch mal hoch. Guten Abend, meine Damen und Herren.
3: Also der Lift hat gestreikt, ja. Lutz ist einfach in die Hocke gegangen und dann wieder hoch.
2: Hat ja keiner gesehen, ist ja Radio. So, das sind die Nominierten in der Rubrik Bestes Entertainment.
4: Bestes Entertainment. Andreas Altenburg, NDR 2, Bamberg Bump.
5: Olli Dittrich.
6: Ja, und Pianemädel ist das, meine Damen und Herren.
5: Hallo.
6: In Bamberg Bump geht es eigentlich darum, dass die beiden Nachbarn Horst Rode und Ralf Prange,
7: ich weiß, dass du gerade guckst,
6: zusammen einen Podcast versuchen, zumindest aufzunehmen. Wird aber ständig unterbrochen.
8: Die sollen ihren Scheiß hier nicht vor meiner Haustür abstellen.
6: 14 Folgen, geschrieben von dem sensationellen
5: Andreas Altenburg.
9: Also nach meinem Kenntnisstand liegt dort nur eine einzelne verstorbene Dame.
5: Nein, ist ja klar. Gegen die habe ich ja auch nichts. Also woher denn? Nein, die Herrschaften, die sich kümmern.
10: Was wir dann noch für Themen besprechen, nachbarschaftliche und andere, das könnt ihr dann selber euch anhören.
6: Mhm. Selber anhören.
5: Seit 40 Jahren nervst du mich.
6: Ja, aus Gründen. Wo gehst du denn jetzt hin?
4: Kolja Fach, Bremen 2. Koljas Rants.
11: Ich darf regelmäßig bei Bremen 2 im Programm rumpöbeln.
12: Ich soll um 5 Uhr morgens aufstehen, meditieren, dankbar sein für irgendeinen Scheiß. Irgendwo muss ich Abstriche machen.
11: Wir haben damals in der Redaktion zusammengesessen und viel über Druck gesprochen. Welche Karriere soll ich machen? Wie soll ich leben? Was ist ein richtiger Mann? Was irgendwelche Life-Coaches und manche InfluencerInnen erzählen. So sind wir auf diese satirischen Rants gekommen, die eben entlasten sollen.
13: Es gibt wirklich nichts Absurderes mehr, als in einer Großstadt auf Wohnungssuche zu sein.
11: Es ist immer eine Situation, die viele kennen, in sehr pointiert.
13: Du freust dich, weil du 350 Suchtreffer hast, aber nur bis du den Filter für Tauschwohnungen ausschaltest, dann sind es noch 4.
11: Und ich darf dann stellvertretend drüber ranten. Die Themen sind aber immer recherchiert und es geht oft eigentlich um was Größeres.
13: Im selben Zeitraum, in dem Kaltmieten in Berlin um 100% gestiegen sind, sind die Reallöhne um 8 gestiegen.
11: Ich finde, dass wir immer kritisch sein müssen, wenn das Narrativ ist, das ist kein Strukturproblem, du machst nur nicht genug. Und wenn wir dann so Nachrichten kriegen, wo Leute uns irgendwie schreiben, oh, da habe ich auch immer schon ein Gefühl zu gehabt und ihr habt das jetzt in Worte gefasst und ich habe dabei gelacht, dann ist perfekt.
4: John Ment. Radio Hamburg. Pilot oder Tod?
14: Gute Nachricht für die Frauen. Rund 54% aller Männer sind einigermaßen normal. Die restlichen 46% glauben laut einer Umfrage von YouGov, dass sie ein Flugzeug ohne Pilotenausbildung und ohne Vorkenntnisse landen können.
15: Zieht leicht, weiter. Total. Zieht leicht, weiter.
14: Und da hat unser Programmleiter Niklas Naujok die Idee gehabt, Pilot oder Tod. Erstens, wer könnte ein Flugzeug landen von uns Männern und wen können wir am ehesten entbehren? Stübi, Finn, John, nehmen wir doch John. Und so bin ich dazu gekommen, eine Cessna nicht nur zu starten, sondern auch zu landen. Meine Frau hat noch gesagt, hoffentlich fliegt er nicht so, wie er fährt. Aber es hat geklappt. Wir waren schlussendlich, wie immer, mit Radio Hamburg am Boden.
15: Halt, weiter, ziehen, weiter. Und wir sind gelandet. Und wir waren. Ein Schlaf. Gelandet. Wunderbar.

0: Wollen wir doch mal sehen. Dem Gewinner des Deutschen Radiopreises in dieser Kategorie gelingt es, Alltägliches geschickt zuzuspitzen und seinem Publikum unterhaltsam einen Spiegel vorzuhalten. Und das mit hohem Wiedererkennungswert und in gleichbleibend hoher Unterhaltungsqualität. Seine Arbeit ist ein echter Lichtblick in Zeiten, in denen Humor oft zu kurz kommt. Preiswürdig. Der Deutsche Radiopreis 2026 für das beste Entertainment geht an NDR 2, Andreas Altenburg, Barmbek Bam, Frange vs. Rode.
1: Andreas Altenburg springt auf in seiner Reihe, knüpft sich gerade noch mal das Sakko zu, herzt sich mit Bjarne Mädel neben Olli Dittrich, der Protagonist dieser Reihe. Den Preis gibt's von Lutz und die Dankesrede. Gute Unterhaltung ist im Radio immer eine hohe Kunst.
2: Ja, so schnell sieht man sich wieder. Hätte man Barmbek Bam als Fernsehserie gemacht, hätte es 3 Millionen Euro gekostet, glaube ich. Und deswegen liebe ich Radio. Und deswegen liebe ich mein Team und die Arbeit mit denen zusammen. Und deswegen möchte ich denen danken, nämlich Tommy Harnik, Olli Kleist, Michi Wodo, Nina Wiedholz, Max Roloff, Ulrike Thoma und ganz besonders Christina Hake, die uns alle zusammenhält in der Projektleitung. Und ich denke heute noch an all die lieben Kollegen von NDR 2, die hier sind. Holger und Elke und Jens und auch alle von Enjoy. Wir sind ja so eine Art Party-Posse heute. Und habe ich ihm, dir danke ich. Es ist immer ganz hilfreich, wenn man ein bisschen Prominenz an seiner Seite hat. Aber ich hätte dich auch so genommen.
3: Ich fühle mich benutzt. Ja. Ich wollte an der Stelle Olli Dittrich grüßen oder wie der heißt.
2: Ach ja, genau. Der hat ja noch mitgebracht.
3: Deshalb bin ich hier.
2: Ja. Vielen Dank.
1: Also wenn unter den Jurymitgliedern des Deutschen Radiopreises dank dieser Reihe kein Auge trocken bleibt, dann ist die Auszeichnung für bestes Entertainment in diesem Jahr mehr als verdient. Und weiter geht es jetzt mit dem besten Informationsformat. Dafür stehe ich auf, weil sie ist eine der bekanntesten Nachrichtenstimmen in Deutschland. Meine Damen und Herren, Susanne Daubner.
4: Ja, hier.
5: Nein.

0: Gut. Gott, das habe ich echt nicht verdient, ja. Es macht ja Spaß, was man tut, ja. Also es ist eine Mega-Stimmung und da merke ich wieder, das ist einer der Unterschiede zwischen Radio und Fernsehen. Mit euch hat man einfach mehr Spaß, ja. Es war immer schon so. Also erstmal einen schönen guten Abend und eins vorweg. Ich liebe das Radio und das hat nicht nur damit zu tun, dass ich dem Radio wirklich viel zu verdanken habe. Es ist inzwischen fast 40 Jahre her, dass ich in diesem Medium meine ersten Erfahrungen machen durfte, völlig unabgelenkt von irgendwelchen Äußerlichkeiten, wirklich nur auf Information konzentriert, auf Inhalt, Sprache, Stimme. Und das hat mich bis heute geprägt und, das kann ich nur von mir sagen, war für mich auch eine wichtige Voraussetzung für das, was ich jetzt tue. Ja, woran erkennt man eine gute Sendung? Dass man dranbleibt. Radio braucht keine Filter, keine Swipe-Geste, keine Push-Nachricht. Nur Menschen, die zuhören und Menschen, die was zu sagen haben. In Zeiten, wo die Welt immer komplexer wird, ist es umso wichtiger, den Zuhörerinnen und Zuhörern Orientierung zu geben, zu hinterfragen, aufzuklären und einzuordnen. Der Deutsche Radiopreis würdigt genau diejenigen, die das Tag für Tag möglich machen. Oder zeitgemäß gesagt, Content nur ohne Creator-Gesicht im Thumbnail. Eine Frage ging mir die letzten Jahre immer wieder durch den Kopf. Wieso habt ihr so lange gebraucht, diesen Preis ins Leben zu rufen? Denn immerhin war das Radio vor dem Fernsehen da. Zum Wetter. In Hamburg bleibt es den gesamten Abend über heiter bis festlich. Im Bereich des Theaters an der Elbe ist allerdings mit starkem Preisregen zu rechnen. Örtlich kann es zu donnerndem Applaus kommen. Vereinzelte Jubelstürme sind ebenfalls möglich. Für die nächsten Stunden bleiben die Aussichten ausgezeichnet. Im Laufe der Nacht wird es dann feuchtfröhlich werden. Weiter geht es nun mit der Kategorie Bestes Informationsformat. Und das sind die Nominierten.
1: Bestes Informationsformat. Rahel Klein und Ilka Knigge. Deutschlandfunk Nova. Unboxing News.
2: Well, we want to know, do you have any minesweepers?
3: Donald Trump will von Europa Minensuchboote für die Straße von Hormus. Er sagt das so selbstverständlich. Aber was heißt das eigentlich?
4: Ich bin Sebastian Fischer, komme aus Kiel, bin 48 Jahre alt und bin Seeoffizier bei der Marine.
5: Sebastian ist beim Minensuchgeschwader und er kann uns erklären, wie schwierig das eigentlich ist, Unterwasserminen zu räumen.
4: Das Minenjagen an sich ist also eine der anspruchsvollsten Aufgaben auch für eine moderne Marine. Das macht kein Schiff irgendwie nebenbei.
3: Wir bei Unboxing News machen Nachrichten nahbar. Bei uns gibt's persönliche Perspektiven und dazu die Hintergründe.
5: Naja, und wenn Donald Trump ein bisschen mehr Unboxing News hören würde, dann wüsste er, dass das mit den Minensuchbooten nicht so einfach ist, wie er sich das vorstellt.
1: Laura Kössler, Gong 96.3.
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7: Hey, Laura, hallo.
8: Ja, hallo, hier ist Dominik Krause, der Oberbürgermeister der Landeshauptstadt München. Ihr seid nominiert für das Duell zur OB-Stichwahl für den Deutschen Radiopreis in der Kategorie Bestes Informationsformat.
6: Mit dem Oberbürgermeister-Duell wollten wir den Münchnerinnen und Münchnern einfach eine faire Grundlage für ihre Entscheidung geben.
8: Als ich angefragt wurde fürs Radio-Duell, habe ich mir vor allem gedacht, oh, das wird schon eine Herausforderung, so lang live im Radio einem Fragenhagel zu stellen.
6: Ja, deshalb haben wir ganz klare journalistische Regeln aufgestellt. Also beide Kandidaten hatten gleiche Redezeiten, wir hatten kritische Fragen und natürlich konnte sich das Publikum auch mit einbringen.
9: Warum sind Sie der bessere Oberbürgermeister für München?
8: Nur wenn über Wahlen gesprochen wird, wenn die Kandidaten interviewt werden durch Lokalradio, können wir am Ende auch eine höhere Wahlbeteiligung erzielen. Liebes Gong 96.3-Team, ich drücke euch ganz fest die Daumen, dass es klappt mit dem Deutschen Radiopreis.
1: Massimo Boniani und Adrian Breda, WDR 2.
7: Cum-Ex.
10: Der Podcast, der erzählt Cum-Ex jetzt nicht irgendwie kompliziert, sondern er folgt wirklich den zentralen Figuren dieses Skandals. Also auf der einen Seite haben wir Hanno Berger, den wir im Gefängnis besucht haben, einer der Haupttäter, der auch verurteilt ist und seine Perspektive schildert.
11: Also Herr Berger, was ist denn? Da habe ich gesagt, naja, wir setzen da gerade einen Fonds auf, lalala. Er hat gesagt, wie viel Geld brauchen Sie denn? Und da habe ich gesagt, na, was sage ich dem jetzt? Ich sage, er macht 50 Millionen. Ja gut, weil Sie sind, mache ich. Ja, erledigt. Ja. So läuft halt ein Geschäft, wenn es gut läuft. Ja.
10: Und auf der anderen Seite haben wir die Cum-Ex-Jägerin, Anne Brohrhücker, die Staatsanwältin, die Chefermittlerin.
12: Ich denke einfach, es ist eine Riesenschweinerei. Mein Gott, was für eine Schweinerei.
10: Wir folgen diesen beiden Figuren und merken dadurch, Cum-Ex, das ist gar nichts Kompliziertes, sondern das ist echt ein wahrer Wirtschaftskrimi.

0: Ja, es bleibt spannend. Demokratie lebt von Transparenz und Teilhabe. Deshalb ist es so wichtig, komplexe Sachverhalte aus Politik und Gesellschaft nicht nur trocken zu verkünden, sondern möglichst fesselnd zu vermitteln. Das schafft das Preisträger-Team auf herausragende Weise. Ein journalistisches Vorbild für anschauliche, niedrigschwellige Informationsvermittlung. Der Deutsche Radiopreis 2026 in der Kategorie Bestes Informationsformat geht an WDR 2, Massimo Bognani und Adrian Breda, Inside Cum-Ex, Jagd auf die Steuermafia.
1: Ja, über diesen milliardenschweren Steuerbetrug mit Aktienleerverkäufen, besser bekannt als Cum-Ex-Skandal, haben die Medien reichlich berichtet, aber selten so tief und so fesselnd wie in diesem Podcast.
2: Wow, Wahnsinn, was für eine Ehre. Also der erste große Dank geht natürlich an das großartigste Team, das hinter diesem Podcast steckt. Und immer wieder, wenn es um Cum-Ex, diesen größten deutschen Steuerskandal geht, da fällt immer ein Satz: Die Kleinen hängt man, die Großen lässt man laufen. Und ich finde, gerade für unseren Job als Journalisten ist es so wichtig, dass dieser Satz gerade für uns nicht gilt. Dass wir uns nicht abschrecken lassen, wenn ein Thema sehr groß und sehr komplex ist. Und selbst wenn es so einen furchtbaren Namen auf Latein auch noch hat. Und es ist auch wichtig, dass wir uns nicht abschrecken lassen, wenn auf der anderen Seite Politiker, Banker, Anwälte stehen, die uns unter Druck setzen. Ich möchte dem WDR sehr danken, dass wir genau das im investigativen Ressort machen dürfen und dass wir gemeinsam mit der Story Podcast Unit und so großartigen Kolleginnen und Kollegen wie Adrian eben das Ganze auch packend wie ein Krimi erzählen dürfen. Also lasst uns weiter die dicken Bretter bohren. Das ist, glaube ich, wichtiger denn je.
1: Die Auszeichnung in der Kategorie Bestes Informationsformat

0: Warum nicht? Genau. Und ich arbeite mich hier langsam vor, weil dieser Preis, der wird ja nicht einfach so vergeben, sondern wir haben da die ganz renommierte Grimmi-Jury im Rücken, die da natürlich ganz genau drauf guckt und gibt schon Jubelrufe von den Fans. Pina Hatterlei ist heute hier. Pina, man kennt dich ja ohnehin. Du bist Journalistin, Nachrichtenmoderatorin, Polit-Talkerin, selber ehemalige Radiomacherin und eben auch Jurymitglied. Ja. So, schön, dass du da bist erstmal. Und es ist ja so, du hast ganz früher mal in einer Boutique gearbeitet, gleich mit 18 oder so. Und da muss man ja auch entscheiden, was kommt ins Sortiment, was legt man jetzt hier ins Schaufenster. Das heißt, du entscheidest schon mal gerne. Was sind eure Kriterien in der Grimmi-Jury gewesen?
1: Also das hätte ich schon mal genommen, weil das steht ja ausgezeichnet.
0: Danke, Sätze von Guido Maria Kretschmer, aber nehme ich.
1: Also was ja ganz, ganz wichtig ist, es ist eine tolle Jury, die sich wirklich sehr viel Gedanken macht und wir haben schon auch gezofft, das war nicht so ganz einfach.
0: Erzähl mehr.
1: Ja, also das Schöne ist ja, dass man doch sehr divers denkt. Ja, also der eine sagt, ah, die Stimme finde ich gut, nee, da finde ich den Inhalt gut und das hat sich aber super am Ende gefügt. Und überhaupt, das ist immer so eine Phrase, aber ja, ihr seid alle nominiert, das ist schon geil und ihr macht tolle Sachen, wir haben so tolle Sachen gehört. Also Radio ist einfach toll und das zeigt sich heute Abend.
0: Super, wirklich ganz schön. Danke, dass du in der Jury bist. Danke, dass du heute hier bist. Wir sehen dich ja auch gleich nochmal. Pina Hatterlei! Fantastisch! So. Und natürlich, wie sich das auch für einen Radiopreis gehört, haben wir heute großartige Musik und zwar von bombastischen Künstlerinnen und Künstlern. Saide ist heute hier. Ray Garvey ist heute hier. Und wir können gleich weiterjubeln, weil ich freue mich jetzt wirklich auf ein ganz besonderes Duo. Als ich gehört habe, dass die beiden jetzt zusammen Musik machen, habe ich gedacht, ist mir wie Schuppen aus den Ohren gefallen. Jetzt kommt zusammen, was eigentlich schon lange zusammengehört. Warum gab's das nicht schon früher? Sie haben gerade ihr erstes gemeinsames Album angekündigt und daraus hören wir jetzt, heute Abend hier, Dir gehört die Welt. Hier sind Peter Maffay und Johannes Oerling.

0: Johannes Oerding und Peter Maffay von ihrem neuen Album Nashville. Komm zu mir. Was ist das für ein schöner Song? Also danke schon mal dafür. Und ich habe es gerade schon gesagt, als ich das gehört habe, dass ihr beiden jetzt was zusammen macht, dachte ich, ja, warum denn erst jetzt? Das fragen sich hier natürlich viele. Also geht die Frage direkt weiter an euch. Warum denn erst jetzt?
1: Ich kann gerade nur sagen, es kommt mir auch vor wie so ein Newcomer-Slot, den wir gerade haben. Unser erstes gemeinsames Album. Es fühlt sich alles sehr neu an, als würden wir...
2: Wir haben den Song noch nie gespielt. Ja, also
0: wirklich, heute Premiere für uns beim Radiopreis.
1: Sehr aufgeregt, muss man sagen. Also wir waren wirklich...
0: Wie hat sich's angefühlt, das allererste Mal?
2: Es ist immer ein bisschen durchs Feuer gehen. Wenn man das erste Mal gemacht hat, dann beruhigt man sich, aber... Diese Spannung ist auch gut. Wenn die fehlt, dann wäre es nicht so interessant. Alles.
0: Absolut. Nashville heißt das Album. In Nashville habt ihr es auch aufgenommen. Und zwar, das hat mich sehr beeindruckt, in nur 5 Tagen. Das heißt, da wollte auch wirklich alles zügig raus. Ne? Das war fertig. Warum Nashville? Wie seid ihr darauf gekommen und auch auf den Titel?
2: Wir beide, Johannes und ich, haben irgendwann mal entdeckt, dass es eine hohe Affinität gibt zu dieser Stilistik, zu dieser Musik. Und dann entstand irgendwo der Wunsch, mit ein paar Musikern zusammenzuarbeiten, die das, wenn ich das mal so sagen darf, mit der Muttermilch aufgesogen haben. Und das war eine schöne, wunderbare Erfahrung. Wir hatten großartige Musiker an unserer Seite. Und es hat sich dann einfach ergeben, dass in 5 Tagen eigentlich das Ding rund war.
0: Wahnsinn.
2: Oder einigermaßen rund war.
0: Wahnsinn. Dann ist es auch so. Dann soll es wirklich so sein. Das hat sich gefügt quasi, möchte ich mal sagen. Also ich freue mich sehr auf euer Album und natürlich später nochmal hier beim Radiopreis werden wir euch nochmal hören. Und jetzt, Peter, muss ich sagen, du hattest in Deutschland 21 Nummer 1 Alben. Und das ist, ja, danke.
1: Weltrekord.
0: Ja, pass auf, das will ich gerade sagen. Das klingt nur so. Das ist mehr als jeder andere Künstler. Und zwar in irgendeinem Land auf der ganzen Welt. Das ist unglaublich.
1: Ich bin noch lange dabei.
0: Also Wahnsinn, deswegen haben wir gedacht, so, wer könnte jetzt so eine Laudatio fürs beste Musikformat machen? Am besten irgendjemand, der richtig Ahnung von Musik hat. Und da sind wir auf dich gekommen. Peter Maffay übernimmt das nämlich jetzt.
2: Dankeschön. Sehr. Ja, liebe Freunde, jetzt wird spannend. Hinter mir zu sehen, die Nominierten bei dem Format Bestes Musikformat. Bitte.
3: Bestes Musikformat. Gret Fischer-Hermann und Thorsten Bierenheide, RSA. Die Kult-Hit-Cover.
4: Die RSA Kult-Hit-Cover sind ein Musikwettbewerb, bei dem unsere Hörer ihren Lieblings-80er oder 90er einsingen und einsenden.
5: Und anfangs hatten wir schon ein bisschen Angst, dass das maximal so eine Art Regional-Karaoke werden würde, aber nix da, auf die Sachsen ist Verlass.
6: Recordman aus Zeithain.
7: Absoluter Hammer. Oder dieses wunderbare Springsteen-Cover von Amy aus Leipzig.
8: Can't start a fire, even if we're just dancing in the dark.
9: Und wie kippt man jetzt so eine romantische Stimmung? Mit der Schalmeienzunft Hartmannsdorf.
3: Benedikt Brandmeier und Nick Lisson, Antenne Bayern, alliiert für Bayerns Volksfeste und Twiesen.
10: Die ganz großen Songs entstehen normalerweise in einem Musikproduktionsstudio. Oder genau hier, auf der Wiesn. Normalerweise gehören die Playlisten bei uns im Radio ja eigentlich den großen Superstars. Dabei haben wir so wahnsinnig geile Musiker bei uns direkt vor der Haustür. Und genau die haben wir zusammen mit der Stadt München ins Rampenlicht gerückt. Zuerst haben wir im Radio dazu aufgerufen, dass die Musiker uns ihre Songs schicken. Dann konnten alle drüber abstimmen und voten. Und am Ende gab es für den Sieger einen festen Platz in der Antenne Bayern Playlist und einen festen Platz in den größten Bierzelten der Welt, hier auf dem Oktoberfest.
11: Heute gehen wir nur ein Bier trinken. Gesagt der Resi, dass wir sicher kommen. Was dat denn sonst da wird's Dinge, wenn wir halt miteinander nicht einmal ein Bier trinken.
10: Musik von hier ist was Besonderes. Musik von hier hat Identität. Und deshalb gehört Musik von hier zu uns.
12: Zum Oktoberfest.
10: Und zu Antenne Bayern.
3: Klaas Scholt-Albers. Radio FFN. Woher kenne ich das?
13: Ah, woher kenne ich das nochmal? Das ist so ein Gefühl, das wir oft haben, wenn ein neuer Song im Radio läuft, der aber irgendwie eine alte Melodie oder einen alten Sound benutzt. Ich mache mich auf die Suche nach genau diesen bekannten Melodien und Samples.
14: Auf den Plattenteller gelegt und da war's.
15: He keeps me hanging, a bottle of wine, he leaves me all evening.
13: Jetzt genau hinhören. Genau dieser Schnipsel macht den Hit der Fantas so besonders. Musik entsteht ja nicht im luftleeren Raum. Da kommt ganz viel zusammen. Musikgeschichte, Schnipsel aus alten Songs. Und all das hören wir dann jeden Tag im Radio. Woher kenne ich das? Ist damit ja vielleicht so ein bisschen der coole Musikunterricht, den wir uns immer gewünscht haben, aber den es nie gab. Bis jetzt.

0: Ein gutes Musikformat, meine Damen und Herren, liebe Freunde, kuratiert nicht einfach nur Songs. Es erzählt Geschichten, schafft Rituale und gibt Künstlerinnen und Künstlern eine Bühne, die sie sonst vielleicht nicht bekommen würden. Und das gelingt dem diesjährigen Preisträger in der Kategorie Bestes Musikformat mit Bravour. Herzlichen Glückwunsch zum Deutschen Radiopreis 26 RSA.
1: Musik ist und bleibt Einschaltgrund Nummer 1 fürs Radio. Musik sorgt für Emotionen, schafft Nähe. Musik berührt uns. Und das erst recht, wenn wir damit Erinnerungen an unsere Jugend oder an besondere Ereignisse verbinden. Und das gelingt hier, wenn dann auch noch die Fangemeinde eingebunden wird, wenn sich neue Talente Gehör verschaffen können, ist es eine perfekte Produktion. Gratulation von Peter Maffay.
0: Alles, alles Gute für die Zukunft.
2: Britt hat gesagt, ich soll zuerst reden. Also erstmal vielen Dank, den Preis aus den Händen einer Legende zu kriegen. Peter Maffay. Super. ja, so eine Idee ist das eine, aber die kann ja nur funktionieren, wenn ein Team sagt, ey, die Idee ist super und jetzt bringen wir die auf die Antenne, jetzt erfüllen wir die mit Leben, jetzt hängen wir uns da rein. Und deswegen geht unser Dank eigentlich an das gesamte RSA-Team.
3: Genau, weil sonst wird es einfach nur eine Idee bleiben. Und deshalb vielen lieben Dank an Melanie Mertens, Stefanie Turo, Stefan Behler, Daniel Neumann und Uwe Heuer. Die müssten jetzt hier auch irgendwo sein. Jungs, der Preis ist auch für euch.
2: Carsten Richter, Nicole Grimm, Doro Hildebrand und Micha Havig, auch denen gebührt ein großer Dank. Und letztendlich unseren Geschäftsführern von Regiocast, Marc Strößmann und Rainer Pöhmann, weil ihr lasst Ideen leben, man kann bei euch was versuchen, ihr sagt immer, komm, macht. Und das ist auch nicht selbstverständlich. Insofern vielen Dank und habt alle noch einen schönen Abend.
1: Und weiter geht es jetzt mit der nächsten Kategorie Bestes Interview. Hier ist Pina Atalay.
4: Hallo, hallo, hallo. Sieht von hier oben noch mal toller aus. Ihr seht gut aus. Nicht schlecht. Ja, das ist irgendwie so die Königsdisziplin, oder? Interview. Man kann ganz viel vorbereiten, aber man weiß ja nicht, was passiert. Denn im besten Fall weiß man nicht, was das Gegenüber einem antwortet und muss reagieren. Und das ist, finde ich, oft die hohe Kunst. Und deswegen freue ich mich jetzt mal, die zu zeigen, die es ziemlich gut gemacht haben. Hier sind die Nominierten.
5: Bestes Interview. Julika Goldschmidt, Baden FM.
6: Ich durfte mit Steffi und Bernhard sprechen, und zwar über die ganz großen Themen, über Leben und Tod, über Veränderung, Verantwortung und Freundschaft. Denn die Freundschaft von den beiden hat an einer Straßenecke in Freiburg-Herdern angefangen. Als Bernhard mit einem Herzinfarkt zusammengebrochen ist und Steffi ihn so lange reanimiert hat, bis der Krankenwagen kam.
7: Bernhard, welche Erinnerungen hast du an diesen Sommertag?
8: Ich war zum Radfahren verabredet an dem Tag. Hab mich sehr gefreut, bis zu dem Moment, wo er in eine andere Richtung ging. Wie wenn ein Vorhang vor mir zugeht, dass mir schwarz vor Augen wird.
9: Und das war echt krass, weil wir sehr schnell gemerkt haben, dass da nichts mehr geht. Also da war kein Puls mehr, nichts mehr.
7: Wünschst du dir, dass dieses Erlebnis irgendwann keine Rolle mehr in deinen Gedanken spielt?
8: Nee, wünsche ich mir nicht. Das ist ein Gefühl, was ich in mir drin habe, was einfach schön ist. Diesen Moment zu meistern, zu spüren, was Menschen im Leben einem bedeuten und geben, das will ich, das trage ich schon in mir drin.
5: Melina Sonder, Kiss FM.
10: Deutschrap? Ist das nicht voll asozial und der Abgrund der Gesellschaft?
11: Wer das wirklich denkt, hat noch nie richtig zugehört.
12: Mille Miet.
11: Ich darf genau hier jede Woche unglaublich grandiose und verschiedene Künstler begrüßen.
13: Was geht ab? Hier ist Materia.
14: Was geht ab, liebe Leute? Mein Name ist K-Doppel-L, S-A-V-S, Kusawasch.
15: Hi Leute, hier ist Elef.
16: Jo, mein Name ist Raf Kamora.
11: Disaster steht für lyrische Stärke, Gesellschaftskritik und Haltung.
17: Mit das Beste, was mir überhaupt passiert. Es gibt ja viele Jungs von der Straße, die so ein sehr negatives Gefühl zu den Ämtern und Sozialpädagogen und was weiß ich haben. Aber ich habe da ein total positives Gefühl zu. Meine Kinder schulden mir nichts. Ich schulde denen alles. weil die haben sich nicht dazu entschieden, auf die Welt zu kommen. Weißt du, ich bin 10 Jahre lang gegen verschlossene Türen gerannt, wurde auf irgendwelche Festivals eben deswegen nicht eingeladen, weil ich politisch bin. Mhm. Die gleichen Festivals laden mich heute explizit ein.
11: Und genau dieses Interview zeigt, wie wichtig das Genre und die Künstler dahinter sind. Vor allem für unsere Jugend.
5: Eva Schulz und Isabella Huber. Enjoy und BR. Deutschland 3000.
15: Jetzt sind wir nominiert für eine Folge, die uns wirklich auch besonders wichtig war. Und zwar war da Said Idriss Hashemi mein Gast. Er hat das Attentat von Hanau schwer verletzt überlebt und dabei seinen Bruder und mehrere Freunde verloren. Und er spricht auch 6 Jahre später mit einer unheimlichen Stärke darüber, was ihm und seiner Familie, den vielen, vielen Menschen dort in Hanau passiert ist und vor allem, was seitdem alles nicht passiert ist.
16: Dass das alles auch so extrem unsensibel verlaufen ist. Ganz spät in der Nacht, ich glaube, das war irgendwann mal um 5 Uhr, 6 Uhr, ist dann irgendwann mal ein Polizist gekommen und hat irgendwann mal gesagt, es gibt eine Nummer, die stellen wir hier aus, ihr könnt euch morgen melden.
15: Was?
16: Geht alle bitte nach Hause.
15: Und das war für mich auch erschütternd in der Recherche und dann auch im direkten Interview nochmal zu hören, an wie vielen Fällen da Dinge schiefgelaufen sind, an wie viele Fragen bis heute offen sind.
16: Hanau ist nicht das erste Mal passiert und wird auch nicht das letzte Mal passiert sein.
4: Ja, also wirklich auch jeweils schwere Themen, sehr emotional, sehr krasse Themen. Deswegen Glückwunsch an euch drei, weil das habt ihr alle ziemlich gut gemacht. Fragen stellen, ja, das kann jeder und jede, aber so zu fragen, das ist eine Kunst. Ein Interview soll mich mitnehmen in die Gedankenwelt des Interviewten und einen Mehrwert bieten über das Bekannte hinaus. Es soll spannend sein und nicht vorhersehbar. Nah, aber nicht anbiedernd. Und genau das hat die Preisträgerin geschafft. Der Deutsche Radiopreis 2026 für das beste Interview geht an KISS FM. Melina Sander, Mille Meets, dieser Star.
18: Sie kann es nicht fassen, sie hatte auf den Boden gestarrt, dann fiel ihr Sendername, sie blickte auf und hält sich immer noch die Hand vor den Mund. Melina Mille Sander, die mit so vielen unterschiedlichen Gästen spricht, Legenden des Deutschraps, sie kriegt jetzt die Auszeichnung für das beste Interview.
19: Wow! Also, ich freue mich von Herzen, weil Deutschrap und diese Szene es einfach unglaublich verdient hat, viel, viel mehr noch in unsere gesellschaftliche Mitte zu kommen. Da sind so unglaublich tolle Menschen mit so tollen Geschichten. Ich möchte trotzdem noch einmal kurz Danke sagen an meine Familie, weil ohne diese ganze Liebe würde ich heute nicht hier stehen. An mein KISS-Team, ihr seid einfach mein Rücken jeden Tag. Und natürlich an mein Geschäftsführer, Sebastian, du gibst mir so viel Vertrauen, ohne das wäre das alles nicht möglich. Und das größte Danke geht an Disaster, weil Gerrit, also du hast so tolle Werte und du hast dieses Interview einfach ausgemacht. Und ich würde mir wünschen, dass vielleicht dieser Preis und diese Auszeichnung und auch dieses Interview ein bisschen dazu beiträgt, dass der ein oder andere von euch vielleicht mit dem ein oder anderen Vorurteil, was er vielleicht jetzt nicht mehr hat, hier heute den Raum verlässt. Und ja, Mann, dieser Preis ist für Deutschrap. Ich küsse euer Herz.
18: Sie spricht mit Künstlern, mit Künstlerinnen, die schon hunderte Promo-Interviews hinter sich haben und sie schafft es, sie zu knacken. Und ich habe das Gefühl, auch sie ist heute Abend emotional ein bisschen geknackt worden. Melina Mille Sander.
20: Und weiter geht es jetzt, das muss ich sagen, mit einem absoluten Superstar, das kann man sagen. Und sie ist gerade mal 16 Jahre alt und damit ist sie die Jüngste, die jemals auf einer Bühne beim Radiopreis stand. Sie ist bekannt geworden mit Tanzvideos bei TikTok und mittlerweile folgen ihr da so viele Menschen wie in London leben, nämlich ungefähr 8 Millionen. Wenn man unter 25 ist oder jetzt zu den Newcomern hier heute gehört, dann fragt man sich natürlich, warum erklärt sich Saide? Ja, ich mache das wirklich nur für die paar Leute, die vielleicht nicht bei TikTok sind oder die nichts mit Rap am Cap haben, ja. Die holen wir jetzt ganz kurz auf die Höhe der Musik-Zeitgeschichte. Alles, was sie sonst noch wissen müssen, ist, überall wo sie auftritt, ist Ausnahmezustand. Ich denke, das wird auch heute Abend hier so sein. Deswegen sage ich jetzt herzlich willkommen. Hier ist Saide mit Mona Lisa Motion.
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0: kommen jetzt zur Kategorie Beste Reportage. Der Laudator dieser Kategorie ist wieder einmal perfekt gestylt und verdient natürlich die volle Punktzahl. Sein Motto lautet: Radiopreisgala, heute sieht dich jeder. Elegant, aber nicht overdressed. Ein Look, der sagt, ich gewinne zwar keinen Radiopreis, aber auf jeden Fall werde ich einen verleihen. Wir dürfen gespannt sein, was sein Outfit heute Abend für ihn tut. Ich habe ihn schon 3000 Mal bei Shopping Queen angesagt und freue mich, das heute Abend auch hier tun zu dürfen. Hier ist Star-Designer Guido Maria Kretschmer.
1: Hallo, guten Abend.
2: Da ist er! Guido Maria Kretschmer, 10 Punkte! Ach. Schön. Schön, dass du endlich da bist. Ne?
1: Ja, ich freue mich sehr, sehr, sehr.
2: Ja, wir freuen uns wirklich sehr. Du, früher hieß es ja oft, Mensch, der hat ein Radiogesicht oder so. Es gab immer die wilden Geschichten, auch hier beim Radiopreis wurden sie erzählt, man kann da im Schlafanzug ins Studio und so. Da sieht einen keiner, aber das hat sich auch alles verändert. Heute ist auch im Radio der Stream, die Webcam und so weiter, Instagram, Social Media. Das heißt, auch im Radio machen Kleider jetzt Leute. Was würdest du sagen, wie wichtig ist Klamotte generell für die Karriere?
1: Ach so, ich glaube, wenn man gescheit ist, glaube ich, geht es auch immer nur mit schlechter Klamotte, könnte ich mir vorstellen. Aber ja, Klamotte ist natürlich Teil, das ist Visualität. Aber ich glaube, bei Radio ist es natürlich auch schön, weil es die Stimme gibt. Ja, beim Fernsehen sind ja auch nicht nur Leute, die perfekt aussehen und gut gestylt sind. Ich denke, es ist immer eine Mischung von allem und ich glaube, es hat sich auch vieles verändert mittlerweile.
2: Ja.
1: Ist doch freier irgendwie in der Klamotte, glaube ich.
2: Total. Wie erklärst du dir Thorstens Erfolg, zum Beispiel trotz seiner Hemden?
1: Ja, ich bin befangen, das muss ich sagen. Da muss man sagen, manchmal macht Radio Sinn, nicht visuell zu sein. Es ist schon viel so, aber ich bin sehr befangen, weil ich ihn sehr gern habe. Aber ich finde es wirklich, ich hoffe, sein Mann liebt es immer noch, aber ich weiß, er trägt ja meine Wäsche.
2: Für dich. Also es ist,
1: ja, Jürgen von der Lippe braucht auch Nachwuchs. Es ist... Aber es ist wirklich, also ja, es ist, aber gut, er ist zauberhaft.
2: Absolut fantastisch. Ja, ja. Dafür hat sich schon alles gelohnt aus meiner Sicht, für diese Einschätzung.
1: Kauft man sowas, fragt man sich, wo kauft man
2: das? Ja, das fragen wir ihn nachher mal. Wo kauft er das eigentlich? Nun, du bist jetzt fast im Radio, du hast es fast geschafft, du hast nämlich jetzt einen Podcast.
1: Ach so, ja.
2: Und der heißt Feinstoff, was ja eine sehr feine Titelwahl ist. Und da machst du das, was du am besten kannst. Du kannst sehr gut mit Leuten. Was besprecht ihr da so alles? Was macht ihr da?
1: Ah nee, das ist für mich ein großes Geschenk, weil ich ja dachte im Podcast, ich habe Zeit, mit Leuten zu reden, kann mir die Leute einladen, die ich unbedingt will. Das ist wirklich ein großes Glück für mich. Und ja, was mache ich da? Ich habe Solo-Folgen, wo ich selber durchquatsche die ganze Zeit, unvorbereitet, wie man oft auch hört. Und dann lade ich mir Leute ein, die ich schätze, die ich so im täglichen Leben habe und natürlich auch dann Prominente, die vielleicht Relevanz haben, wo ich denke, ah, das könnte funktionieren. Sehr, sehr schön, es macht mir großen Spaß und ja, das ist so ein bisschen ein guter Ausgleich für mich zum Fernsehen.
2: Ah, stark. Noch mehr sprechen ist ein sehr guter Ausgleich zum Fernsehen. Ein absolutes Geschenk für uns ist, dass du heute hier bist. Wir haben dich zum Preis von, also den Guido quasi zwei zum Preis von einem bekommen. Du bist jetzt heute hier als Modeexperte gewesen, aber auch als Laudator. Und wir haben dir eine Kategorie gegeben. Das ist deine Wunschkategorie, richtig?
1: Ja, weil ich großer Radiofan bin und ich bin großer Fan von Reportagen und ich höre sehr gern zu und mag, wenn Leute sich gut vorbereitet haben. Deswegen ist für mich ein großes Glück, heute in der Kategorie eben die Nominierten zu erwähnen, die hier nominiert sind in der Kategorie Beste Reportage. Und hier sind sie. Bitteschön.
3: Beste Reportage. Pamina Rosenthal und Yusuf Nusat. Bremen Next von Radio Bremen. Spielabbruch. Macht Gewalt den Amateurfußball kaputt.
4: Unsere Recherche hat angefangen mit einer krassen Massenschlägerei bei einem Bremer Kreisligaspiel. Deswegen wurde ein ganzer Spieltag abgesagt und das gab es in Deutschland noch nie.
5: Und da haben wir uns gefragt, was geht eigentlich ab auf deutschen Amateurfußballplätzen?
6: Wir wollten unbedingt mit jemandem sprechen, der selbst Schläge verteilt hat. Und es war gar nicht so einfach, einen zu finden. Aber dann haben wir Luca getroffen.
7: Dann hat der Nächste eine gefangen, dann der Nächste und der Nächste. Ich bin auf die alle losgegangen, es war mir scheißegal.
8: Also, der haut da auf die Spieler ein, so lange, bis das Spiel abgebrochen wird, bis anderen das Blut aus der Nase und ihm selbst über die Hände läuft.
9: Wir wollten wissen, wie geht es eigentlich denen, die Gewalt auf dem Platz abbekommen? Und deswegen sind wir auf die Suche gegangen nach Betroffenen. Und dabei haben wir den Schiedsrichter Ansar kennengelernt.
10: So krass als Schiedsrichter zum Boden gebracht werden.
11: Ach du Scheiße.
10: Weil ich auf dem Boden lag, hat mich auch einer noch einen Tritt verpasst, so in den Rücken. Das musst du erstmal realisieren, so bist du halt komplett schutzlos und hilflos in dem Moment.
3: Tobias Gnädig und Keschau Beros. Cosmo vom WDR.
11: Am 4. Dezember 2024 wird mitten in Manhattan, auf offener Straße, ein Mann erschossen. Das Besondere daran, dieser Mann ist ein CEO gewesen, also ein Geschäftsführer von einem Milliardenunternehmen. Amerika sucht nach dem Täter. Sein Name?
12: Luigi Mangione.
13: Luigi Mangione.
14: Luigi Mangione.
11: Luigi Nicholas Mangione. Doch dieses Verbrechen ist anders. Denn aus dem mutmaßlichen Mörder wird quasi über Nacht ein Held.
15: Oh my God, that man is a hero.
16: He's a superhero.
17: Listen, I love a good villain too.
11: Weil er ein kaputtes System rächt.
18: It's out of control.
11: Und viele sich danach sehnen, dass endlich mal einer aufräumt. This is America. Free Luigi.
3: Britta Rotsch und Taina Grünzig. Deutschlandfunk Nova.
19: Die Lieblingsschülerin. Schulen sollten ihre SchülerInnen eigentlich schützen. Doch zu oft kommt es zu emotionalem und sexualisierten Missbrauch.
20: Ich habe mich von Anfang an so ein bisschen special gefühlt.
21: In unserem Podcast erzählen wir von drei Frauen, die als 15-Jährige in einem Abhängigkeitsverhältnis mit ihren Lehrern standen. Und die bis heute mit den Folgen davon leben müssen.
22: Ich weiß auch noch, dass ich seinen Geruch nicht mochte. Also weder den Geschmack im Mund, der wahrscheinlich irgendwie eher nach so Kaffee geschmeckt hat, als auch irgendwie sein Körpergeruch.
19: Monatelang haben wir recherchiert, um ein System zu verstehen, das echt kompliziert ist und wie es mit solchen Taten umgeht.
20: Und in dem Moment hatte ich das erste Mal den Gedanken, der plant was. Der will mit mir ins Bett. Der will mit mir schlafen.
21: Wir fragen ExpertInnen, was sich ändern müsste. Und wir schauen, wo der Umgang mit Machtmissbrauch jetzt schon besser läuft. Wir sprechen mit der Schulleiterin, unserer Protagonistin und wir konfrontieren ihre Lehrer.
1: Ja, das sind sie, die drei Nominierten. Und die Jury hat Folgendes gesagt. Beste Reportage. Der Deutsche Radiopreis geht in diesem Jahr an eine Produktion, die eine schwerwiegende gesellschaftliches Tabu mit beeindruckender journalistischer Präsenz und tiefem Mitgefühl ausleuchtet. Mit meisterhafter Recherche macht das Gewinnerteam nicht nur individuelle Schicksale hörbar, sondern deckt auch das systemische Versagen mächtiger Institutionen auf. Der Deutsche Radiopreis 2026 für die beste Reportage geht an Deutschlandfunk Nova, Britta Rotsch und Taina Grünzig, die Lieblingsschülerin. Herzlichen Glückwunsch.
0: Das ist ein eindringliches wie aufklärerisches Stück Audiojournalismus über ein drängendes Tabuthema. Denn Vertrauen ist die Währung des schulischen Alltags.
1: Ja, bitteschön. Danke.
0: Gratulation von Guido Maria Kretschmer.
23: Ich habe noch nie was gewonnen. Yay, yay, yay. Ja, vielen Dank. Dieser Preis, der gebührt natürlich nicht nur mir, sondern dem gesamten Team und vor allem auch Britta Rotsch, die leider heute krank ist und deshalb nicht hier sein darf, sonst wäre sie hier neben mir. Britta, ich hoffe, du sitzt zu Hause und bist richtig, richtig stolz auf dich. Und dieser Preis gebührt aber auch, ja. Dieser Preis, der gebührt aber vor allem auch unseren Protagonistinnen, Zoe, Hannah und Marie, die uns ihr Vertrauen geschenkt haben und dass wir alle davon lernen durften, das empfinde ich als großes Privileg und als großes Geschenk. Und ich appelliere hiermit an alle Redaktionen, weiterhin Themen über sexualisierte Gewalt und Machtmissbrauch anzunehmen. Es ist nämlich nicht immer leicht, dafür Redaktionen zu finden. Aber MeToo ist nicht vorbei und diese Themen sind weiterhin sehr, sehr wichtig. Also nehmt euch diesen Themen an. Vielen Dank.
0: Die Auszeichnung für Deutschlandfunk Nova in der Kategorie Beste Reportage beim Deutschen Radiopreis 2026, gerade live aus Hamburg.
2: Wir kommen jetzt zu einem ganz besonderen Moment des Abends. Wir verleihen nämlich zum ersten Mal den Ehrenpreis des Deutschen Radiopreises. Und der geht in diesem Jahr an niemand Geringeren als Rick Delisle. Er ist... ja. Er ist leider im März dieses Jahres verstorben und die Vorgeschichte ist, dass wir ihm diesen Preis schon ewig verleihen wollten, aber Rick wollte eben keine Preise. Und wir sind uns hier wahrscheinlich alle einig, dass kaum einer mehr einen Preis verdient hat als Rick. Und deswegen geben wir ihm jetzt diese verdiente Auszeichnung einfach heute. Und wir schauen jetzt nochmal zurück auf das Leben einer Radiolegende.
3: Ehrenpreis.
12: Hi, ich bin's, alter Amerik Delisle. Da ist ein alter amerikanischer Mitbürger, der immer noch kein Deutsch kann.
3: Rick Delisle prägt jahrzehntelang das Radio. Seine Hörerinnen und Hörer kennen und lieben ihn, vor allem unter seinem Spitznamen, Alter Ami.
12: And this Alter Ami is a nickname that one of the people at the radio station gave me because I'm old and an American. And in German it just sounds pretty cool.
3: Der alte Ami stirbt im März 2026 und hinterlässt eine unvergleichliche Lebensgeschichte. Während des Vietnamkriegs arbeitet er für den amerikanischen Sender AFN.
13: I'm Air Force Sergeant Rick Delisle.
3: Und kommt 1978 nach West-Berlin.
13: We're broadcasting as usual from the Berlin studios of AFN.
3: In Berlin findet er seine Heimat und mit dem Radio seinen Beruf und seine Berufung.
12: If you really love what you're doing, people notice it.
3: Rick Delisle erreicht sein Publikum über alle Genres und alle Generationen hinweg.
12: Hinter jeder Künstler, logischerweise, aber auch hinter jeder Song, ist meistens eine sehr coole Story. Und das interessiert mir echt.
3: Moderieren wird zu seiner Lebensaufgabe. Und das bis ins hohe Alter.
12: It keeps you young. Why not do it?
3: Rick Delisle stirbt mit 79 Jahren. Doch seine Stimme,
12: alter Ami Rick Delisle,
3: bleibt für immer in Erinnerung.
2: Und jetzt ist Ray Garvey hier heute bei mir. Hallo Ray, schön, dass du da bist.
14: Danke.
2: Man hat dich gerade auch schon gesehen im Einspieler. Ihr wart befreundet, du und Rick. Und deswegen hast du gesagt, es wäre dir eine große Ehre, heute Abend ein paar persönliche Worte nochmal hier zu sprechen und vielleicht auch an die Familie zu richten. Und deswegen überlasse ich die Bühne jetzt dir.
14: Ich sage dir ganz ehrlich, gefragt habe ich nicht, weil es ist so schwer, sich zu verabschieden und auch was Schönes zu sagen. Aber nichts zu sagen ist auch nicht die Möglichkeit, also ist nicht die Option, weil Rick war so eine Legende und ich versuche ein bisschen Distanz zwischen mir und diese Wörter zu schaffen, aber weißt du was? I do it.
2: Ja, und wir sind alle da.
14: Danke. Ray. Okay, erstens ist es auf Deutsch, dafür entschuldige ich mich jetzt, aber bleib bei mir. Rick Delisle war Soldat, Radio-DJ und vor allem war ein Mann, der Musik liebte. Neue Musik, alte Musik, eigentlich jede Musik, solange sie etwas in einem auslöst. Und für viele von uns hier im Raum war Rick eine Legende. Wobei Rick selbst mit diesem Wort wahrscheinlich nicht besonders viel anfangen könnte. Er möchte das Rampenlicht nicht. Wenn er heute noch hier wäre, würde er wahrscheinlich einen ziemlich guten Grund finden, warum er ausgerechnet heute Abend nicht hier sein können. Also stellen wir uns für einen Moment einfach vor, er war irgendwo anders. Vielleicht bereitet er gerade seine nächste Radiosendung vor. Vielleicht sucht er noch einen Song, von dem er überzeugt ist, dass wir ihn unbedingt hören müssen. Oder er sitzt einfach zu Hause am Stadtrand von Berlin und hört The Doo-Wop. Es gab eine Zeit, da würde Rick der Reporter irgendwann mehr Rock'n'Roll als Rockstar selbst und die Zukunft würde unscharf und für eine Weile verlor er den Blick für die Dinge, die im Leben wirklich wichtig sind. Aber Rick fand zurück. Als Vater, als Ehemann, als Freund. Die Liebe zu seiner Frau Esther, zu seinen Kindern und seinen Enkelkindern würde zu seiner Lifeline. Der Rick, der seine Sendung einmal mit den Worten beendet, I'm Air Force Sergeant Rick Delisle reminding you that rock and roll is just a state of mind, würde irgendwann zu, hi, ich bin's, alter Ami Rick Delisle. Rick hat längst ein Publikum, aber während seiner Zeit bei Rios 2 merkte er plötzlich, dass da noch ein ganz anderer Hörerschaft entstanden war. Menschen in Ostdeutschland. Musikliebhaber, die jeden Tag einschalten, obwohl sie es eigentlich nicht dürften, um den alten Ami zu hören. Und ich glaube, das hat etwas mit Rick gemacht. Denn plötzlich war Radio nicht mehr einfach nur Radio. Er hatte eine neue Verantwortung, eine neue Mission. Da waren Menschen auf beide Seiten der Mauern, dieselbe Musik hörten. Politisch getrennt, geografisch getrennt, aber für diesen Moment durch eine Stimme und einen Song miteinander verbunden. Und für viele Menschen im Osten war das mehr als Unterhaltung. Es war ein kleines Stück Freiheit. Und genau dieses Bild mag ich. Rick auf den Radiowellen tanzt, über Grenzen hinweg, frei. Als ich das erste Mal von Rick Delisle hörte, fielen immer wieder zwei Worte. Guru und Ghost. Eine Guru und ein Phantom. Und ich wusste, dieser Mann hat wahrscheinlich die Antworten. Ich wusste nur nicht, wo zum Teufel ich ihn finden kann. Dann kam 2002 Sarah, Ricks Tochter, zu Josephine und mir und begann mit uns zu arbeiten. Und damit begann auch die Geschichte zwischen unseren Familien. Ich erinnere mich daran, wie Rick irgendwann in unser Büro in Neukölln kam und zu sehen, wo seine Tochter arbeitet. Und da kam keine große Radiolegende durch die Tür. Da kam ein bescheidener Mann, dankbar, offen und unglaublich großzügig mit allem, was er wusste. Was ich an Rick besonders mögte, er war stoisch, aber niemals zynisch. Er wusste, dass dort, wo Leidenschaft ist, auch Hoffnung ist. Und irgendwann begann er, all das, was in seinem Leben gelernt hat, an die nächsten Generationen weiterzugeben. Er half jungen Menschen dabei, Vertrauen in ihr eigenes Talent zu finden. Viele von euch sind heute Abend hier. Es wird keine zweite Rick Delisle geben. Aber es gab auch nur ein Elvis und nur ein John Lennon und nur ein Jimi Hendrix. Und Rick hielt etwas von der Magie dieser Menschen am Leben. Er brauchte davor kein Gitarre und keine große Bühne. Seine Bühne war das Radio. Ich glaube nicht, dass Rick für immer leben wollte. Und ich glaube auch nicht, dass er wollte würden, dass wir heute Abend hier stehen und nur darüber sprechen, wie sehr wir ihn vermissen. Wahrscheinlich hat er dafür sogar ziemlich wenig Geduld. Denn alles, was Rick war, hat er uns gegeben. Alles, was er liebte, hat er mit uns geteilt und jeden Traum, den er hatte, hat er gelebt mit uns. Und deshalb liegt es jetzt an uns, etwas davon weiterzutragen. Diese Neugier, diese Leidenschaft, diese Liebe zur Musik. Und diesen Glauben daran, dass eine Stimme Menschen erreichen kann, die man vielleicht niemals persönlich kennenlernen wird. Radio ist die Heimat der Musik. Aber Radio ist noch viel mehr. Es ist die Heimat des gesprochenen Wortes. Von Gesprächen, von Informationen, von Unterhaltung, von Geschichten, von Stimmen. Und manchmal ist es der Ort, an dem ein Mensch irgendwo ganz alleine sitzt, das Radio einschaltet und plötzlich merkt, da draußen ist jemand. Radio war Rick zu Hause. Und für viele von uns ist es auch. Heute Abend feiern wir sein Leben, aber vielleicht erinnern wir uns dabei auch daran, wie wichtig sein Zuhause ist. Man muss sich darum kümmern. Man muss es beschützen und vor allem, man muss es lebendig halten. Rick, good men leave good memories. Great men become legends. Rick war einer von ihnen. Danke.
4: Danke. Bitte aufstehen und applaudieren die zwei Kinder von Rick Delisle, Sarah Isaacson und Bill Delisle. The applause is for Rick Delisle. Give it up! Woo!
5: That was so hard.
16: It was beautiful, man.
5: Thank you, brother.
4: Sarah, das gebe ich dir. Bill?
5: Amazing. Wow.
16: Ja, also erstmal vielen, vielen Dank an alle, an den Radiopreis, an alle, die das hier möglich gemacht haben. Da stecken viele dahinter. Wir haben es vorhin erwähnt, mein Vater war kein großer Fan von Lob an sich selbst. Er hat es auch ein paar Mal abgelehnt, aber wäre heute hier oder würde er wenigstens von woanders das hier mitbekommen, dann würde er sich auch darüber freuen. Danke an alle, die ihn auch mit begleitet haben, ne? Egal ob ihr mit ihm gearbeitet habt oder für ihn gearbeitet habt. oder auch einige im Raum hier gegen ihn gearbeitet habt. Ihr seid ja alle Teil seiner Geschichte gewesen. Und vor allem vielen, vielen Dank an seine Hörer, die ihn jahrelang im Radio gehört haben. Das war für ihn immer wirklich eine Ehre und eine Pflicht und was ganz Großartiges, was er ernst genommen hat. Und ich bin überzeugt, wenn wir weiterhin mit diesem Spirit, mit diesem Gedanken herangehen, wie wichtig das ist, was wir hier alle machen und wie viele Leute wir jeden Tag berühren, dann wird es Radio auch für immer geben. Also vielen Dank dafür.
6: You good? You ready? Okay. Dankeschön. Hella. Ja, tschüss.
2: Danke, Ray. Danke, Bill. Und danke, Sarah. So, dann waren wir natürlich alle letzte Woche geschockt, als wir erfahren haben, dass Morgenman Frankie von Radio FFN gestorben ist. Sehr überraschend. Er war ein absoluter Entertainer. Man sagt über ihn, das Wichtigste war ihm die Show, dass die Show einfach immer weitergeht. Und deswegen machen wir jetzt das Einzige, was wir von hier aus machen können. Wir schicken ihm einen richtig fetten Applaus. Der ist für dich, Frankie. Applaus.

0: Und nach sowas gibt's natürlich nie einen guten Übergang, aber so ist es. Die Show muss tatsächlich weitergehen und dafür sorgen beim Radio ja nicht zuletzt auch regelmäßig die Newcomer. Und das ist jetzt auch unsere nächste Kategorie, ganz genau. Es gibt so Momente, da realisiert man erst später, was das bedeutet hat, was das für eine Dimension hatte, welche Auswirkungen das hatte, ja. Beim Ja-Wort ist das hin und wieder so. Oder wenn man bei einem mittelprächtigen Tätowierer war, ja. Oder ja, manchmal dann, wenn man zum Beispiel hier so einen Preis bekommt, als bester Newcomer oder als beste Newcomerin und die Karriere danach so richtig durch die Decke geht. Und ich sag mal so, vielleicht sind wir ja heute Abend alle Zeuge und Zeuginnen von so einem richtig magischen, bedeutenden Moment, mit dem jetzt noch gar keiner gerechnet hat. Und deswegen sage ich herzlich willkommen in unserer Kategorie Newcomer. Ich schalte zu dir, Thorsten.
1: Bester Newcomer, beste Newcomerin.

0: und jetzt stehe ich hier mit den 15, kurz vor dem Auftritt. Na, bisschen nervös?
1: Ja schon, ne? Die Aufregung steigt.
2: Ja, Puls ist auf 1000, auf jeden Fall.
0: Es geht jetzt hier gleich raus auf die große Bühne. Was ist das Größte, was du schon mal moderiert hast?
3: Die Chrysanthema in La.
0: Toll, was ist das?
3: Das ist die, also die Chrysantheme ist eine Blume und da gibt's ein Fest nur für diese Blume.
0: Toll, das hast du moderiert. Ja, allein das ist ein Applaus wert. Du heißt Cosmo?
4: Hi, ja, ich heiße Cosmo.
0: Guck mal, Cosmo, wärst bald umbenannt worden in 1 Live Street, schau mal.
4: Ja.
0: Du hast schon mal ein Einkaufszentrum, so eine Eröffnung gemacht. Was war die größte Bühne?
4: Leipziger Buchmesse.
0: Oh, also, es geht jetzt gleich raus. Möchte jemand jetzt schon mal vorab seine Dankesrede loswerden, weil die Wahrscheinlichkeit, dass sie gleich gemacht wird, ist 1:15. Wen möchtest du grüßen?
2: Einfach der Klassiker, danke an meine Eltern. Danke, dass ich die ganzen Umwege nehmen konnte. Das macht Bock hier. Ist super.
0: Was möchtest du gerne noch loswerden?
5: Danke an das Team, das mir das ermöglicht hat, dass ich überhaupt hier stehe. Danke an Hitradio und Antenne 1.
0: Yeah. Super. Ja, also dann drücke ich euch jetzt die Daumen. Da ist jetzt alles, was in Radio Deutschland Rang und Namen hat. Ich habe Senderchefs eben schon gesehen. Die Programmdirektorin vom WDR ist da. Also macht einen anständigen Eindruck. Bühne frei. Hier sind sie. Die 15 in der Kategorie Beste Newcomerin, Bester Newcomer.

0: Die 15 Newcomer 2026, herzlich willkommen hier auf dieser Bühne. So, ich nehme mal an, ihr habt alle Interesse, hier den Preis mitzunehmen, oder?
1: Ja.
0: Und das wird immer toller, was ihr da so veranstaltet, um das quasi mal, dass ihr das überhaupt erfahrt. Alina, bei dir, das war, oh, sie guckt
2: die
0: mich
2: Pizza,
0: ganz...
2: Die Pizza, ja, die Pizza, oh mein Gott.
0: Du hast, also deine Redaktion hat einfach eine Pizza bestellt und hat den Zettel reingeklebt, dass du nominiert bist. Ist es so gewesen?
2: Es ist genau so gewesen. Ich hab's nicht geahnt und mich riesig gefreut. Beste Pizza meines Lebens.
0: Das wäre meine nächste Frage gewesen. Wie hat diese Pizza geschmeckt?
2: Beste Pizza meines Lebens.
3: Also diese Videos, diese Überraschungsreels, die haben einen unglaublichen Erfolg, auch wenn wir sie dann bei Instagram ausspielen. Und Sebastian Leitner, Antenne Bayern, was war's bei dir?
4: Ja, mich hat mein BLM-Text vorlesen lassen, der war ultra kompliziert und als ich ihn gekriegt habe, habe ich schon gesagt, den habt ihr direkt aus meinem Herzen, ja, aus Blatt.
3: Hast du ein Textbeispiel, hast du noch was drauf?
4: Wie war das? Und deswegen ist es wichtig, komplizierte Inhalte durch die journalistische Einordnung, so in die Richtung.
3: Also geht doch.
4: Ja, weiß ich nicht. Und man hat mich quasi verarscht und am Ende hat man es mir eröffnet und es war eine Riesenüberraschung.
3: Ja, aber es war auch schwierig, mit dem Leica-Moser im Auto zu sitzen, oder?
4: Wir verstehen uns eigentlich ganz gut, Leica, Indra und ich. Aber ja, also der Text war schwieriger als das Zusammensein mit dem Leica.
3: Also, das ist gleich euer Preis und eure große Bühne hier heute Abend.
0: Genau, einer oder eine von euch wird gewinnen und Grund zum Feiern haben. Und zum Feiern, da fangen wir jetzt einfach schon mal an. Da könnt ihr gleich nochmal ein bisschen Nervosität rauszappeln. Wir brauchen dafür ein bisschen Platz. Wir verteilen uns mal so ein bisschen. Wir knubbeln uns mal an den Seiten. Wir haben zwei echte Experten für euch eingeladen. Sind die Brüder Felix und Lukas. Und die Erfolgsgeschichte wäre ohne Corona nicht denkbar. Da waren sie sehr viel zu Hause, haben sehr viel zusammen gewohnt und sehr viel Musik zusammen gemacht. Da sind sie schon. Corona hat Gutes hervorgebracht. Homeoffice und einen der erfolgreichsten Dance-Pop-Acts Europas. Ich kündige sie mal mit ihren eigenen Worten an. Fastboy kommt, es wird getanzt. Hier sind sie mit Wave.

0: Vielen Dank. Vielen Dank, Fastboy mit Wave. Was jetzt hier hoffentlich für ein wenig Entspannung gesorgt hat, die Laudatorin in der Kategorie Bester Newcomer, Beste Newcomerin, die ist vor etwa einem Jahr in genau der gleichen Situation gewesen wie die 15 hier. Sie hat mich damals sehr abgeholt mit den ersten Worten ihrer Dankesrede. Oh mein Gott, ich hätte etwas vorbereiten sollen. Wer talentiert ist wie sie, für den ist Vorbereitung eine Option. Bitte begrüßt die Vorjahressiegerin. Hier ist Maren Brandt von Antenne Thüringen. Maren. Hallo. Hallo. Willkommen zurück auf der Bühne vom Radiopreis.
1: Wie fühlt sich gut an? Neue Bühne, aber fühlt sich gut an.
0: Als du ausgerufen wurdest als beste Newcomerin 2025, wie viele Nachrichten hast du gleich in der ersten Viertelstunde bekommen?
1: Zero.
0: Keine?
1: Keine. Ich hatte kein Netz. Ich hatte, neuen Flora waren wir ja, und ich hatte gar kein Netz. Ich konnte volle 4 Stunden Hardcore durchfeiern und dann um 4 Uhr im Hotel, boom, explodiert.
0: Du hattest in deiner Dankesrede vor allem deine Oma erwähnt, weil du glaubtest, dass sie sehr stolz sein wird. Wie hat sie reagiert?
1: Oma Ulla, ja, der Star von Bad Salzuflen, glaube ich jetzt. Ja. Die hat mehr Nachrichten bekommen, glaube ich, als ich sogar. Also,
0: dazu muss man wissen, die Menschen in Ostwestfalen-Lippe haben nicht besonders viel Text. Da schon.
1: Das stimmt. Ich habe schon gedacht, so jetzt ruft gleich die Lippische Landeszeitung an und wird noch interviewt. Aber ja, sie ist der große Star.
0: Was hat sich bei dir verändert mit dieser Auszeichnung? Hat sich überhaupt etwas verändert?
1: Ich glaube vor allem so meine Persönlichkeit nochmal. Also ich glaube, ich habe einfach nochmal ein bisschen mehr Selbstbewusstsein bekommen im Job. Ich glaube, ich hatte schon immer viel Selbstbewusstsein, aber gerade auch so in dem Radio-Ding. Ich gehe oder versuche immer neue Wege zu gehen, und kann man mit so einem Preis in der Hand natürlich viel leichter.
0: Das ist ein Argumentationsverstärker für jede Redaktionskonferenz.
1: Auf jeden Fall.
0: Und das ist also eine Stange Selbstvertrauen, die auch du gleich hier verleihen wirst. Möchtest du noch ein letztes Mal deine Oma grüßen? Ich glaube, mit der warst du doch irgendwie auch das erste Mal mit dem Fuß in einem Radiosender.
1: Ja, ich habe das erste Mal bei Radio Lippe, Shoutout, war ich, ja. Da sind wir damals einfach hingefahren. Und da meinte Oma, komm, wir gehen jetzt mal rein, sag mal hallo. Dann haben wir eine kleine Senderführung bekommen. Ich glaube, die hatten nicht so viel Zeit, aber es war der erste Step.
0: Magisch, es hat irgendwas in dir ausgelöst. Also von uns allen vielen Dank an Oma Ulla.
1: Richtig? Oma Ulla, richtig.
0: Maren Brandt, Shootingstar, Antenne Thüringen. Und du hast jetzt die große Ehre, deine Nachfolgerin, deinen Nachfolger zu verkünden.
1: Genießt den Moment, Leute. Das ist so geil, hier auf der Bühne stehen zu dürfen. Einmalig. Die Grimme-Jury sagt: Mit ihrer schnellen Auffassungsgabe, beeindruckenden Gelassenheit und erfrischenden Leidenschaft hat sie gezeigt, wie souverän ein Einstieg ins Radio gelingen kann. In dieser Kategorie würdigt die Grimme-Jury eine herausragende Journalistin, die eine außergewöhnlich anspruchsvolle Aufgabe vom ersten Moment an mit Professionalität, fundiertem Wissen und hörbarer Freude meistert. Der Deutsche Radiopreis 2026 für die beste Newcomerin geht an Sina Wende, Bayern 1! Das ist so verdient.
2: Ich bin so glücklich gerade. Vielen, vielen, vielen, vielen lieben Dank an die Jury. Vielen Dank natürlich auch ans ganze Bayern 1-Team, an die BR Sportredaktion. Ich glaube, ihr flippt auch gerade aus in München und seid mega glücklich, da hört man's. Es ist der Wahnsinn. Ich habe heute noch dran gedacht, wie ich mit 6 Jahren auf dem Wohnzimmerteppich saß mit meinem großen Bruder, und wir haben die Bundesliga-Show gehört. Und ich glaube, das war der Moment, wo ich mich ins Radio verliebt habe. Und heute sitze ich einfach da, wie letzten Samstag, wie jetzt, übermorgen wieder, und bin um 15.30 Uhr da, wenn in allen Stadien der Ball rollt und ich sitze im Radio und nehme die Hörer und Hörerinnen an die Hand und wir hüpfen von Stadion zu Stadion und erleben diesen Bundesliga-Nachmittag, diesen Spieltag.

Hast bei euch Schnick, Schnack, Schnuck gespielt, wer singen darf? Die gute Nachricht für euch ist, ich habe verloren. Und deswegen kommt jetzt nochmal Fastboy und zwar mit Music Sounds. Viel Spaß.

0: Kleingradepreis. Vielen Dank, Hamburg. Wir sind Fastboy. Vielen, vielen Dank.
1: Fastboy mit Music Sounds. Ganz herzlichen Dank. Schön, dass ihr bei uns wart. So, ich habe mal ChatGPT gefragt, wie viele Stunden Programm machen denn so die privaten und öffentlich-rechtlichen Radiosender in Deutschland am Tag zusammen? Und da hat ChatGPT gesagt, 6.000 Stunden. Und da habe ich gesagt, nee, das kann eigentlich nicht sein. Und da hat ChatGPT gesagt, entschuldige, du hast völlig recht, es müssen natürlich viel mehr sein, 600.000. Und da habe ich gesagt, nee, klar, also es kommt nicht hin, wahrscheinlich sind es irgendwie 12.000 Stunden. Die genaue Zahl ist aber eigentlich völlig egal, weil es sind unfassbar viele. Und es geht ja noch nicht mal um die Stunden, sondern darum, dass dahinter unfassbar viele kreative Menschen stecken.

Ideen haben jeden Tag, die die Menschen bewegen und die manchmal auch ein ganzes Land dazu bekommen, dass es mitmacht. Und deswegen zeichnen wir jetzt in der nächsten Kategorie die beste Programmaktion aus. Und die Laudatorin, die ist schon wieder Sahne. Absolut fantastisch. Ich liebe sie wirklich, seit sie Lady Kracher gemacht hat. Sie war 17 Jahre die perfekte Besetzung neben Jan-Josef Liefers und Axel Prahl im Münster-Tatort. Eingeweihte wissen jetzt schon Bescheid. Und zuletzt hat sie brilliert in Achtsam Morden. Ich bin so froh, dass wir sie heute hier live und in echt erleben können. Ein Riesenapplaus. Hier ist Friederike Kempter.

0: Hallo, schön, dass ich da sein darf. Ich präsentiere euch jetzt die Nominierten in der Kategorie Beste Programmaktion.
1: Beste Programmaktion. Katrin Wenzel und Annette Mielitz. MDR Kultur. Mein Sommer 90.
2: Ich bin damals im Sommer 90 mit dem Studium fertig geworden und durfte für 3 Wochen zu Freunden nach Amsterdam fahren. Eine Zeit voller Leichtigkeit, in der ich das Gefühl hatte, den ganzen Move und die Spießigkeit, die ich aus der DDR mitgebracht hatte, hinter mir lassen zu können.
3: Ich bin auch mit dem Studium fertig geworden und wir sind mit Freunden nach Lissabon gefahren. Ich erinnere mich aber eben auch an so Gedanken, weil da bröckeln ja manche Hausmauern auch. Und ich dachte, guck mal, das gibt's nicht nur in der DDR.
2: Die Idee war geboren und los ging es dann mit den Erinnerungen von Schriftstellern.
3: Also richtig lebendig wurde es dann mit den Erzählungen unserer Hörer. Diese vielen Geschichten.
4: Eine wunderbare Begegnung.
5: Wir waren wirklich die Ersten.
6: Ach, also das hatte ich noch nie gesehen.
7: Wie schön das war.
8: Bin ich sehr, sehr glücklich.
2: 7 Wochen lief unser Projekt damals, eine Sternstunde fürs Kulturradio, in der professionelle Stimmen und individuelle Erinnerungen aufeinander getroffen sind.
1: Marlene Stöhler und Tino Tiede. Antenne Münster.
9: Lokalrunde! Wir wollten ein Gewinnspiel entwickeln, bei dem es nur Gewinner gibt. Und ich meine damit nicht 2, 3, auch nicht 10, nicht Dutzende, nicht Hunderte. Wir wollten Tausende Gewinner.
10: Und wir wollten raus aus dem Studio. Wir wollten nicht Radio für unsere Hörer machen, sondern mit ihnen. Also sind wir losgezogen und sind 5 Wochen lang in die Lieblingsläden unserer Hörer gegangen. Und vor allem ging während dieser 5 Wochen alles, aber wirklich alles auf unsere Rechnung.
9: Wir haben mit den schönsten Blumensträußen Geschichten erzählt, die nur das wahre Leben schreiben kann. Brigitte, hol uns mal eben ab. Warum möchtest du diese wunderschönen Blumen an deinen Mann abgeben?
11: Weil er es verdient hat, ganz einfach. Weil er da ist für mich, mich unterstützt. Wir pflegen meine Mutter, die hier mit im Haus wohnt. Und das ist nicht selbstverständlich, dass Alex so zu mir hält und mich dabei unterstützt.
1: Oh, Markus Knoll und Moritz Hebding. Hitradio Ohr und Schwarzwaldradio. Der Schwarzwald Adventskalender.
12: Ich habe gerade euren Status geguckt und was sehe ich da? Die Produktion von eurem neuen Adventskalender geht los. Oh, ich freue mich so sehr.
13: 24 Gründe, warum du dir unseren Adventskalender jetzt schon sichern solltest.
14: Türchen Nummer 1.
15: Artgerechte Haltung für Überraschungen geht auf jeden Fall anders. Wir packen euch nämlich 40 Überraschungen hinter 24 Türchen. Und damit es auch so klingt, muss es erstmal so klingen. Das ist die Stanzmaschine bei Karl Knauer in Biberach.
16: Weil es eben auch auf die inneren Werte ankommt und man ja irgendwann was hinter den Türchen entdecken will, wird der Kalender auch ordentlich vollgepackt.
0: Was sagt die Jury? Engagement erzeugt Gesprächswert und sorgt für echte Bindung, wenn ein Sender zu den Menschen vor Ort kommt, Freude schenkt und verlässlich ihr Leben ein kleines bisschen leichter macht. Dann hat Radio gezeigt, was es bewirken kann. Der Deutsche Radiopreis in der Kategorie Bestes Programmaktion geht an Antenne Münster, Marlena Stöhler und Tino Tiede, die Antenne Münster Lokalrunde.
17: Und das ist eine Aktion, die zeigt, wie stark ein Radiosender wirken kann, wenn er sichtbar wird für die Menschen in seiner Region und den direkten Austausch sucht. Juhu! Die beiden kommen auf die Bühne.
0: Münster. Wie schön, wir sind vereint. Ist das schön? Ich komme zurück. Herzlichen Glückwunsch.
9: Ich glaube, ich habe auf dem Weg nach hier oben ein bisschen eingepullert, ehrlich gesagt.
10: Oh Gott, also ich glaube, wir müssen eben kurz, ganz kurz zurückspulen. Als Tino und ich 2025 mit unserer Sendung an den Start gegangen sind, haben wir uns geschworen. Wir haben gesagt, wir machen nicht Radio einfach nur für die Menschen, sondern wir wollen Radio machen mit den Menschen.
9: Ja, und das Ganze ist aus der Überzeugung herausgekommen, dass wir gesagt haben, die besten Geschichten, die entstehen nicht in Redaktionskonferenzen. Und manchmal sind auch wir professionell ausgebildeten Moderatoren eben nicht die Besten, die diese Geschichten erzählen. Die besten Geschichten, die schreibt das Leben selbst und sie werden da erzählt, wo das Leben auch tatsächlich stattfindet. Und das kann zum Beispiel auch im Blumenladen um die Ecke sein, wo heute die Blumen für die Hochzeit gekauft werden und morgen vielleicht für die Beerdigung.
10: Genau.
5: Und das Einzige, was wir Radiofritzen in so einer Situation dann machen können, ist einfach das Mikrofon hinhalten und diesen schönen emotionalen Geschichten eine Bühne geben. Und das haben wir mit unserer Lokalrunde gemacht. Und deshalb sind wir unfassbar stolz und geehrt, diesen Preis jetzt stellvertretend für ganz Münster entgegennehmen zu können. Das ist nämlich nicht unser Preis, das ist der Preis für alle die, die die Lokalrunde zu dem gemacht haben, was sie ist.
9: Freunde, lasst uns hier in Hamburg heute Abend auf die Kacke hauen und dann freuen wir uns, wieder nach Hause zu kommen. Ja.
17: Die beiden umarmen sich nochmal. Die Lokalrunde, ein regelmäßiges gemeinsames Erlebnis im gesamten Sendegebiet mit Spontaneität, Beteiligung und spürbar großem Engagement.
7: Glückwunsch, danke an Friederike Kempter. So, und in der Kategorie Bester Musikgeschmack, da geht der Preis an meinen Algorithmus. Er hat mir kürzlich eine Künstlerin vorgeschlagen, da würde ich sagen, die muss man sich unbedingt merken. Sie hat Songs für Tokyo Hotel geschrieben, Alle Farben, Steve Aoki oder Ofenbach. Und die sind ja alle sehr erfolgreich, weswegen sie sich irgendwann dachte, warte mal ganz kurz, warum mache ich das nicht einfach selber? Und zack, jetzt hat sie den offiziellen Song zu einem der erfolgreichsten Videospiele der Welt gemacht, League of Legends. Sie wurde auf einen Schlag von 145 Millionen Leuten gehört. Und kurz darauf hatte sie mit Breathe ihren ersten Radio-Hit. Ich freue mich sehr, dass sie heute Abend bei uns ist und das auch noch in der Königsdisziplin, nämlich Unplugged. Hier ist die wunderbare Tiffany Harris mit Vertigo.

0: Dankeschön. Happy Birthday, Kai. Alright. Vielen Dank fürs Mitmachen. Tiffany Harris. Oh my God. Mit Vertigo. Was ein unfassbares Talent. Als Talent vergeben wurde, da stand unser nächster Laudator auch sehr weit, sehr alleine, sehr weit vorne. Er hat richtig zugelangt. Also seit er 4 ist, spielt er sehr gut Violine. Er hat damit 6-mal Jugend musiziert gewonnen. Er hat außerdem Bratsche, Klavier und Dirigieren studiert. Und ich meine, da ist es ja nur logisch, dass man dann sagt, Leute, ich werde Schauspieler. Das war aber eine gute Entscheidung. Wir hätten ihn sonst nicht gesehen als Ludwig II. Oder in Kudamm oder in Babylon Berlin. Ja, und das lief dann so gut, da hat er gedacht, komm, ich schreibe auch noch ein Buch. Und raten Sie was, war ein Bestseller. Ich gönne ihm das und ich glaube, heute krönt er sein bisheriges Schaffen, weil er ist bei uns, beim Deutschen Radiopreis. Und ich freue mich sehr, dass er heute hier ist. Give it up for Sabine Tambrea!
1: Ich war etwas wechselhaft in meinem Berufsweg, aber es ist so schön zu sehen, wenn jemand in seinem Beruf so zu Hause ist wie du, liebe Katrin und lieber Thorsten. Vielen Dank für diese fantastische Moderation heute Abend. Es ist mir eine Ehre, heute Abend die Laudatio auf die Kategorie Beste Sendung zu halten. Und hier sind die Nominierten.
2: Beste Sendung. Hani Hasun und Sebastian Filipowski. Cosmo vom WDR.
3: Hallo meine Zuckermäuse, mein Name ist Hani. Ich moderiere heute die beste Radioshow ever mit Sebastian.
4: Guten Morgen.
3: Guten Morgen.
5: Beste Radioshow ever in Cosmo. Wir haben Stars in unsere Frühsendung eingeladen für ein Takeover. Und das, was Hani gemacht hat, Wahnsinn.
3: Ich durfte machen, was ich wollte. Deshalb ging es um Female Empowerment. Unter anderem haben wir Frauen Tipps gegeben, wie sie mit Sexismus oder Catcalling umgehen können.
5: Und Hami hat einen Periodenschmerzsimulator mitgebracht.
3: Ich durfte Sebastian zeigen, wie es sich anfühlt, abliefern zu müssen, obwohl du Periodenschmerzen hast.
6: Hier ist Hami und Sebastian. Und er ist jetzt mit einem Periodenschmerzsimulator verkabelt.
7: Bei jeder falschen Antwort steigerst du ein Level.
6: Bist du bereit, Sebastian?
4: Ja!
6: Ja! Was kostet 1 Kilo Tofu im Einkaufspreis Großhandel? Level 1! Level 2! Du bist bei Stufe 9! Ist ja crazy! Und dann sagen sie zu uns, wir werden so emotional!
5: Respekt an alle Frauen, es waren solche Schmerzen in der Show. Warte!
4: Nein, hör auf!
2: Matthias Ulrich, Gong 96.3, Takeover.
8: Ja, am Anfang gab es eigentlich nur eine Frage: Was passiert da auf Gong 96.3? Wochenlang haben wir Spannung aufgebaut, im Radio und auch online.
9: Das ist mein oder Schwein?
8: Ja, dann die große Überraschung. Bully und Rick übernehmen die Mike Thiel Show für einen Tag. Und zwar genau da, wo vor vielen Jahren ihre Karriere begonnen hat.
10: Der Gong 36,
11: nein,
10: Robbie, wie
11: heißt du nochmal? 36, 9. 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And next on the mic.
8: Ja, und damit es funktioniert, war praktisch der gesamte Sender involviert. Redaktion, Produktion, Social Media, Marketing, Technik und sogar eine Liveband im zweiten Studio. Entstanden ist so eine große Live-Show voller Improvisation, Nostalgie und richtig coolen Radiomomenten. Das Ergebnis? Begeisterte Hörer, rund 30% mehr Streaming und ein Morgen, den unsere Hörer, aber auch wir von Gong 96.3 nicht mehr so schnell vergessen werden.
2: Noah Schönberger, Baden FM.
12: Bei der Sendung Die Mini-Radiomacher haben für einen Tag lang Dritt- und Viertklässler unser komplettes Radioprogramm übernommen. Eine Idee, die in deren eigenen Klassenzimmer entstanden ist, als wir am bundesweiten Vorlesetag das Buch Der kleine Drache Kokosnuss vorgelesen haben. Und dann hatten wir alle selbst so Bock, Radio zu machen, was wir dann gemeinsam umgesetzt haben. Musikmoderation, Ratespiele bis hin zu Nachrichten. Die Kinder haben alles gemacht, was dann nachträglich auch noch ganz große Wellen geschlagen hat, als sie auf einen Spendenlauf aufmerksam gemacht haben.
13: Weil wir einen neuen Schulhof brauchen, auch für die jüngeren Kinder, wo erst eingeschult werden, wäre es auch cool, dass sie tolle Spielsachen haben, auch ein Klettergerüst.
12: Einige Monate später waren wir dann selbst dabei bei der Eröffnung des neuen Schulhofs.

0: Die Jury sagt, manchmal entsteht ein besonderer Radiomoment genau dann, wenn plötzlich nicht mehr alles nach Plan läuft. Wenn aus Vertrautheit Improvisation wird und aus einem kleinen Moment große Unterhaltung. Der Deutsche Radiopreis 2026 in der Kategorie Beste Sendung geht an Gong 96.3, Matthias Ulrich, Takeover, Bully und Rick übernehmen die Mike Thiel Show.
1: Da wird sich auch direkt geherzt. Die beiden umarmen sich. Ja, diese Sendung zeigt, wie lebendig Radio ist, wenn man den beiden richtigen Menschen den Raum gibt, es einfach passieren zu lassen. Eine Sendung, deren besondere Qualität vor allem in ihrer Leichtigkeit liegt.
0: Herzlichen Glückwunsch.
2: Dankeschön. Ja, wow, vielen Dank. Es ist ein wahnsinnig besonderer Moment und wir freuen uns riesig über diese Auszeichnung. Vielen Dank dafür. Und das Schöne ist, dass sich der Kreis irgendwie schließt, weil Bully und Rick, ja, die Karriere von Bully und Rick vor vielen Jahren bei Gong 96.3 in München begonnen hat. Damals haben sie die Morningshow moderiert. Und ja, jetzt lieber Mike Thiel, da vorne sitzt er, komm gerne hoch, wenn du magst. Du bist in die Fußstapfen getreten, hast die Morningshow moderiert, rockst das Ding seit 30 Jahren und deswegen wollten wir einen ganz besonderen Radiomoment kreieren und Bully und Rick dahin zurückholen, wo damals alles begonnen hat, bei Gong 96.3. Dieser Preis ist für alle, vor allem natürlich auch für unser ganzes Team, denn alle waren involviert. Wir schicken viele Grüße nach München zum Public Viewing. Freuen uns, wenn wir uns morgen sehen. Und Dankeschön natürlich auch an Bully und Rick. Bully wäre sehr, sehr gerne heute Abend hier gewesen, aber er steht selber auf der ganz großen Bühne und zwar in der Münchner Olympiahalle. Vielen Dank für den Preis.
3: Jawohl.
4: Moment. Also erstmal herzlichen Glückwunsch an euch. Du hast es gesagt, Bully steht gerade in München in der Olympiahalle und sein Programm heißt Bully leider live, garantiert ohne Programm. Und da er kein Programm hat, habe ich gedacht, stören wir doch sicher nicht, wenn wir uns da mal hinschalten, oder? Ohne dass Bully das weiß,
5: selbstverständlich. Mein Lieber, bist du ein Null, ja? Kriegst du es hin, eine Glühbirne zu wechseln? Guck mal, siehst du, du kriegst das auch hin. Ich schaffe es nicht mal, eine Glühbirne zu wechseln, München. Wenn bei mir die Glühbirne kaputt ist, gehe ich auf Nummer sicher, suche mir eine neue Wohnung.
4: Bully,
5: pass auf, ich war neulich mit meinem Vater unterwegs.
4: Bully?
5: Auf dem Weg zum Baumarkt. Wir waren an dem Tag das allererste Mal im Baumarkt. Das Problem ist bei der ganzen
4: Hallo,
5: Sache,
4: Bully.
5: Mein Vater wusste nicht, was er brauchte.
4: Bully, und, Bully, kannst du mich hören?
5: Okay.
4: Hörst du Stimmen, Bully? Ja. Bully?
5: Ja.
4: Bully, hörst du
5: ich
4: mich?
5: Irgendjemand höre ich über die Monitore. Hallo.
4: Ich höre jetzt Bully? Bully, bist du? Bully, bist du da?
3: Wer ist das?
5: Wer ist das?
3: Wer ist das?
4: Bully? Bully, bist du's? Bully, bist du da?
3: Was machst du? Was ist das denn jetzt? Was ist das?
4: Ja.
3: Hä? Entschuldige, Tutti. Ich habe keine Ahnung, was das ist.
4: Hier ist Katrin Bauer.
3: Ich habe keine Ahnung, was das ist. Tutti.
4: Schöne Grüße nach München,
3: was ist
4: Bully.
3: Das?
4: Wie ist die Stimmung?
3: Was machst du?
4: Hä? Hier ist Katrin Bauer. Schöne Grüße nach München, Bully. Wie ist die Stimmung?
3: Ja, Moment, ich hab Fragen. Ich hab Fragen.
4: Ja.
3: Ich hab Fragen, Frau Bauerfein. Ich hab Fragen. Heute war bundesweit dieser Alarm. Gehört das mit dazu? Oder was ist das? Was machst du? Wo bist du?
4: Möchtest du wissen, warum ich live in deiner Show auftauche?
3: Wo bist du denn?
4: Ich dachte, du hast eh kein Programm und ich kann mich mal dazuschalten.
3: Ich finde, ich habe da eine Antwort verdient.
4: Ich dachte, du hast eh kein Programm und ich kann mich mal dazuschalten.
3: Ja.
4: Also, ich melde mich
3: okay,
4: hier.
3: Okay, pass auf, du kannst mit Tutti Tran ein Programm machen. Also,
4: Bully, ich melde mich hier aus Hamburg. Und zwar vom Deutschen Radiopreis 2026. Und hinter mir klatscht ganz Hamburg. Ich möchte dir sagen, ihr habt gewonnen in der Kategorie Beste Sendung. Bully und Rick übernehmen die Mike Thiel Show auf Radio Gong 96.3. Herzlichen Glückwunsch!
3: Krass. Oh mein Gott, das ist ein Hammer. Das ist ein Hammer. Oh, ganz viel Liebe nach Hamburg.
4: Damit hast du nicht gerechnet. Bully, möchtest du eine Dankesrede halten, spontan?
3: Das ist Mike Thiel. Das sind die Leute von Radio Gong. Nein. Aber ich werde im Anschluss direkt zu Radio Gong in München fahren. Und auch wenn ihr nicht da seid, ich saufe euch das Catering leer. Ich freue mich wahnsinnig. Leider ist der Rick nicht da. Aber den, weißt du was, den rufe ich jetzt gleich an. Im Anschluss. Den rufe ich gleich an. Also ganz viele, ganz liebe Grüße nach Hamburg. Ich finde es krass. Ich finde es krass, dass ihr das möglich gemacht habt, hier reinzuschalten. Ja. Und ich gratuliere Radio Gong von Herzen. Und dieser Takeover, Bully und Rick, wir haben da letztes Jahr eine Show gemacht, eine Morgenshow als Ersatz für Mike Thiel und jetzt ein Radiopreis dazu. Und das vor dieser Kulisse, ich finde es krass, ich weiß gar nicht, was ich sagen soll. Vielen herzlichen Dank.
4: Herzlichen Glückwunsch, vielen Dank. Form von Applaus zu euch nach München und weiterhin viel Spaß bei Bully und Rick. Ciao! Ja, fantastisch. Dann kriegt ihr jetzt auch nochmal einen Riesenapplaus. Ihr wusstet ja auch von nichts. Herzlichen Glückwunsch auch an euch. Feiert wie der Bully heute. Herzlichen Glückwunsch. Ciao. Macht's gut und Dankeschön. Sabin Chambrea.
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4: So, dann schaue ich doch mal, was heute hier so im Publikum los ist. Wie ist die Stimmung jetzt mal so ganz generell? Ja, herrlich. Ist doch wieder herrlich. Lass doch mal hier gucken, was ist hier los? Ah, guck mal. Bjarne Mädel ist hier. Bjarne, du hast schon gewonnen. Herzlichen Glückwunsch.
6: Ja, vielen Dank. Herrlich. Ich muss jetzt gar nichts mehr machen.
4: Nee, du kannst schon entspannen. Dir auch nochmal herzlichen Glückwunsch.
7: Ja, vielen Dank. Wir trinken schon Bier. Das ist schön, erste Kategorie zu sein.
4: Wo habt ihr das Bier? Was ist hier los? Ah, da, ich sehe es. Alles klar. Gut, das halten wir ein bisschen geheim. Bjarne, es gibt ja so Leute, alles, was die anfassen, das wird zu Gold. Du scheinst mir einer davon zu sein. Jetzt hast du auch noch einen Radiopreis gewonnen.
6: Nee, das ist alles Andreas Altenburg. Ich habe damit gar nichts zu tun. Ich bin hier, ich wurde nur benutzt, also wegen... Also meine Prominenz wurde ausgenutzt heute Abend. Ich dürfte eigentlich gar nicht hier sein.
4: Ich verstehe. Wie kam es denn dazu? Hattest du schlechte Erfahrungen mit einem Nachbarn? Oder wie kam denn die ganze Geschichte zustande?
7: Ich habe viele Nachbarn, habe sehr gute Erfahrungen. Aber wir hatten auch Grenzerfahrungen, sagen wir es mal so. Aber wir lieben uns alle sehr und da musste irgendwann eine Geschichte draus werden. Und hatte dann immer Bjarne schon im Kopf.
4: Und wenn ich schon spoilern darf, wobei das ist wahrscheinlich auch, ihr macht auch weiter, ne? Es gibt einen neuen Film und es gibt dann wahrscheinlich auch einen weiteren Podcast.
6: Alles andere wäre Wahnsinn.
4: Schöner hätte man es nicht sagen können. Bjarne Mädel, Andreas Altenburg. Und jetzt ist es Zeit für Musik und zwar von Deutschlands und meinem persönlich beliebtesten Iren. Ja, jetzt ist es soweit. Ich will keine ollen Kamellen rausholen, aber er hatte seinen Durchbruch mit einer Single, die er extra über mich geschrieben hat, Supergirl. Und ich war mir auch nicht zu schade, es ihm bei unserem Kennenlernen nochmal in ganzer Länge vorzusingen. Aber nun... Das ist jetzt peinlich und führt zu weit. Wir haben heute großes Glück, ja, weil er hat nicht ein, er hat nicht zwei. Nein, er hat uns drei Songs mitgebracht. Hier ist Ray Garvey zusammen mit Imran und Kiss Me, Is It Love und seiner neuen Single Rivers. Viel Spaß.

Vielen Dank! Jetzt würde ich gleich wieder... Ich wollte jemanden auf die Bühne bringen, der diese letzten zwei Lieder mit mir geschrieben hat, produziert. Und jetzt haben wir einen neuen Single zusammen. Please welcome on stage, Imran!

0: Hashem. Amen.
1: Gabriel und Imran waren das. Und ich habe mich jetzt mal hier nach hinten getraut. Ich wollte dich mal besuchen, Thorsten,
2: ja,
1: in deiner
2: willkommen.
1: Schnuckeligen, kleinen Kamille.
2: So viel Glamourosität gibt es sonst nur beim Eurovision Song Contest.
1: Ah, ja.
2: Das ist die Kamera, in die du mich vorhin hast winken lassen. Willkommen.
1: Ich wollte mal mit dir hier rauswinken. Also pass auf, ich muss dir sagen, ich kenne dich wirklich fast schon so lange, wie ich Radio kenne. Für mich bist du immer auch im Radio gewesen. Und weißt du, was ich mich im Vorfeld gefragt habe? Hat jemals für dich überhaupt eine andere Option gegeben?
2: Ja. Es gab in der 10. Klasse gab's Berufsberatung vom Arbeitsamt. Frühe 90er Jahre, da hatten die computergesteuerte Analyse. Da musste ich so eine Postkarte ausfüllen. Arbeiten Sie gerne mit Menschen? Ja, 10 von 10. Arbeiten Sie gerne im Freien? Ja, mindestens mit offenem Fenster. Können Sie gut rechnen? Ja, einigermaßen. Und dann kriegte ich 2 Tage später einen Brief und da stand mein idealer Beruf drin. Tankwart. Tankwart.
1: Das liebe ich.
2: Ja, aber es hat ja auch so was Kommunikatives, man trifft sich an der Tanke, also das wäre auch vielleicht mein berufliches Glück geworden.
1: Ja, ich hatte auch bei der Berufsberatung, wir mussten so einen Intelligenztest davor machen, in der 10. Klasse, und da ist rausgekommen, ich sollte Maskenbildnerin werden.
2: Weil du den Intelligenztest nach oben gesprengt hast, oder?
1: Natürlich.
2: Gruß an alle Maskenbildnerinnen.
1: Natürlich, ich finde, das ist ein toller Job.
2: Du redest
1: meine
2: dich
1: Familie
2: Kopf und Kragen.
1: Meine Familie war ein bisschen dagegen. Ich fand das eigentlich super, aber jetzt sind wir hier und da kann man sagen, es ist für uns beide gut gelaufen. Ich freue mich wahnsinnig auf unseren nächsten Laudator.
2: Oh ja, ich mich erst.
1: Oder? Der ist echt eloquent auch einfach.
2: Ja, finde ich auch.
1: Und er sieht wahnsinnig gut aus.
2: Oh. Ja. Ja, das
1: und
2: tut er.
1: Er hat auch schon mal gewonnen in der Kategorie Bester Moderator.
2: Hat er, stimmt. Mhm. Ja. Mhm.
1: Ich weiß nicht, wie ich dir jetzt sonst noch durch die Blume sagen soll. Thorsten, du wärst jetzt dran.
2: Ach so. Bis gleich.
1: Ja, flitz los. Ich werde hier ein paar schöne Worte über dich verlieren. So. Wir sind uns alle einig, Thorsten Schorn ist aus dem deutschen Radio nicht wegzudenken. Ich glaube, er hat da fast so viele Stunden verbracht, wie er Hemden in seinem Schrank hat, und zwar bunte Hemden. Seine Stimme gehört aber natürlich genau dahin. Und für mich könnte er eine Datenschutzerklärung vorlesen und das wäre dann eine runde Sendung. Seit 2024 kommentiert er für uns den Eurovision Song Contest und jetzt ist er wieder vor einem Mikrofon, und zwar als Laudator in der Kategorie Bester Moderator, Beste Moderatorin. Übernehmen Sie, Herr Schorn.

0: Ja, es geht jetzt um Menschen, die man gerne an seiner Seite hat und die man vor allem bedingungslos erträgt. Wir Radiomoderatoren, wir wecken ja die Leute morgens, wir fahren mit ihnen Auto. Manchmal läuft sogar im Schlafzimmer das Radio, wenn gerade. Jedenfalls alles Dinge, bei denen man nicht unbedingt jemanden dabei haben möchte. Die drei, um die es jetzt geht, allerdings schon. Was macht gute Moderation aus? Ich habe mich da mal umgehört bei Kolleginnen und Kollegen. Nähe, Vertrautheit, Verlässlichkeit, Glaubwürdigkeit, Humor, Augenhöhe, Neugier, sich selbst nicht zu wichtig zu nehmen. Eine meinte Backtiming, also dass die Nachrichten pünktlich starten. Das ist ja wirklich nur ein nice to have. Barbara Schöneberger habe ich gestern noch gesprochen, die hat gesagt, wenn die Moderation erkennbar menschliche Züge zeigt, also die Imperfektion, gerade in Zeiten, wo alles so glatt gebügelt sein soll. Und dann habe ich noch mit Günther Jauch telefoniert. Habe ich ihn gefragt, Herr Jauch, was macht für Sie eine gute Moderation aus? Die Antwort, Herr Schorn, fragen Sie halt ChatGPT. Habe ich gemacht? Natürlichkeit, Klarheit, Persönlichkeit. Gar nicht so schlecht für so eine seelenlose KI. Die drei, um die es jetzt geht, sind die Verbindung vom Sender zur Hörerschaft. Moderatoren beim Fernsehen sind meistens Stars, die beim Radio vielleicht Freunde. Und ist das nicht sogar viel mehr wert? Und deswegen jetzt hier das Freundebuch mit den Nominierten in der Kategorie Bester Moderator, Beste Moderatorin.
1: Bester Moderator, beste Moderatorin.
2: Hi, ich bin Evren Bietzer und Moderatorin bei Hitradio FFH.
1: Und Evren ist 45 Jahre alt, arbeitet seit 2002 beim Radio und liebt Bären, Sport, Singen und sehr laut lachen.
3: Hallöchen, ich bin Holger Ponig und ich moderiere bei NDR 2.
1: Und Holger ist 57, seit mehr als 25 Jahren beim Radio und kann Medleys unter der Dusche singen, Mountainbike fahren und an seine Zeit als Stadionsprecher beim HSV denken.
4: Mein Name ist Kim Brooks und ich bin Moderatorin bei Antenne Niedersachsen.
1: Und Kim ist 34, hat vor fast 10 Jahren ihre Radiokarriere begonnen und neben Camping liebt sie frühstücken und neue Punkte auf der Bucketlist.
2: Wenn mein Mikrofon über mich sprechen könnte, würde es fragen, warum muss die Alda eigentlich immer kurz bevor die Moderation losgeht nochmal in irgendwas reinbeißen und mich dann mit Essenfressen vollspucken?
5: Die ist tatsächlich schon gut drauf vor dem ersten Kaffee, aber frag sie nicht, wo ihr Handy ist.
3: Wenn er ein bisschen aussehen würde wie ich, wären wir längst beim Fernsehen. Ja.
5: Mein allererstes Mal am Mikrofon war tatsächlich bei einem Bürgerradio und die Nachrichtensprecherin ist krank geworden und dann hieß es vom Chef, Kim, du machst die Live-Nachrichten und ich war so nervös, dass der Zettel in meiner Hand gezittert hat.
3: So ähnlich wie das erste Mal im Auto sitzen bei der Fahrschule, wenn ich noch überhaupt nichts weiß. So ging es mir da. Also ich war völlig durch den Wind, völlig fertig und danach total verschwitzt am Ende.
2: Im Baumarkt, 16 Jahre alt, da habe ich gearbeitet und durfte immer diese Durchsagen machen. Sehr geehrte Kunden, Ihr Baumarkt schließt für heute. Wir bedanken uns für Ihren Einkauf und wünschen Ihnen und unseren Mitarbeitern ein schönes Wochenende.
3: Das schönste Kompliment, was mir eine Hörerin mal gemacht hat, war, Sie sind der Grund, warum ich jeden Morgen aufstehe. Also die hatte tatsächlich Krebs, kam zur Sendung, stand vor mir und hat gesagt, ich wollte mal sagen, Sie sind der Grund, warum ich morgens aufstehe. Und das fand ich so berührend.
6: Ich finde, du klingst gar nicht so schlimm, wie immer alle sagen.
5: Tatsächlich der Satz, du strahlst durchs Radio.
2: Wenn ich einen Songtitel als Lebensmotto wählen müsste, wäre das ganz klar von Bob und Daisy. Oh, halt dein Maul, bitte halt dein Maul, bitte halt dein Maul.
3: Always look on the bright side of life.
5: Work hard, play hard. Also erst Sendung, da bin ich ziemlich fokus und dann vielleicht ein Aperoli.
2: Das macht Radio auch nach all den Jahren für mich besonders, weil wir nach wie vor eins der schnellsten Medien sind.
5: Ich gehe ins Studio rein, ich weiß nicht, welcher Hörer anruft und manchmal welche Geschichten sich daraus ergeben. Und das ist immer wieder besonders und besonders schön.
3: Also nicht nur, dass es sich nicht anfühlt wie Arbeit, ich liebe meinen Traum. Es ist echt das Schönste, was es für mich gibt.
0: Und hier vorne sitzen die drei. Evren, die mit den Baumarktansagen startete. Es ist die mittlerweile, glaube ich, dritte Nominierung. Holger, der bereits 2012 gewonnen hat in der Kategorie Beste Morgensendung, 2012. Und da war Kim, ich glaube, 20 Jahre alt und hat mit einem Volontariat die Rampe gelegt für das, was hier heute Abend passiert. Egal, wem ihr gleich hier oben dankt, dankt vor allem euch selbst. Es ist eine Einzelleistung, die jetzt hier prämiert wird. Der Deutsche Radiopreis geht in diesem Jahr an eine Persönlichkeit, die alles in sich vereint. Sympathie, Wortgewandtheit und Authentizität. Sie nimmt die Hörerinnen und Hörer mit, ohne aufdringlich zu werden, mit einer Stimme, die unverwechselbar ist. Nah dran und doch mit professioneller Distanz, wenn sie vonnöten ist. Diese Radiopersönlichkeit ist ein Glücksfall für die Ohren. Der Deutsche Radiopreis 2026 für die beste Moderatorin geht an Evren Gezer, Hitradio FFH.

0: Da ist das Ding.
1: Danke dir.
0: Herzlichen Glückwunsch.
2: Danke.
1: Okay,
2: wow. Okay.
1: Vielen Dank der Jury für diesen Preis. Dass ich hier heute Abend stehe, verdanke ich der Tatsache, dass ich in meinem Leben auf ganz viele Menschen getroffen bin, die mich immer unterstützt und gefördert haben. So auch bei der FFH Mediengruppe, wo ich jetzt seit fast 25 Jahren bin. Mein erster und mein erster, also einziger Arbeitsplatz außer den Studijobs. Danke an das tolle Team. Rally, Thorsten, Marvin, mit denen ich diese Nachmittagsshow rocke. Danke an Marco Weitekamp, der gesagt hat, hier komm, wir machen das einfach. Ich bin total aufgeregt, sorry. Dankeschön an meine Mama und mein Papa, die mir ein Leben ermöglicht haben, in dem mir alle Türen offen standen. Das ist die Voraussetzung für alles. An meinen Mann Armin, meinen Sohn Bruno zu Hause. Und danke an alle Hörerinnen und Hörer, die tagtäglich Radios einschalten. Stellvertretend für das FFH-Land grüße ich Familie Pavelko aus Borken, so haben wir das ausgemacht. Ich glaube, es geht im Radio. Ja. Ganz kurz, ich habe nicht so viel Zeit. Es geht im Radio natürlich um Musik, um Unterhaltung und Information, aber es geht auch darum, Verbindung zu schaffen. Und wir haben die Erfahrung gemacht, wenn wir offen und ehrlich aus unserer Gefühls- und Lebenswelt erzählen, dann tun das die Menschen dann im Radio auch. Und ich finde, das ist so wichtig, ob sie sich darin wiedererkennen oder nicht. Es geht darum, dass sie spüren, dass es echt ist. Und das ist das, was Verbindung schafft. Ey, ich raste aus, das finde ich so geil. Danke.
0: Super.
1: Ich hab nicht auf mich gerechnet.
0: Komm mit dir raus.
2: Herzlichen Glückwunsch. Und danke an Thorsten. Wir kommen zu einer Kategorie, die jedes Jahr beim Deutschen Radiopreis mit besonderer Spannung erwartet wird. Es geht nämlich um die beste Morgensendung. Und morgens, das ist die Primetime des Radios. Hier geht es um Marktanteile, um Prestige, um Shows mit Moderatoren, Duos, mit Kultstatus. Und unser Laudator in dieser Kategorie ist absoluter Stammgast im Radio. Er ist ein echter Rockstar. Ich bin mir sehr sicher, dass er regelmäßig Morgensendungen hört. Nicht, weil er da schon wach ist, sondern weil er da ins Bett geht. Herzlich willkommen zurück. Wir freuen uns sehr. Hier ist Johannes Oerding.
3: Dankeschön. Nochmal schönen guten Abend. Und ja, das ist eine Kategorie, die einen Teil des Radios betrifft, mit dem ich relativ wenig Berührung eigentlich habe. Wenn Sie arbeiten gehen, dann gehe ich dann doch erst meistens ins Bett. Ich bewundere diese Menschen, die so früh aufstehen, die das können und dann wirklich auch noch so viel Liebe und Freude verbreiten. Aber jetzt erstmal hier die Nominierten in der Kategorie Beste Morgensendung.
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5: 8:09. Tag, moin, Enjoy hier.
6: Ist hier in der Enjoy Morning Show.
7: Ab Montag zocken wir mit euch gefragt. Ja.
8: Ich bin's, Just Mike, 943. Hier ist eure Enjoy Morning Show. Hallöchen.
9: Unsere Hörerinnen und Hörer sind ein extrem wichtiger Bestandteil unserer Show und steuern aktiv Content bei. Zum Beispiel jede Woche Mittwoch in unserer Rubrik Open Mic Woche.
10: Nice to know. Jeden Tag ein bisschen schlauer. Enjoy. Grau und schlau. Lebenserfahrung to go.
8: Du suchst ja gerade einen Ausbildungsplatz, ne? Was für einen suchst du denn gerade?
5: Also falls das hier irgendwer hört, ja, dann könnt ihr euch gerne bei uns melden, bei der Aaron, der hat richtig Interesse und richtig Bock.
8: Wir sind jetzt raus. Wünsche ein schönes Wochenende.
5: Ja, total schön, ey. Wir hören uns.
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11: Unsere Energy ist immer gut ausgeglichen.
8: Ja, manchmal nicht. Ich glaube, manchmal schreien wir auch.
12: Kategorie Artist. 3, 2, 1. Justin Bieber.
11: Wir sehen dann halt eine Challenge, die jetzt gerade irgendwie boomt oder so und die machen wir dann einfach direkt.
13: Wir haben sie rausgeschickt, um die Todesrose, die gerade auf Social Media viral geht, zu testen. Selina, bist du schon gefallen?
14: Also ich laufe jetzt. Schatz, ich bin
6: Wirklich ohne Witz direkt gestolpert?
14: Größter Fieberschrauben war auf jeden Fall, als Leon da war, vom Account Leon X Skincare.
15: Mutter, ja, das ist die Definition von See You Next Tuesday.
14: Das war auch so voll schön von ihm mal so ein bisschen zu hören, wie ist er aufgewachsen, zu checken, was so für ein Mensch eigentlich da zum Teil auch hinter ist.
15: Trotz türkischstämmiger Eltern, ich heiße wirklich Leon.
14: Was haben Sie sich dabei gedacht?
15: Die ehrliche Antwort?
14: Ja.
15: Die ehrliche Antwort ist, meine Eltern wollten nicht, dass wir diskriminiert werden.
14: Wir machen es anders, aber nicht aufgrund unseres Geschlechts, nicht aufgrund der JJ. JJ.
6: Vielleicht auch doch, wer weiß.
4: Anna, guten Morgen und Benjamin Kloß. 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
16: Hallo, ich bin Anna von Energy am Morgen und ich zeige euch mal, wie unser Alltag hier so aussieht. Als erstes gehe ich zu unserem Redakteur Gabriel und wir schreiben gemeinsam die Sendung. Obwohl man sagen muss, ich gebe am Ende nochmal meinen moderativen Sparkle rüber. Als nächstes gehe ich dann zu unserem 2,7 Meter Nachrichtenmann Jakob, schaue ihm so ein bisschen über die Schulter und checke, dass er wirklich für alle Nachrichten macht und nicht nur für die Alten. Tja, und dann ist auch schon Showtime angesagt. Ich räume dann noch meinen Co-Moderator Ben an seinen Platz und dann wird fleißig moderiert. Also eigentlich mache ich auch alles.
17: Anna, ist das die Sache für den Radiopreis?
16: Ja, genau, da sitze ich fleißig
17: super
16: dran.
17: Hast du alle wichtigen Sachen drin? Zum Beispiel, dass wir die Energy Stars die ganze Zeit zu Besuch haben. Unsere Energy Live Konzerte, den Energy Festival Sommer und unsere Benchmark alt versus jung.
15: Wer oder was ist ein Bud Spencer?
11: Das war doch dieser Hase, der hatte auch so ganz lange Zähne und hat dann immer an so einer Möhre rumgenuckelt.
15: Das ist Bugs Bunny.
16: Oh je, das ist ja schon ganz schön viel, was wir machen. Naja, vielleicht mache ich es nochmal neu.
17: Machen wir.

0: Eine ganz besondere Chemie am frühen Morgen. Diese Show vermittelt die Atmosphäre von spontanem, ungefiltertem Plausch und ist doch gleichzeitig so professionell, dass die Relevanz der Inhalte nie auf Kosten der Lockerheit geht. 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Eine höchst zeitgemäße Interpretation einer jungen Morningshow. Der Deutsche Radiopreis 2026 in der Kategorie Beste Morgensendung geht an 1 Live vom WDR, Jule Blase und Selena Pegel. 1 Live, Pegel und Blase.
1: Die beiden sitzen vorne in Reihe 1 und zeigen gerade mit den Fingern auf die Ohren, ob sie richtig gehört haben. Jule Blase und Selena Pegel, die die 5 frühen Stunden ihrer neuen Show auf Anhieb zu ihrem eigenen Ding gemacht haben.
2: Glückwunsch, Glückwunsch.
3: Dankeschön.
4: Mir ist ganz schlecht.
5: Das ist ganz crazy auch.
6: Ja. Rede, Schatz.
5: Okay, muss ich.
6: Mir ist schlecht.
5: Ja, ich habe gerade kurz drüber nachgedacht, als wir da so saßen, dass wir ganz oft gedacht haben, bei den Nominierten hier, boah, da sind 2 Frauen, wenn die gewinnen, gewinnen wir nicht. Und das zeigt irgendwie voll krass, wie doll das so im Kopf noch drin ist, so auch dieses Denken, es ist nicht Platz für uns alle. Und irgendwie sind wir dafür auch da.
6: Ja.
5: Wir mussten leider lange drauf warten, aber jetzt sind wir hier, 2 Frauen.
6: Ja.
5: Und wollen damit auch sagen, ja. Es ist Platz für uns alle da.
4: Genau, lasst euch von niemandem sagen, dass ihr zu viel seid, zu weiblich seid, zu laut seid. Ihr seid es nicht, versucht es einfach. Und wenn ihr dann noch geile Chefs und Chefinnen habt, dann purr. Das kann ich euch sagen. Danke an Dennis, an Lotte, an Shiva, an Christoph, an Tina, ans ganze 1Live-Team, Off-Air und On-Air. Seid die Besten, ohne euren Rücken, wir wären gar nichts.
5: Ja. Natürlich auch an unsere Hörer, die bodenlos früh mit uns aufstehen. Und auch Shoutout an Bremen Next. Ohne die hätten wir uns nie kennengelernt.
4: Genau.
5: Und dann wären wir auch nicht hier.
4: Dankeschön.
5: Also, Dankeschön.
4: Und danke an die Jury. Jule und Selena, herzlichen Glückwunsch. 1Live, beste Morgensendung. Das ist doch fantastisch. So, also wir sind jetzt kurz vor dem ganz, ganz großen Finale. Und das hat es nochmal in sich, weil wir erleben jetzt nochmal das neue Traumpaar des deutschen Poprock in Aktion. Peter Maffay und Johannes Oerding kommen nochmal zurück. Und da kann man auch schon ein bisschen vorklatschen. Ja, so als Teasing, optimal. Damit das amtlich vonstatten geht, bauen wir jetzt im Hintergrund wirklich also alles sehr opulent und schön auf, wirklich für das denkwürdigste Konzert, das je bei einem Radiopreis gespielt wurde. Und das gibt mir natürlich die Zeit, mich hier nochmal ein bisschen im Publikum umzugucken. Lutz! Du hast schon vorhin weggeguckt, da wusste ich.
7: Ja, ich finde das immer ganz schlimm, wenn du im Publikum angesprochen wirst, schrecklich.
4: Ja, also das finde ich jetzt komisch, dass ausgerechnet du sagst, du findest es schrecklich, wenn man angesprochen wird.
7: Ja, ich bin ja jetzt im Publikum, verstehst du? Ich will die Show sehen, lass mich in Ruhe.
4: Jetzt weißt du mal...
7: Mein Job ist getan.
4: Jetzt weißt du mal, wie sich die Politiker und Politikerinnen immer fühlen, wenn du da rumrennst im Bundestag.
7: Ja, hast du total recht, scheiße.
4: Ja, ich habe einfach gedacht, das ist jetzt ein schöner Moment, den wir beide gestalten können, aber jetzt bin ich mir auch nicht mehr so sicher, weil ich dachte, du warst hier heute der erste Laudator des Abends und jetzt spreche ich ganz am Schluss nochmal mit dir und frag dich, war das jetzt alles so in deinem Sinne?
7: Ich fand, du hast es ganz toll gemacht, wirklich ganz fantastisch. Also ein Riesenapplaus jetzt auch mal für dich, aber wirklich jetzt mal an der Stelle.
4: Danke.
7: Ja, wirklich.
4: Danke. Freu ich mich.
7: Das Ganze in meinem Sinne gemacht.
4: Ich bin richtig
7: stolz auf dich.
4: Was hatten wir gesagt? 50 gebe ich dir dafür?
7: Ja. Oder?
4: Okay, alles klar. Nee, aber sag mal, Lutz, jetzt wo ich dich schon hier habe, wer ist wirklich, an wem beißt du dir die Zähne aus, so wie ich mir jetzt an dir? Nein, wer ist wirklich schwierig? Politiker, Politikerinnen-wise.
7: Na gut, Herr Merz natürlich, ne? Wir haben ja alles gegeben, aber es ist ja, aber vielleicht ist es auch jetzt auch egal, oder?
6: Ja.
7: Jetzt muss ich auch nicht mehr lange, es ist ja.
4: Ja, jetzt hast du es fast geschafft. Das gilt jetzt auch hier für heute Abend. Bist du bereit fürs große Finale?
7: Ja. Ich bin bereit.
4: Lutz ist bereit. Wir sind alle bereit, oder? Gut. Ja. Danke, Lutz. Van der Horst. Fantastisch, dass du heute bei uns warst. Anfang und Ende mit Lutz. So. Wir sind am Ende. Leider. Des Deutschen Radiopreises. Es war mal wieder ein großartiger Abend. Was hatten wir hier für tolle Gewinnerinnen und Gewinner? Was hatten wir für tolle Laudatorinnen und Laudatoren? Das war doch schon wieder Thorsten. Mensch. Wem trete ich hier auf die Füße? Scheiße, was war das schon wieder? Entschuldigung. Das war doch wieder eine amtliche Gala, ja, oder nicht?
1: Absolut, eine, wie sie das Radio verdient hat, um zu zeigen, wie lebendig, wie überraschend und vielfältig auch Radio ist und von welch großartigen Menschen es jeden Tag gemacht wird.
4: Ja, und keine schönere Überleitung als diese hättest du mir basteln können.
1: Entweder komme ich runter oder du hoch. Ja.
4: Ja, so ist auch komisch.
1: Aber du darfst Guido Maria Kretschmer nicht verdecken.
4: Ja, das stimmt. Lass doch Guido auf jeden Fall im Bild haben. Das ist immer noch mal gut für die Quote. Wo ist er? Ah, da. Sehr gut. Das ist Guido Maria Kretschmer. Auch am Schluss nochmal. Wichtig, ja? Schön. Da ist er. Wir haben uns sehr gefreut, dass er diesen Radiopreis auch bereichert hat in diesem Jahr. Genauso wie du, Thorsten. Ich möchte mich bei dir bedanken, wie in jedem Jahr, für diese fantastische Zusammenarbeit. Große Freude.
1: Danke, ich bedanke mich zurück und vor allem auch bei Ihnen zu Hause, ob Sie zugehört oder zugeschaut haben. Das war wieder ein toller Abend.
4: Ja, danke schön. Und wir machen jetzt einen nahtlosen Übergang zur Aftershow. Wir werden jetzt hier sofort anfangen zu tanzen. Das empfehle ich Ihnen zu Hause natürlich auch. Ja, man kann es kaum erwarten. Hören Sie jetzt noch einmal Peter Maffay und Johannes Oerding mit Ein Leben lang ist nicht lang. Und ich sage viel Vergnügen, machen Sie es gut. Bis bald. Tschüss.
1: Tschüss.

0: Schönen Donnerstag euch. Matze Schmark und Sharon Hein hier. Kurz vorm 2. September-Wochenende.
1: Ja, ein Wochenende, an dem sich nicht nur langsam die Strandkorb-, sondern auch die Freibadsaison hier bei uns in Schleswig-Holstein dem Ende entgegenneigt. Aber ganz ehrlich, also die Saison muss ja richtig super gewesen sein. Ja. Wir hatten ja ein Hammer-Freibadwetter.
0: Ich würde sagen, wir fragen einfach mal nach morgen früh und bringen auch in Erfahrung, wo sogar noch mal geile Aktionen, zum Beispiel Hundeschwimmen oder Abschlusspartys stattfinden jetzt am Wochenende.
1: Schleswig-Holstein badet ab. Seid gerne dabei. Wir springen zusammen in die Fluten. Erste Rutsche, 6:06. Vergesst die Badehose nicht.
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3: 5:11. Ich bin Silas Quiring. Guten Abend. 3 couragierte Helfer haben bei der tödlichen Messerattacke in einem Lidl in Ratzeburg offenbar noch Schlimmeres verhindert. Wie die Polizei mitteilte, entwaffneten sie den Angreifer, bevor er möglicherweise weitere Menschen verletzen konnte. Für eine 48-jährige Frau kam allerdings jede Hilfe zu spät. Sie starb noch am Tatort. Uli Fritz Gerlach von der Polizei Lübeck sagte uns:
4: Die bisherigen Ermittlungen haben ergeben, dass der Mann und die Frau in keinem Bekanntschaftsverhältnis gestanden haben. Sie kannten sich nicht und wir haben aktuell auch keine Hinweise darauf, dass es sich um eine mögliche politisch oder religiös motivierte Straftat handelt.
3: Der 44-Jährige wurde festgenommen. Das Motiv ist weiter unklar. Die Debatte um sogenannte Smart Glasses, also Brillen mit Kamera, nimmt auch in Deutschland immer mehr an Fahrt auf. In Norwegens Hauptstadt Oslo hat man bereits die Reißleine gezogen. An Schulen sind die Brillen ab sofort tabu. Die Stadt will verhindern, dass Kinder zu Statisten in der Datensammlung von Facebook und Instagram werden. Schleswig-Holsteins Datenschutzbeauftragte Marit Hansen begrüßt das und sagte uns:
5: Deswegen ist es auch sehr gut, dass es jetzt diskutiert wird und man sich wirklich überlegt, wann ist es sinnvoll, wann nicht. Aber nicht einfach eine Welt hat, wo jeder jeden die ganze Zeit filmt oder einige auch gar nichts damit anfangen können und eben auch im öffentlichen Raum man dem ausgesetzt ist und sich nachher bei TikTok oder bei Facebook oder so wiederfindet.
3: Der August war weltweit der wärmste Monat seit Beginn der Wetteraufzeichnungen. Eine Folge des menschengemachten Klimawandels, sagen die Experten des EU-Klimadienstes Copernicus. Im August lag die Durchschnittstemperatur 1,65 Grad über dem vorindustriellen Niveau. Die Bundesanwaltschaft ermittelt jetzt zu den Angriffen auf das Stromnetz. Es geht etwa um mögliche verfassungsfeindliche Sabotage, so die Behörde. Am Dienstag hatte die Polizei den Tatverdächtigen gefasst, nach tagelanger Suche. Er sitzt in U-Haft. Die Handballer der SG Flensburg-Handewitt feiern in der Bundesliga den 4. Sieg im 4. Spiel. In Lemgo gab es ein deutliches 39:30. Damit verdrängt die SG vorerst den THW Kiel von Tabellenplatz 1. Die Kieler können aber am Wochenende nachlegen.
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6: Viele Wolken gibt es bei uns in Schleswig-Holstein und am Abend können vereinzelt noch ein paar Regentropfen dabei sein. Insgesamt bleibt es aber meist trocken. In der Nacht wird es dann mal wolkig, mal klar. Später ziehen in Nordfriesland wieder mehr Wolken auf. Die Temperaturen sinken auf 11 bis 6 Grad. Der RSH-3-Tage-Trend. Morgen viele Wolken und ab und zu leichter Regen. Später an der Nordsee auch mal ein Schauer bei 18 bis 21 Grad. Am Samstag ähnlich, am Sonntag wird es nasser.
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6: Schleswig-Holsteins bester Verkehrsservice mit KI-Unterstützung. Auf der A1 Hamburg Richtung Lübeck, Vorsicht, zwischen Stapelfeld und Ahrensburg liegen ein Reifen und ein kaputtes Auto auf der Autobahn. Staus und Blitzer meldet ihr uns kostenlos unter 08000 774 774.
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3: Viele Wolken gibt es bei uns in Schleswig-Holstein und am Abend können vereinzelt noch ein paar Regentropfen dabei sein. Insgesamt bleibt es aber meist trocken. In der Nacht wird es dann mal wolkig, mal klar. Später ziehen in Nordfriesland wieder mehr Wolken auf. Die Temperaturen sinken auf 11 bis 6 Grad. Der RSH-3-Tage-Trend. Morgen viele Wolken und ab und zu leichter Regen. Später an der Nordsee auch mal ein Schauer bei 18 bis 21 Grad. Am Samstag ähnlich, am Sonntag wird es nasser.
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3: Schleswig-Holsteins bester Verkehrsservice mit KI-Unterstützung. Es rollt im Moment, die Straßen bei uns in Schleswig-Holstein sind frei. Staus und Blitzer meldet ihr uns kostenlos unter 08000 774 774.
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2: 5:12. Ich bin Silas Quiring. Guten Abend. Nach der tödlichen Messerattacke in einem Lidl in Ratzeburg gibt es neue Details von der Polizei. Drei mutige Kunden haben den Angreifer überwältigt und ihm das Messer abgenommen. Womöglich haben sie damit noch Schlimmeres verhindert. Für eine Frau kam allerdings jede Hilfe zu spät. Der Verdächtige soll sich nach der Tat selbst schwer verletzt haben. Uli Fritz Gerlach von der Polizei Lübeck sagte uns:
3: Aktuell befindet sich der 44-jährige Tatverdächtige in einem Krankenhaus und wird weiter versorgt. Die Kriminalpolizei wird ihn entsprechend zur Sache befragen. Wir prüfen aktuell, ob der Tatzusammenhang in Zusammenhang steht, möglicherweise mit einem psychischen Ausnahmezustand des Mannes.
2: Das Motiv ist weiter unklar. Immer wieder kommt es vor, dass Videos im Internet landen, die heimlich mit Smart Glasses gemacht wurden. Die norwegische Hauptstadt Oslo greift da jetzt durch und hat diese Brillen mit Kameras an Schulen verboten. Auch in Deutschland wird über die Brillen diskutiert. Zur aktuellen Rechtslage sagte uns die Datenschutzbeauftragte von Schleswig-Holstein, Marit Hansen:
4: Generell gilt, dass man nicht gezielt andere Personen aufnehmen darf, egal mit welchem Medium. Bei der Brille ist es so, dass man das ja dann beim Durchgucken möglicherweise schon direkt auslöst. Beim Handy würde man draufhalten, da sieht man es also mehr, oder bei einer Kamera. Das ist jetzt der große Unterschied. Aber im Prinzip hat sich die Rechtslage nicht geändert.
2: Der bundesweite Warntag hat gut funktioniert. Die Systeme sind zuverlässig. So sieht ein erstes Fazit des Bundesamts für Bevölkerungsschutz und Katastrophenhilfe aus. Wie viele Menschen genau erreicht wurden, ist noch nicht bekannt. Um 11 Uhr gab es einen Probealarm. Handys haben gepiept, Sirenen geheult. Nach dem Patzer gegen Schalke in der Liga hat der FC Bayern zum Start in die Champions League das Soll erfüllt. Gegen die Norweger von Bodø Glimt gab es einen 5:0 Heimsieg. Bitter war der Abend dagegen für Leipzig. RB war beim 1:4 bei Champions League Neuling Como in Italien klar unterlegen. Bann gebrochen. Die SG Flensburg-Handewitt hat in der Handball-Bundesliga endlich mal wieder in Lemgo gewonnen. 39:30 der Endstand. Den letzten Sieg bei den Ostwestfalen gab es vor 5 Jahren. Die SG ist damit vorerst zurück an der Tabellenspitze.
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5: Viele Wolken gibt es bei uns in Schleswig-Holstein und am Abend können vereinzelt noch ein paar Regentropfen dabei sein. Insgesamt bleibt es aber meist trocken. In der Nacht wird es dann mal wolkig, mal klar. Später ziehen in Nordfriesland wieder mehr Wolken auf. Die Temperaturen sinken auf 11 bis 6 Grad. Der RSH-3-Tage-Trend. Morgen viele Wolken und ab und zu leichter Regen. Später an der Nordsee auch mal ein Schauer bei 18 bis 21 Grad. Am Samstag ähnlich, am Sonntag wird es nasser.
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5: Schleswig-Holsteins bester Verkehrsservice mit KI-Unterstützung. Es rollt im Moment, die Straßen bei uns in Schleswig-Holstein sind frei. Staus und Blitzer meldet ihr uns kostenlos unter 08000 774 774.
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2: Viele Wolken gibt es heute bei uns in Schleswig-Holstein. Dazu kommt vereinzelt leichter Regen runter und später an der Küste sind auch mal einzelne Schauer dabei. Zwischendurch zeigt sich dann auch mal die Sonne. Die Höchstwerte liegen bei 18 bis 21 Grad. Der RSH-3-Tage-Trend. Morgen weiter viele Wolken, ab und zu ein Schauer, sonst oft trocken, maximal 21 Grad. Am Sonntag wird es nasser, am Montag eher wieder trockener.
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2: Schleswig-Holsteins bester Verkehrsservice mit KI-Unterstützung. Auf der A7 Flensburg Richtung Hamburg, Achtung, zwischen Hamburg-Bahrenfeld und Hamburg-Othmarschen steht ein Pannenauto. Im Kreis Plön sind auf der Straße zwischen Hoheneichen und Lilienthal in beiden Fahrtrichtungen Rinder auf der Fahrbahn. Staus und Blitzer meldet ihr uns kostenlos unter 08000 774 774.
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5: 5 vor 1. Ich bin Silas Quiring. Ratzeburg steht nach der tödlichen Messerattacke in einem Lidl-Discounter unter Schock. Eine 48 Jahre alte Frau ist dabei ums Leben gekommen. Ein 44-Jähriger wurde festgenommen. Der Tatverdächtige und das Opfer kannten sich vorher nicht, teilte die Polizei jetzt mit. Und es hätte wohl noch schlimmer kommen können, Polizeisprecher Uli Fritz Gerlach.
6: Es gab 3 couragierte Helfer, die auf das Geschehen aufmerksam wurden und die haben versucht, diesen Menschen festzuhalten, von weiteren Tathandlungen abzuhalten. In diesem Zusammenhang hat sich der Tatverdächtige gewehrt, sich selber Verletzungen zugefügt. Man hat es schlussendlich geschafft, den Mann zu entwaffnen und bis zum Eintreffen der Polizei festzuhalten.
5: Das Motiv ist weiter unklar. Immer wieder kommt es vor, dass Videos im Internet landen, die heimlich mit Smart Glasses gemacht wurden. Die norwegische Hauptstadt Oslo greift jetzt durch und hat diese Brillen mit Kameras an Schulen verboten. Auch in Deutschland wird über ein Verbot diskutiert, um die Privatsphäre zu schützen. Die Deutsche Bahn meldet Verspätung. Die Generalsanierung der 40 Hauptstrecken wird länger dauern als geplant. Das hat Bahnchefin Palla angekündigt. Konkrete Jahreszahlen nannte sie nicht. Ursprünglich sollten die Strecken Mitte der 2030er Jahre fertig saniert sein. Jetzt ist auch der FC Bayern in die neue Champions-League-Saison gestartet, mit einem am Ende fulminanten 5:0 Pflichtsieg gegen Bodø Glimt aus Norwegen. Ganz anders als geplant lief der Abend für RB Leipzig. Bei Champions-League-Debütant Como verlor RB mit 1:4. Die SG Flensburg-Handewitt steht nach 4 Spieltagen auf Platz 1 in der Bundesliga-Tabelle. Mit einem 39:30 beim TBV Lemgo Lippe konnte man einen Angstgegner früherer Begegnungen schlagen. Den letzten Sieg bei den Ostwestfalen gab es vor 5 Jahren. SG-Torwart Benjamin Buric war starker Rückhalt am Abend. Er sagte bei Dein:
7: Nach langer Zeit endlich hier gewonnen, das ist sehr, sehr gutes Gefühl, muss ich ehrlich sagen. Und dann habe ich Geduld gehabt, richtig gutes Abwehrleistung. So, das war sehr wichtig, die unsere Chance richtig benutzen und am Ende verdient gewonnen.
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8: Viele Wolken gibt es heute bei uns in Schleswig-Holstein. Dazu kommt vereinzelt leichter Regen runter und später an der Küste sind auch mal einzelne Schauer dabei. Zwischendurch zeigt sich dann auch mal die Sonne. Die Höchstwerte liegen bei 18 bis 21 Grad. Der RSH-3-Tage-Trend. Morgen weiter viele Wolken, ab und zu ein Schauer, sonst oft trocken, maximal 21 Grad. Am Sonntag wird es nasser, am Montag eher wieder trockener.
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8: Schleswig-Holsteins bester Verkehrsservice mit KI-Unterstützung. Auf der A7 Flensburg Richtung Hamburg. Vorsicht, zwischen Hamburg-Bahrenfeld und Hamburg-Othmarschen steht ein kaputtes Auto. Und im Kreis Plön sind zwischen Hoheneichen und Lilienthal in beiden Fahrtrichtungen Rinder auf der Straße. Staus und Blitzer meldet ihr uns kostenlos unter 08000 774 774.
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1: Viele Wolken gibt es heute bei uns in Schleswig-Holstein. Dazu kommt vereinzelt leichter Regen runter und später an der Küste sind auch mal einzelne Schauer dabei. Zwischendurch zeigt sich dann auch mal die Sonne. Die Höchstwerte liegen bei 18 bis 21 Grad. Der RSH-3-Tage-Trend. Morgen weiter viele Wolken, ab und zu ein Schauer, sonst oft trocken, maximal 21 Grad. Am Sonntag wird es nasser, am Montag eher wieder trockener.
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1: Schleswig-Holsteins bester Verkehrsservice mit KI-Unterstützung. Im Kreis Plön, Achtung, auf der Straße zwischen Hoheneichen und Lilienthal sind in beiden Fahrtrichtungen Rinder auf der Fahrbahn. Staus und Blitzer meldet ihr uns kostenlos unter 08000 774 774.
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6: 5:05. Ich bin Silas Quiring. Drei couragierte Helfer haben bei der tödlichen Messerattacke in einem Lidl in Ratzeburg offenbar noch Schlimmeres verhindert. Wie die Polizei mitteilte, entwaffneten sie den Angreifer, bevor er möglicherweise weitere Menschen verletzen konnte. Für eine 48-jährige Frau kam allerdings jede Hilfe zu spät. Sie starb noch am Tatort. Uli Fritz Gerlach von der Polizei Lübeck sagte uns:
7: Die bisherigen Ermittlungen haben ergeben, dass der Mann und die Frau in keinem Bekanntschaftsverhältnis gestanden haben. Sie kannten sich nicht und wir haben aktuell auch keine Hinweise darauf, dass es sich um eine mögliche politisch oder religiös motivierte Straftat handelt.
6: Der 44-Jährige wurde festgenommen. Das Motiv ist weiter unklar. Immer wieder kommt es vor, dass Videos im Internet landen, die heimlich mit Smart Glasses gemacht wurden. Die norwegische Hauptstadt Oslo greift da jetzt durch und hat diese Brillen mit Kameras an Schulen verboten. Auch in Deutschland wird über die Brillen diskutiert. Zur aktuellen Rechtslage sagte uns die Datenschutzbeauftragte von Schleswig-Holstein, Marit Hansen:
8: Generell gilt, dass man nicht gezielt andere Personen aufnehmen darf, egal mit welchem Medium. Bei der Brille ist es so, dass man das ja dann beim Durchgucken möglicherweise schon direkt auslöst. Beim Handy würde man draufhalten, da sieht man es also mehr, oder bei einer Kamera. Das ist jetzt der große Unterschied. Aber im Prinzip hat sich die Rechtslage nicht geändert.
6: Der August war weltweit der wärmste Monat seit Beginn der Wetteraufzeichnungen. Eine Folge des menschengemachten Klimawandels, sagen die Experten des EU-Klimadienstes Copernicus. Im August lag die Durchschnittstemperatur 1,65 Grad über dem vorindustriellen Niveau. Nach dem Patzer gegen Schalke in der Liga hat der FC Bayern zum Start in die Champions League das Soll erfüllt. Gegen die Norweger von Bodø Glimt gab es einen 5:0 Heimsieg. Bitter war der Abend dagegen für Leipzig. RB war beim 1:4 bei Champions League Neuling Como in Italien klar unterlegen. Bann gebrochen. Die SG Flensburg-Handewitt hat in der Handball-Bundesliga endlich mal wieder in Lemgo gewonnen. 39:30 der Endstand. Den letzten Sieg bei den Ostwestfalen gab es vor 5 Jahren. Die SG ist damit vorerst zurück an der Tabellenspitze.
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9: Viele Wolken gibt es heute bei uns in Schleswig-Holstein. Dazu kommt vereinzelt leichter Regen runter und später an der Küste sind auch mal einzelne Schauer dabei. Zwischendurch zeigt sich dann auch mal die Sonne. Die Höchstwerte liegen bei 18 bis 21 Grad. Der RSH-3-Tage-Trend. Morgen weiter viele Wolken, ab und zu ein Schauer, sonst oft trocken, maximal 21 Grad. Am Sonntag wird es nasser, am Montag eher wieder trockener.
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9: Schleswig-Holsteins bester Verkehrsservice mit KI-Unterstützung. Im Kreis Plön, Achtung, zwischen Hoheneichen und Lilienthal sind in beiden Fahrtrichtungen Rinder auf der Straße. Staus und Blitzer meldet ihr uns kostenlos unter 08000 774 774.
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